0: Organentnahme zu. Ende letzten Jahres haben etwa 8.200 Menschen in Deutschland auf ein Spenderorgan gewartet. Die Ukraine verstärkt offenbar ihre Angriffe auf Russland massiv. Unter anderem sind Ziele auf der besetzten Krim getroffen worden. In Sewastopol ist den ganzen Tag über der Strom ausgefallen und Benzin ist auch knapp. Auch in Russland selbst führen ausgefallene Raffinerien zu langen Schlangen an Tankstellen. Moskau bittet deswegen Kasachstan um zusätzliche Benzinlieferungen. Deutschland ist Single oder lebt zumindest ganz gerne allein in der Wohnung. Im letzten Jahr hat es laut Statistischem Bundesamt 17,3 Millionen Single-Haushalte gegeben. Das war gut jede fünfte Person. Im Vergleich zum Vorjahr hat sich nicht viel geändert. Aber wenn man sich die letzten 20 Jahre so anschaut, da ist der Anstieg der Single-Zahlen schon bemerkenswert. Claudia Wächter berichtet.
1: Daten, warum nicht? Aber zusammenleben? Nein, viele junge Leute, die leben allein, Frauen etwas häufiger als Männer. Aber top in Sachen Solo-Haushalt, das ist die Gruppe der über 65-Jährigen. Da ist fast jeder dritte Single. Alleinstehende wohnen übrigens eher in Großstädten als auf dem Land. Und im EU-Vergleich, da liegen wir in Sachen Single-Haushalte über dem Durchschnitt.
0: Der bayerische Digitalminister Mehring übt scharfe Kritik an Bundesfamilienministerin Prien. Sie hatte ja ein Social-Media-Verbot für Jugendliche unter 13 gefordert. Mehring wirft Prien Verbotsfantasien vor und Verbote hält der Politiker der Freien Wähler für einen Holzweg. Er spricht sich dagegen für verlässliche Alterskontrollen aus, damit dann altersgerechter Content ausgespielt wird. Der Times Square in New York voll mit Deutschlandfahnen. In New York haben sich hunderte Deutschlandfans am Times Square auf das letzte WM-Gruppenspiel der DFB 11 heute Abend eingestimmt. In weißen Trikots und mit schwarz-rot-goldenen Fahnen wurde gesungen, gehüpft und natürlich gefeiert. Deutschland hat den Gruppensieg vor der Partie gegen Ecuador heute Abend ja schon sicher. Für die Südamerikaner geht es aber noch um den Einzug in die K.O.-Phase. Die werden also versuchen, ordentlich dagegen zu halten. Auch eine Gruppe Ecuador-Fans hat es am Times Square mitgefeiert. Es ist jetzt kurz nach zwei. Die Nacht bei uns im Freistaat ist wirklich sehr, sehr mild. Wir haben in Neudrossenfeld in Oberfranken und Cham in der Oberpfalz 18 Grad. Wolfertschwenden im Allgäu sogar 19 Grad um diese Uhrzeit. Wolken momentan wenig am Himmel zu sehen, von Regen überhaupt keine Spur. Es wird auch wieder ein richtig heißer Donnerstag mit Temperaturen zwischen 33 und 37 Grad in der Fläche. In Mainfranken geht sogar auf 39 Grad hoch. In Schwaben und im Allgäu, da weht ein teilweise böiger Ostwind, das ist allerdings bei diesen Temperaturen eher eine Wohltat.
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0: A9 Nürnberg in Richtung Berlin zwischen Münchberg Nord und Hof West. Hier steht ein Bus mit Panne auf dem Standstreifen. Ansonsten allen unterwegs eine gute und sichere Fahrt.
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1: Mit mir Emily Rettenberger. Servus. Ein Konzerttipp für morgen führt euch ins Magazin 3 in Bad Reichenhall. Da ist Lina Bo live zu erleben mit ausdrucksstarkem Gesang und Geige. Musikalisch geht's von Straßenmusik-Vibes über lateinamerikanische Klänge bis hin zu modernem Folk-Pop. Einlass ist ab 19 Uhr. Los geht's dann um 20 Uhr. Tickets bekommt ihr noch bei Ticketsharp. Und dann steht einem entspannten Freitagabend im Magazin 3 nichts mehr im Weg. Und Lust auf frische Texte, neue Stimmen und überraschende Geschichten? Dann schaut bei den Literaturtreffen der Chiemgau-Autorinnen und Autoren vorbei im Natz in Traunstein nächsten Montag. Hier stehen kurze Lesungen im Mittelpunkt. 3 Schreibende sind gesetzt, 3 weitere kommen spontan dazu. Das entscheidet das Los am Abend. Alles ist erlaubt, solange der Text nicht länger als 10 Minuten dauert. Zuhörer sind natürlich ausdrücklich willkommen. Der Eintritt ist frei. Und die Feuerwehr Freilassing feiert am Samstag ihr Sommernachtsfest. Gefeiert wird am neuen Feuerwehrhaus. Los geht's schon ab 16 Uhr mit einem Kinderprogramm. Am Abend wird dann weiter gefeiert. Ab 20 Uhr spielt die Band Six on Fire live. Also einfach vorbeikommen, feiern und einen langen, lauen Sommerabend genießen. Und während in den USA gerade die große Fußball-WM läuft, wird auch bei uns gekickt. Vielleicht etwas kleiner, aber genauso spannend. In Kirchhain-Schöring steigt der Silo King Cup diesen Samstag. Die besten Teams aus Südostbayern treten gegeneinander an. Anpfiff ist diesen Samstag um 13 Uhr in der EM Group Arena. Also vorbeischauen, mitfiebern und Fußball genießen.
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2: Ich bin Yves Simon. Im Bundestag wird heute über neue Wege zu mehr Organspenden beraten. Eine fraktionsübergreifende Gruppe wirbt für die Widerspruchsregelung, nach der alle Erwachsenen als Spender gelten, wenn sie nicht aktiv widersprechen. Im zentralen Online-Register haben bisher etwa 579.000 Menschen ihre Haltung festgehalten. Über 80% stimmen einer Organentnahme zu. Ende letzten Jahres haben etwa 8.200 Menschen in Deutschland auf ein Spenderorgan gewartet. Der bayerische Digitalminister Mehring übt scharfe Kritik an Bundesfamilienministerin Prien. Sie hatte ja ein Social-Media-Verbot für Jugendliche unter 13 gefordert. Mehring wirft Prien Verbotsfantasien vor und Verbote hält der Politiker der Freien Wähler für einen Holzweg. Er spricht sich dagegen für verlässliche Alterskontrollen aus, damit dann altersgerechter Content ausgespielt wird. Die Nacht bei uns im Freistaat ist wirklich sehr, sehr mild. Wir haben in Neudrossenfeld in Oberfranken und Cham in der Oberpfalz 18 Grad. Wolfertschwenden im Allgäu sogar 19 Grad um diese Uhrzeit. Wolken momentan wenig am Himmel zu sehen, von Regen überhaupt keine Spur. Es wird auch wieder ein richtig heißer Donnerstag mit Temperaturen zwischen 33 und 37 Grad in der Fläche. In Mainfranken geht sogar auf 39 Grad hoch. In Schwaben und im Allgäu, da weht ein teilweise böiger Ostwind, das ist allerdings bei diesen Temperaturen eher eine Wohltat.
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2: A9 Nürnberg in Richtung Berlin zwischen Münchberg Nord und Hof West. Hier steht ein Bus mit Panne auf dem Standstreifen. Ansonsten allen unterwegs eine gute und sichere Fahrt.
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2: Ich bin Yves Simon. 2 Wochen vor dem NATO-Gipfel in Ankara haben Deutschland, Frankreich, Großbritannien, Italien und Polen eine Stärkung des Bündnisses zugesagt. Die Staats- und Regierungschefs der sogenannten E5-Länder waren auf Einladung von Kanzler Merz nach Berlin gekommen. Sie haben sich für höhere Verteidigungsausgaben ausgesprochen. Außerdem setzen sie auf eine Partnerschaft mit den USA, trotz des angespannten Verhältnisses. Die Messe München hat im letzten Jahr das beste Ergebnis ihrer Geschichte eingefahren. Insgesamt waren mehr als 2,5 Millionen Besucher vor Ort. Das haben die Verantwortlichen in München bekannt gegeben. Ein Hauptgrund für die guten Zahlen ist das Mega-Messejahr mit Weltleitmessen, wie zum Beispiel der Bauma und der IAA Mobility. Verteidigungsminister Pistorius hat das Aus für das Fregattenprojekt F-126 mit explodierenden Kosten und massiven Verzögerungen begründet. Die Ausgaben sind von ursprünglich 10 auf 18 Milliarden Euro gestiegen. Rund 2,3 Milliarden Euro sind schon geflossen. Schadensersatzforderungen gegen die beteiligte Werft hätten kaum noch Aussicht auf Erfolg. Ein hartes Ende ist besser als eine jahrelange Hängepartie, meint Pistorius. Bei der Fußball-WM trifft Deutschland am Abend im letzten Gruppenspiel auf Ecuador. Bundestrainer Nagelsmann hat gerade angekündigt, dass es 2 Veränderungen in der Startelf geben wird. Antonio Rüdiger und David Raum werden die verletzten Schlotterbeck und Brown ersetzen.
3: Deswegen werden wir die Wechsel vornehmen, die wir vornehmen müssen. Erstmal, weil Nene angeschlagen ist, wie ihr heute im Abschlusstraining gesehen habt. Und weil Schlotti sich leider schwer verletzt hat. Sonst werden wir erstmal so auch ins Spiel gehen, wie die letzten Spiele auch. Und dann im Verlauf des Spiels versuchen wieder gute Entscheidungen zu treffen, im Hinblick dann auch auf die K.O.-Runde.
2: Heißt auch, Dennis Undaf bleibt erstmal weiterhin Premium-Joker. Anstoß gegen Ecuador ist um 22 Uhr unserer Zeit. Und diese Nacht ist schon gespielt worden bei der Fußball-WM. Brasilien hat die Gruppe C gewonnen. Ein 3:0-Sieg gegen Schottland hat zum Gruppensieg gereicht. Damit ist Schottland Dritter. Marokko hat Haiti mit 4:2 besiegt und ist damit neben Brasilien ins 16. Finale eingezogen. Haiti dagegen ist raus. Und jetzt um 3 Uhr starten die letzten Spiele in Gruppe A. Mexiko, Tschechien und Südafrika gegen Südkorea. Es ist jetzt 3:15. 19 Grad messen wir gerade in Münnerstadt in Unterfranken, Senden in Schwaben und Osterhofen in Niederbayern, da sind es 20. Die Nacht ist sehr, sehr, sehr mild, aber es wird heute wieder richtig heiß. Also die Temperaturen gehen hoch auf 33 bis 37 Grad, in Mainfranken teilweise bis 39. Sonne pur, vor allem in Schwaben und im Allgäu, dann auch ein böiger Westwind. Das dürfen wir als angenehm bezeichnen, denn wir müssen auch bedenken, zum Wochenende hin wird es noch einmal deutlich wärmer. Die Temperaturen könnten dann über 40 Grad gehen.
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2: A9 München Richtung Nürnberg zwischen Greding und Hilpoltstein, eine ungesicherte Unfallstelle auf der rechten Spur. Und nochmal die A9, die Gegenrichtung Nürnberg Richtung München, zwischen dem Dreieck Nürnberg-Feucht und Allersberg. Hier brennt ein Fahrzeug auf dem Seitenstreifen. Hier liegen auch Gegenstände auf der Fahrbahn. Ansonsten allen unterwegs eine gute und sichere Fahrt.
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2: Ich bin Yves Simon. 2 Wochen vor dem NATO-Gipfel in Ankara haben Deutschland, Frankreich, Großbritannien, Italien und Polen eine Stärkung des Bündnisses zugesagt. Die Staats- und Regierungschefs der sogenannten E5-Länder waren auf Einladung von Kanzler Merz nach Berlin gekommen. Sie haben sich für höhere Verteidigungsausgaben ausgesprochen. Außerdem setzen sie auf eine Partnerschaft mit den USA, trotz des angespannten Verhältnisses. Die Messe München hat im letzten Jahr das beste Ergebnis ihrer Geschichte eingefahren. Insgesamt waren mehr als 2,5 Millionen Besucher vor Ort. Das haben die Verantwortlichen in München bekannt gegeben. Ein Hauptgrund für die guten Zahlen ist das Mega-Messejahr mit Weltleitmessen, wie zum Beispiel der Bauma und der IAA Mobility. 19 Grad messen wir gerade in Münnerstadt in Unterfranken, Senden in Schwaben und Osterhofen in Niederbayern, da sind es 20. Die Nacht ist sehr, sehr, sehr mild, aber es wird heute wieder richtig heiß. Also die Temperaturen gehen hoch auf 33 bis 37 Grad, in Mainfranken teilweise bis 39. Sonne pur, vor allem in Schwaben und im Allgäu, dann auch ein böiger Westwind. Das dürfen wir als angenehm bezeichnen, denn wir müssen auch bedenken, zum Wochenende hin wird es noch einmal deutlich wärmer. Die Temperaturen könnten dann über 40 Grad gehen.
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2: A9 München Richtung Nürnberg zwischen Greding und Hilpoltstein, eine ungesicherte Unfallstelle auf der rechten Spur. Und nochmal die A9, die Gegenrichtung Nürnberg Richtung München, zwischen dem Dreieck Nürnberg-Feucht und Allersberg. Hier brennt ein Fahrzeug auf dem Seitenstreifen. Hier liegen auch Gegenstände auf der Fahrbahn. Ansonsten allen unterwegs eine gute und sichere Fahrt.
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2: Ich bin Yves Simon. Bei der Fußball-WM spielt Deutschland heute Abend das letzte Gruppenspiel gegen Ecuador. Dennis Undaff wird dabei weiter Edeljoker bleiben. In der Nacht hat Bundestrainer Nagelsmann angekündigt, dass er nur Antonio Rüdiger für Nico Schlotterbeck und David Raum für Nathaniel Brown ins Team bringen wird. Mehr Wechsel würden nur Unruhe bringen, meint Nagelsmann. Mit seiner Rolle ist Undaff aber zufrieden, wie er gerade gesagt hat.
3: Also wenn es nicht fein wäre, dann wäre ich nicht hier. Wir hatten Rollengespräche. Ich versuche einfach nur guten Input zu bringen, ob es von Anfang an ist oder von der Bank. Das ist das Wichtigste, dass das Team gewinnt.
2: Die deutschen Fans glauben jedenfalls fest an einen Sieg. Einige haben schon am Times Square in New York gefeiert. Anstoß gegen Ecuador ist um 22 Uhr. In Frankreich verschärft sich die Hitzewelle weiter. Für fast das ganze Land gilt inzwischen die höchste Warnstufe Rot. Teilweise werden bis zu 41 Grad gemessen. Wasser ist in einigen Supermärkten schon ausverkauft und es kommt zu Stromausfällen. Züge und Prüfungen werden abgesagt. Ab heute rechnen Meteorologen örtlich auch mit Unwettern. Ab Freitag sollen die Temperaturen in Frankreich langsam wieder zurückgehen. Im Prozess um den Tod eines Zugbegleiters in Rheinland-Pfalz hat der angeklagte Schwarzfahrer die Tat eingeräumt und sich über seine Anwältin bei den Angehörigen entschuldigen lassen. Der 26-Jährige soll den Bahnmitarbeiter bei einer Ticketkontrolle nahe Landstuhl so heftig geschlagen haben, dass dieser an einer Hirnblutung gestorben ist. Die Familie zweifelt an der Aufrichtigkeit der Entschuldigung. Ein Video der Tat ist im Gerichtssaal gezeigt worden. Daraufhin sind teilweise Tränen geflossen. Der Hopfenanbau in Deutschland ist von der UNESCO als immaterielles Kulturerbe anerkannt worden. Besonders die Anbaugebiete in der Hallertau in Oberbayern, aber auch Tettnang, Spalt in Franken, Elbe-Saale und Bitburg profitieren von der Auszeichnung. In München wurden bei einem Festakt 11 neue Kulturerbetraditionen gewürdigt, darunter neben dem Hopfenanbau auch das Schmiedehandwerk und die traditionelle Trachtenpflege. Heute beginnen die Augsburger Sommernächte, das größte Stadtfest bei uns im Freistaat. Zehntausende werden bis einschließlich Samstag in der Innenstadt feiern. Auf 16 Bühnen treten Künstler bei freiem Eintritt auf. Dazu kommen noch 100 Stände mit Essen, Trinken und Wasser gibt's bei der Hitze kostenlos an den Trinkwasserbrunnen der Innenstadt. Zusätzlich gibt's auch einen Bulli von den Stadtwerken. Auch da wird kostenlos Wasser verteilt. Bei Kreislaufproblemen oder ähnlichem helfen ehrenamtliche Einsatzkräfte von BRK, Maltesern und Johannitern. Es ist jetzt kurz nach 4. Jetzt in der Früh ist kaum eine Wolke am Himmel zu sehen. Die Temperaturen aktuell Sulzbach am Main in Unterfranken und Regensburg in der Oberpfalz 20 Grad. Inzell in Oberbayern 17 Grad. Ja, und es geht wieder ordentlich nach oben im Laufe des Tages. 33 bis 37 Grad, das werden so die Höchstwerte sein. In Mainfranken kann es sogar noch ein bisschen heißer werden. Da sind bis zu 39 Grad möglich. In Schwaben und im Allgäu ist es ein bisschen besser, denn da weht ein teilweise böiger Ostwind. Und am Wochenende, da geht es dann möglicherweise sogar über die 40-Grad-Marke drüber.
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2: Sperre auf der A9 Nürnberg Richtung München. Zwischen dem Dreieck Nürnberg-Feucht und Allersberg ist die Autobahn jetzt gesperrt. Hier laufen Löscharbeiten. Dann die A9 Nürnberg München zwischen Altmühltal und Denkendorf. Hier sind Tiere auf der Fahrbahn und wir bleiben auf der A9. In Fahrtrichtung Nürnberg haben wir einen Unfall zwischen Greding und Hilpoltstein. Die rechte Spur ist blockiert. Allen unterwegs eine gute und sichere Fahrt.

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1: Und da ist auch schon wieder Donnerstag. Ich bin Emily Rettenberger. Servus. Ein Tag der offenen Gartentür erwartet euch diesen Sonntag in Rottau. Von 10 bis 16 Uhr gibt es viele Infostände und auch Aussteller vor Ort. Ihr erlebt viele offene Gärten quer durchs Dorf, schöne Privatgärten mit Blumen, Gemüse und vielem mehr. Die Rottauer Vereine sorgen vor Ort für die passende Bewirtung, also verhungern und verdursten braucht auch keiner. Also schaut's vorbei am Sonntag beim Tag der offenen Gartentür in Rottau. Und die Saline in Bad Reichenhall feiert ihren 100. Geburtstag und das mit einem Tag der offenen Tür. Am Samstag könnt ihr von 10 bis 18 Uhr einen Blick hinter die Kulissen der Salzherstellung werfen. Und damit das auch entspannt ablaufen kann, parkt doch bitte am Festplatz in Bad Reichenhall. Der Weg zur Saline ist von dort aus nämlich gut zu schaffen und zur Belohnung gibt's dann auch Kaffee und Kuchen. Außerdem warten jede Menge spannende Einblicke rund ums Salz auf euch diesen Samstag in Bad Reichenhall. Und wir bleiben auch gleich in Bad Reichenhall und auch am Samstag. Es gibt nämlich direkt danach Sommerfeeling in der Spielbank Bad Reichenhall. Da steigt das Brunnenfest Open Air. Im Innenhof direkt am Brunnen gibt's Live-Musik von der Band Repeated. Dazu gegrilltes und kühle Drinks. Perfekt für einen entspannten Sommerabend. Los geht's ab 17 Uhr diesen Samstag. Einfach vorbeischauen und genießen. Und wer hat Lust auf eine kleine Zeitreise am Wochenende? Geht ganz einfach. Ihr müsst dafür nur nach Laufen fahren. Das steigt ab morgen bis zum Sonntag wieder das Mittelalterfest. Mit Gauklern, Zauberern, Musikern, viel Handwerk und natürlich jeder Menge Mittelalterstimmung. Los geht's morgen um 17 Uhr, am Samstag und Sonntag jeweils schon ab 11 Uhr.
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2: Ich bin Yves Simon. Bei der Fußball-WM spielt Deutschland heute Abend das letzte Gruppenspiel gegen Ecuador. Dennis Undaff wird dabei weiter Edeljoker bleiben. In der Nacht hat Bundestrainer Nagelsmann angekündigt, dass er nur Antonio Rüdiger für Nico Schlotterbeck und David Raum für Nathaniel Brown ins Team bringen wird. Mehr Wechsel würden nur Unruhe bringen, meint Nagelsmann. Mit seiner Rolle ist Undaff aber zufrieden, wie er gerade gesagt hat.
3: Also wenn es nicht fein wäre, dann wäre ich nicht hier. Wir hatten Rollengespräche. Ich versuche einfach nur guten Input zu bringen, ob es von Anfang an ist oder von der Bank. Das ist das Wichtigste, dass das Team gewinnt.
2: Die deutschen Fans glauben jedenfalls fest an einen Sieg. Einige haben schon am Times Square in New York gefeiert. Anstoß gegen Ecuador ist um 22 Uhr. Heute beginnen die Augsburger Sommernächte, das größte Stadtfest bei uns im Freistaat. Zehntausende werden bis einschließlich Samstag in der Innenstadt feiern. Auf 16 Bühnen treten Künstler bei freiem Eintritt auf. Dazu kommen noch 100 Stände mit Essen, Trinken und Wasser gibt's bei der Hitze kostenlos an den Trinkwasserbrunnen der Innenstadt. Zusätzlich gibt's auch einen Bulli von den Stadtwerken. Auch da wird kostenlos Wasser verteilt. Bei Kreislaufproblemen oder Ähnlichem helfen ehrenamtliche Einsatzkräfte von BRK, Maltesern und Johannitern. Jetzt in der Früh ist kaum eine Wolke am Himmel zu sehen. Die Temperaturen aktuell Sulzbach am Main in Unterfranken und Regensburg in der Oberpfalz 20 Grad. Inzell in Oberbayern 17 Grad. Ja, und es geht wieder ordentlich nach oben im Laufe des Tages. 33 bis 37 Grad, das werden so die Höchstwerte sein. In Mainfranken kann es sogar noch ein bisschen heißer werden. Da sind bis zu 39 Grad möglich. In Schwaben und im Allgäu ist es ein bisschen besser, denn da weht ein teilweise böiger Ostwind. Und am Wochenende da geht es dann möglicherweise sogar über die 40-Grad-Marke drüber.
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2: Sperre auf der A9 Nürnberg Richtung München. Zwischen dem Dreieck Nürnberg-Feucht und Allersberg ist die Autobahn jetzt gesperrt. Hier laufen Löscharbeiten. Dann die A9 Nürnberg-München zwischen Altmühltal und Denkendorf. Hier sind Tiere auf der Fahrbahn und wir bleiben auf der A9. In Fahrtrichtung Nürnberg haben wir einen Unfall zwischen Greding und Hilpoltstein. Die rechte Spur ist blockiert. Allen unterwegs eine gute und sichere Fahrt.
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1: Heute ist der 25. Juni. Namenstag haben heute Eleonora, Dorothea, Ella und Doris. Die venezianische Philosophin und Gelehrte Elena Lucrezia Cornaro Piscopia feiert im Jahr 1678 am 25. Juni nicht nur Geburtstag, sondern erhält an dem Tag auch ihren Doktortitel in Philosophie. Es ist der weltweit erste Doktortitel für eine Frau. Eigentlich hatte sie sich eine Promotion in Theologie gewünscht, aber das lehnt die Universität Padua ab. Das Argument, eine Frau hat in der Kirche zu schweigen. Am 25. Juni 1930 nimmt der langsamste Schnellzug der Welt seinen Betrieb auf. Der Glacier-Express fährt erstmals von Zermatt nach St. Moritz und braucht dafür 11 Stunden. Der Zug besteht aus gediegenen Salon- und Personenwagen, an Bord sind 70 geladene Gäste. Heute sind pro Jahr rund 200.000 Gäste auf der Strecke unterwegs, dabei fährt der Zug durch 291 Tunnel, über 91 Brücken und überwindet 1500 Höhenmeter. Um 5.13 Uhr ist heute Sonnenaufgang, um 21.14 Uhr geht sie wieder unter.
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2: Ich bin Yves Simon. Schönen guten Morgen. Die Ministerpräsidenten und Präsidentinnen der Länder treffen sich heute in Berlin. Das wichtigste Thema der MPK, also der Ministerpräsidentenkonferenz, das Thema Finanzen. Thomas Pleskin berichtet für uns aus Berlin.
3: Die Länder und auch die Kommunen fordern vom Bund mehr finanzielle Unterstützung, wenn es darum geht, Bundesregelungen umzusetzen. Es geht etwa um Kosten für die Sozialhilfe oder für das Kindergeld. Die gesetzlichen Vorgaben kommen aus Berlin und müssen in den Ländern umgesetzt werden. Und bei der MPK heute wollen die Länderchefs an das Prinzip der Konnexität erinnern. Das bedeutet, wer bestellt, der muss auch bezahlen.
2: Der Bundestag debattiert heute über die Organspende und da steht die sogenannte Widerspruchslösung im Fokus. Das bedeutet, Erwachsene könnten bald automatisch als Spender gelten, solange sie nicht wirklich aktiv widersprechen. Im zentralen Online-Register haben bisher etwa 579.000 Menschen ihre Haltung festgehalten. Mehr als 82% stimmen einer Organentnahme zu. Rund 8.200 Menschen warten momentan in Deutschland auf ein Spenderorgan. Im Internet gibt es immer mehr Deepfakes, also täuschend echt aussehende Videos, Fotos und Tonaufnahmen. Bayerns Justizminister Eisenreich drängt jetzt auf härtere Strafen. Ein Entwurf der Bundesregierung sieht für pornografische Deepfakes eine Höchststrafe von 2 Jahren vor. Das ist aber viel zu wenig, meint Eisenreich. Er will auch die Online-Plattformbetreiber stärker in die Pflicht nehmen. Das Deutsche Studierendenwerk warnt vor einem möglichen Aus für Minijobs für Studis. Nach den neuen Rentenplänen der Regierung sollen Minijobs ohne Sozialabgaben bald nur noch für Schüler gelten. Studierende würden damit eine wichtige Einnahmequelle verlieren, heißt es. Auch der Bauernverband hält die Abschaffung von Minijobs für wirtschaftlichen Unsinn. Ähnlich hat sich auch die Gastrobranche geäußert. Bei der Fußball-Weltmeisterschaft hat Brasilien Schottland mit 3:0 geschlagen. Starspieler Vinicius Junior hat dabei gleich doppelt getroffen. Brasilien steht damit in der nächsten Runde. Die Schweiz hat mit 2:1 gegen Kanada den Co-Gastgeber gewonnen. Beide Teams sind im 16. Finale. Bosnien-Herzegowina schickt Katar mit einem 3:1 aus dem Turnier und Marokko hat mit 4:2 gegen Haiti gewonnen, sich sehr schwer getan und ist aber auch eine Runde weiter. Haiti dagegen ist raus. Es ist jetzt 5:15. Jetzt in der Früh ist kaum eine Wolke am Himmel zu sehen. Die Temperaturen aktuell Sulzbach am Main in Unterfranken und Regensburg in der Oberpfalz 20 Grad. Inzell in Oberbayern 17 Grad. Ja, und es geht wieder ordentlich nach oben im Laufe des Tages. 33 bis 37 Grad, das werden so die Höchstwerte sein. In Mainfranken kann es sogar noch ein bisschen heißer werden. Da sind bis zu 39 Grad möglich. In Schwaben und im Allgäu ist es ein bisschen besser, denn da weht ein teilweise böiger Ostwind. Und am Wochenende, da geht es dann möglicherweise sogar über die 40-Grad-Marke drüber.
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2: Sperre und Umleitung auf der A9 Nürnberg in Richtung München zwischen dem Dreieck Nürnberg-Feucht und Allersberg. Der Grund sind hier Bergungsarbeiten. Ansonsten, wo es geht, eine gute und sichere Fahrt.
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1: Mit mir Emily Rettenberger. Servus. Ein Konzerttipp für morgen führt euch ins Magazin 3 in Bad Reichenhall. Da ist Lina Bo live zu erleben mit ausdrucksstarkem Gesang und Geige. Musikalisch geht's von Straßenmusik-Vibes über lateinamerikanische Klänge bis hin zu modernem Folkpop. Einlass ist ab 19 Uhr. Los geht's dann um 20 Uhr. Tickets bekommt ihr noch bei Ticketscharf. Und dann steht einem entspannten Freitagabend im Magazin 3 nichts mehr im Weg. Und Lust auf frische Texte, neue Stimmen und überraschende Geschichten? Dann schaut bei den Literaturtreffen der Chiemgau-Autorinnen und Autoren vorbei im Natz in Traunstein nächsten Montag. Hier stehen kurze Lesungen im Mittelpunkt. 3 Schreibende sind gesetzt, 3 weitere kommen spontan dazu. Das entscheidet das Los am Abend. Alles ist erlaubt, solange der Text nicht länger als 10 Minuten dauert. Zuhörer sind natürlich ausdrücklich willkommen. Der Eintritt ist frei. Und die Feuerwehr Freilassing feiert am Samstag ihr Sommernachtsfest. Gefeiert wird am neuen Feuerwehrhaus. Los geht's schon ab 16 Uhr mit einem Kinderprogramm. Am Abend wird dann weiter gefeiert. Ab 20 Uhr spielt die Band Six on Fire live. Also einfach vorbeikommen, feiern und einen langen, lauen Sommerabend genießen. Und während in den USA gerade die große Fußball-WM läuft, wird auch bei uns gekickt. Vielleicht etwas kleiner, aber genauso spannend. In Kirchhain-Schöring steigt der Silo King Cup diesen Samstag. Die besten Teams aus Südostbayern treten gegeneinander an. Anpfiff ist diesen Samstag um 13 Uhr in der EM Group Arena. Also vorbeischauen, mitfiebern und Fußball genießen.
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2: Ich bin Yves Simon. Schönen guten Morgen. Die Ministerpräsidenten und Präsidentinnen der Länder treffen sich heute in Berlin. Das wichtigste Thema der MPK, also der Ministerpräsidentenkonferenz, das Thema Finanzen. Thomas Pleskin berichtet für uns aus Berlin.
3: Die Länder und auch die Kommunen fordern vom Bund mehr finanzielle Unterstützung, wenn es darum geht, Bundesregelungen umzusetzen. Es geht etwa um Kosten für die Sozialhilfe oder für das Kindergeld. Die gesetzlichen Vorgaben kommen aus Berlin und müssen in den Ländern umgesetzt werden. Und bei der MPK heute wollen die Länderchefs an das Prinzip der Konnexität erinnern. Das bedeutet, wer bestellt, der muss auch bezahlen.
2: Im Internet gibt es immer mehr Deepfakes, also täuschend echt aussehende Videos, Fotos und Tonaufnahmen. Bayerns Justizminister Eisenreich drängt jetzt auf härtere Strafen. Ein Entwurf der Bundesregierung sieht für pornografische Deepfakes eine Höchststrafe von 2 Jahren vor. Das ist aber viel zu wenig, meint Eisenreich. Er will auch die Online-Plattformbetreiber stärker in die Pflicht nehmen. Jetzt in der Früh ist kaum eine Wolke am Himmel zu sehen. Die Temperaturen aktuell Sulzbach am Main in Unterfranken und Regensburg in der Oberpfalz 20 Grad. Inzell in Oberbayern 17 Grad. Ja, und es geht wieder ordentlich nach oben im Laufe des Tages. 33 bis 37 Grad, das werden so die Höchstwerte sein. In Mainfranken kann es sogar noch ein bisschen heißer werden. Da sind bis zu 39 Grad möglich. In Schwaben und im Allgäu ist es ein bisschen besser, denn da weht ein teilweise böiger Ostwind. Und am Wochenende, da geht es dann möglicherweise sogar über die 40-Grad-Marke drüber.
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2: Sperre und Umleitung auf der A9 Nürnberg in Richtung München zwischen dem Dreieck Nürnberg-Feucht und Allersberg. Der Grund sind hier Bergungsarbeiten. Ansonsten, wo es geht, eine gute und sichere Fahrt.
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1: 25. Juni 1984. Ultravox sind mit Dancing with Tears in My Eyes neu in den Charts. Die frühen 80er sind geprägt von Zukunftsangst. Kalter Krieg, Atomraketen, ständige Spannungen zwischen Ost und West. Viele Menschen haben damals wirklich Angst, dass die Welt jederzeit kippen könnte. Genau dieses Gefühl greifen Ultravox auf. Die Band um Sänger Mitch Ure gehört zu den wichtigsten Vertretern des britischen Synthie-Pop und schafft es wie kaum jemand, kühle Elektronik mit großen Emotionen zu verbinden. Dancing with Tears in My Eyes erzählt die Geschichte eines Mannes, der erfährt, dass ein Atomreaktor explodiert ist und ihm nur noch wenige Stunden bleiben. Was macht man in so einem Moment? Nach Hause fahren? Seine Liebsten sehen? Abhauen? Oder einfach weiter tanzen, weil man die Realität nicht wahrhaben will. Und genau darin steckt die Kraft des Songs. Diese Mischung aus Angst und Verdrängung, wenn alles zu viel wird. Musikalisch klingt der Song dabei fast euphorisch. Treibende Synthesizer, dramatischer Aufbau, großer Refrain. Genau dieser Kontrast macht Dancing with Tears in My Eyes so eindrucksvoll. Ein Lied über Unsicherheit, verpackt in pure

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2: Und jetzt die Top-Meldung aus der Region mit Markus Gollinger. Fast 6 Jahre nach dem Abgang einer Mure in Oberteisendorf bekommt ein betroffener Landwirt jetzt demnächst Schadensersatz, und zwar mehr als 78.000 Euro. Das berichtet die Passauer Neue Presse. Der Mann hat gegen einen Wasserversorger geklagt, weil er eine fehlerhaft verlegte Leitung für die Schlammlawine verantwortlich macht. Mehr in den Regionalnachrichten um halb und auf bayernwelle.de.
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3: Ich bin Dominik Schweiger. Guten Morgen. Gut 5 Monate ist es her, dass der neue Wehrdienst gestartet ist, und offenbar wollen jetzt mehr Menschen zur Bundeswehr. Laut Verteidigungsministerium sind seit Jahresbeginn über 38.000 Bewerbungen eingegangen, fast ein Viertel mehr als im Vorjahreszeitraum. Auch konkret in puncto Wehrdienst schaut's für die Bundeswehr ganz gut aus. Demnach hat jeder 5. angeschriebene junge Mann Interesse am Dienst geäußert. In Frankreich verschärft sich die Hitzewelle weiter. Für fast das ganze Land gilt inzwischen die höchste Warnstufe Rot. Teils werden bis zu 41 Grad gemessen. Wasser ist an einigen Stellen in den Supermärkten ausverkauft. Es kommt zu Stromausfällen, Züge und Prüfungen werden abgesagt. Ab heute rechnen Meteorologen örtlich mit Unwettern. Ab Freitag sollen die Temperaturen langsam zurückgehen. Im Bundestag geht's heute ums Thema Organspende, konkreter um die sogenannte Widerspruchslösung. Damit würde jeder Erwachsene automatisch zum Spender werden, es sei denn, man widerspricht ausdrücklich. Im zentralen Online-Register für Organspende haben sich mittlerweile gut 580.000 Menschen registriert. 4 von 5 haben einer uneingeschränkten Spende zugestimmt. Etwa 8.200 Menschen warten momentan auf ein Spenderorgan. Der ADAC ist ja eigentlich der Club der Autofahrer, hat jetzt aber die Deutsche Bahn getestet. Nach 118 ICE-Fahrten in Deutschland haben die Testerinnen und Tester der Bahn ein gemischtes Zeugnis ausgestellt. Nur 104 Fahrten fanden überhaupt statt, pünktlich waren 41%. Oft haben die Anschlüsse nicht geklappt, Infos in der DB-App waren oft nicht wirklich zuverlässig. Gute Noten gab's dafür aber für Sauberkeit, Klima, WLAN und Bordbistro. Bei der Fußball-WM spielt Deutschland heute Abend das letzte Gruppenspiel gegen Ecuador. Dennis Undav wird dabei weiter Edeljoker bleiben. In der Nacht hat Bundestrainer Nagelsmann angekündigt, dass er nur Antonio Rüdiger für Nico Schlotterbeck und David Raum für Nathaniel Brown ins Team bringen wird. Mehr Wechsel würde nur Unruhe bringen, meint Nagelsmann. Mit seiner Rolle ist Undav aber zufrieden.
4: Also wenn es nicht fein wäre, dann wäre ich nicht hier. Wir hatten Rollengespräche. Ich versuche einfach nur guten Input zu bringen, ob es von Anfang an ist oder von der Bank. Das ist das Wichtigste, dass das Team gewinnt.
3: Anstoß gegen Ecuador ist um 22 Uhr. Es ist jetzt 6:15.
5: Wir kommen zum Bayernwelle-Wetter mit den aktuellen Temperaturen. 18 Grad in Fachendorf beim Schwimmbad Stüberl. 19 Grad meldet Pieding. Pittenhardt 21. Es wird ein sehr heißer und sonniger Tag heute wieder zwischen Chiemsee und Königssee. Ein paar wenige Quellwolken ziehen durch, sonst aber wolkenlos, und die Höchstwerte heute bei 34 Grad. Der Bayernwelle Verkehrsservice, damit ihr sicher ankommt. Keine Störungen im Moment von den Straßen in der Region. Keine Blitzer, wenn aber ihr irgendwo einen Blitzer seht, wenn ihr eine Verkehrsstörung für uns habt, meldet das 0800 3x7 3x3 und die 2. Oder ihr schickt eine WhatsApp-Nachricht, die Nummer findet ihr auf bayernwelle.de. Dankeschön, gute Fahrt.
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5: Mit Thorsten Just einen wunderschönen guten Morgen und einen guten Start rein heute in diesen Donnerstag. Und wir freuen uns über ein geniales Comeback, wie ich finde. Nach 10 Jahren ist der Chiemsee Reggae Summer zurück. Das ist schon wirklich sensationell. Im Vergleich zu vorher gibt es jetzt ein paar Änderungen. Und was neu ist, das hört ihr gleich in ein paar Minuten hier auf der Bayernwelle.

0: mit Sabrina Carpenter und Taste rein in den Donnerstagmorgen. 6:10 ist es und ihr hört die Bayernwelle. Und ab morgen ist in der Region wieder Folgendes angesagt.
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0: Ja, morgen startet wieder das Chiemsee Reggae Summer. Nach fast 10 Jahren Pause ist es zurück in Übersee. Und da haben sich die Veranstalter auch wieder richtig ins Zeug gelegt, um euch ordentlich was zu bieten. Veranstalter Martin Altmann hat uns im Bayernwelle-Interview verraten, was es vor Ort so gibt.
2: Wir haben die Zeltbühne, da sind sehr, sehr starke Nachwuchskünstler drin. Oder auch dann zu späterer Stunde wird es immer mehr zur Disco. Dann haben wir wie gewohnt auch unseren Biergarten wieder. Das wird dann auch outdoormäßig eigentlich auch Outdoor-Disco wird, so ab Eintritt der Dunkelheit.
0: Ja, und neu in diesem Jahr ist, dass die Wege sehr, sehr kurz sein werden.
2: Wir haben unseren Zeltplatz direkt, jetzt das erste Mal direkt an unserem Areal. Also da hat keine langen Wege mehr, das war also der Sinn, warum wir gesagt haben, wir begrenzen es auf 10.000 Besucher, weil man da alles dann auf einer Fläche beieinander hat und die vielen Exklaven, die es früher gegeben hat, die entfallen.
0: Also direkt aus dem Zelt raus und vor die Bühne, das hört sich doch mega an, oder? Für Freitag und Sonntag gibt es übrigens noch Tagestickets. Also wer Lust hat, vorbeizuschauen, klickt euch rein auf bayernwelle.de. Da haben wir alle Infos für euch.

0: 18 nach 6 ist es. Ihr hört die Bayernwelle heute am Donnerstag. Guten Morgen. Und ich weiß, dass die nächste Nacht für mich ja ziemlich kurz wird. Ich sag nur Fußball-WM. Heute um 22 Uhr ist dann unser letztes Spiel in der Vorrundengruppe. Es geht gegen Ecuador. Die haben in zwei Spielen noch kein einziges Tor geschossen. Ja, und wir haben beide Spiele bisher gewonnen und stehen schon fix im 16. Finale. Und trotzdem gibt's keine Experimente von Bundestrainer Julian Nagelsmann. Bis auf zwei verletzungsbedingte Wechsel spielt die gleiche Startelf wie bisher. Das heißt, Superjoker Dennis Undaf sitzt erstmal weiter auf der Bank.
1: Wenn ich nicht zufrieden wäre, wäre ich nicht hier, glaube ich. Deswegen die Rolle akzeptieren habe ich. Aber ich versuche einfach nur meinen Job zu erledigen und das hat jetzt zwei Spiele gut geklappt.
0: Deutschland gegen Ecuador. Heute Abend um 22 Uhr ist Anstoß. Das Spiel läuft also inklusive Trinkpausen bis ungefähr Mitternacht. Also wenn ich mich morgen früh ein bisschen unausgeschlafen anhöre, dann wisst ihr ja, woran das liegt.

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8: Es ist Donnerstag, 25. Juni, 6:30 und der Infomarkus im Studio. Guten Morgen.
9: Ja, servus, guten Morgen.
8: Hast du dich schon gemeldet? Anna, du bist zu alt.
9: Ich bin aus dem Alter, glaube ich, raus, Thorsten. Wir reden vom Wehrdienst. Gut 5 Monate ist es her, dass der neue Wehrdienst gestartet ist. Aber jüngere Menschen wollen offenbar deutlich mehr zur Bundeswehr als früher. Laut Verteidigungsministerium sind seit Anfang des Jahres über 38.000 Bewerbungen eingegangen. Das wäre fast ein Viertel mehr als zum gleichen Zeitraum im vergangenen Jahr.
8: War aber ein schönes Kompliment, gell?
9: Absolut, ich danke dir dafür.
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11: Mit Markus Gohlinger. Fast 6 Jahre nach dem Abgang einer Mure in Oberteisendorf bekommt ein betroffener Landwirt demnächst Schadensersatz. Seit Jahren kämpft der Mann mit seinem Anwalt juristisch gegen einen Wasserversorger. Laut Passauer Neuer Presse hat das Landgericht Traunstein jetzt ein Urteil gesprochen, das jetzt auch rechtskräftig wird. Demnach bekommt der Betroffene mehr als 78.000 Euro als Ersatz für Schäden an seiner landwirtschaftlichen Fläche und an Gebäuden. Vor fast 6 Jahren ist auf dem Grundstück des Landwirts eine Schlammlawine abgegangen. Nach Überzeugung eines Gutachters war der Grund dafür eine fehlerhaft verlegte Druckleitung des Wasserversorgers. Die hätte den Hang instabil gemacht. Einsamkeit kann jeden treffen, unabhängig vom Alter. Die bundesweite Aktionswoche Gemeinsam aus der Einsamkeit will deshalb Begegnungen fördern und das Thema stärker ins Bewusstsein rücken. Heute Vormittag auch bei uns in der Region.
12: Auch in Traunreuth gibt's dazu heute ein passendes Angebot. Das Mehrgenerationenhaus lädt von 10 bis 12 Uhr zu einem Vormittag der Begegnung ein. Bei Kaffee und Kuchen können Besucher neue Kontakte knüpfen und sich in lockerer Atmosphäre austauschen. Anmelden braucht ihr euch dafür nicht. Die Aktion ist Teil der bundesweiten Aktionswoche gegen Einsamkeit. Laut aktuellem Sozialbericht fühlen sich demnach in Deutschland über 12 Millionen Menschen häufig einsam. Entgegen vieler Erwartungen sind es aber nicht Senioren, sondern junge Erwachsene und Alleinlebende, die am stärksten von Einsamkeit betroffen sind. Aus Traunreuth für die Bayernwelle, Angelina Quotschaller.
11: Und wer sich besonders für erneuerbare Energien einsetzt, hat in Oberbayern die Chance auf den Bürgerenergiepreis. Unter den jetzt Prämierten ist auch ein Projekt aus dem Chiemgau, nämlich der frisch sanierte Berggasthof Streichen in der Gemeinde Schleching. Eine Familienstiftung hat den 600 Jahre alten Berggasthof in den vergangenen Jahren komplett saniert. Dabei ist unter anderem eine Photovoltaikanlage auf dem Dach eingebaut und eine Hackschnitzelheizung installiert worden. Alles im Einklang mit dem Denkmalschutz. Am kommenden Wochenende wird der Berggasthof Streichen feierlich wieder eröffnet. Diese und auch weitere Nachrichten aus der Region könnt ihr auch nachlesen bei uns auf bayernwelle.de.
8: Und damit zum Bayernwelle-Wetter mit den aktuellen Temperaturen. 19 Grad in Bad Reichenhall und in Petting in See und Seebruck bei der Klosterkirche. 21 Grad. Ein schöner Sommertag wird das heute wieder. Viel Sonne und kaum Wolken und das bei Temperaturen zwischen 28 und 32 Grad. Der Bayernwelle Verkehrsservice, damit ihr sicher ankommt. Im Moment keine Störungen von den Straßen in der Region. Und auch keine Blitzer. Wenn aber ihr irgendwo einen Blitzer seht, wenn ihr eine Verkehrsstörung für uns habt, meldet das gern 0800 3x7, 3x3 und die 2. Oder ihr schickt eine WhatsApp-Nachricht, die Nummer auf bayernwelle.de. Dankeschön, gute Fahrt weiter.
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8: mit Thorsten Joost. Einen wunderschönen guten Morgen. Gestern, muss ich sagen, schöner Termin im Nationalpark Berchtesgaden, denn zwei neue Bartgeier sind ausgewildert worden. Wir wissen die Namen, wir wissen jetzt auch schon, wie es ihnen gegangen ist, so die ersten Stunden im Nationalpark. Und ihr wisst es auch gleich in ein paar Minuten hier auf der Bayernwelle.

0: absoluter Garant für gute Laune-Songs hier auf der Bayernwelle. Harry Styles und American Girls. Einen schönen guten Morgen um 6:50. Wir alle starten gemeinsam in einen neuen Tag. Für zwei Vögel ist es der erste Morgen in ihrer neuen Heimat im Berchtesgadener Land. Für Alosa und Zierli, das sind die beiden neuen Bartgeier, die gestern im Nationalpark Berchtesgaden ausgewildert worden sind. Und sie sollen hier wachsen, das Fliegen lernen und dann zu großen, prächtigen Bartgeiern werden. Ganz viele Menschen freuen sich über diese Nachricht. Das zeigen auch die vielen Likes auf den Social-Media-Kanälen des Nationalparks. Aber die beiden Namen, die bräuchten wir bitte schon mal ganz kurz erklärt. Warum Alosa und Zierli?
1: Alosa ist der eine Vogel von der gleichnamigen Naturschutzstiftung und Zierli ist der zweite Vogel zu Ehren von Dr. Hubert Zierl, dem Nationalparkgründer.
0: Ja, danke schön, Toni Wegscheider. Er ist der Projektleiter des Bartgeier-Projektes und er wird in den nächsten Wochen sehr genau verfolgen, wie sich die Geier in ihrer Felsnische im Nationalpark entwickeln.
1: Wir werden die Vögel ganz intensiv bewachen. Wir sind dort 24/7 quasi vor Ort. Wir verfolgen jede Verhaltensweise, jedes Futterstück, das gefressen wird, Interaktionen und stellen sicher, dass sie sich gut entwickeln. Und dann werden die normalerweise in 3 Wochen mit dem Erstflug beginnen und dann sind es wilde Geier, die durch den Alpenraum fliegen.
0: Ja, wenn euch die neuen Bartgeier auch interessieren, dann könnt ihr sie wieder rund um die Uhr über eine Live-Webcam in ihrer Felsnische beobachten. Einen Link dazu und weitere Infos zu den beiden neuen Bartgeiern findet ihr auf bayernwelle.de.

0: 6.49 Uhr ist es. Schönen guten Morgen mit der Bayern. Ein Wochenende voll mit guter Musik, Party und Sommerfeeling pur steht vor der Tür. Ja, ab morgen ist in Übersee wieder so richtig was los, denn endlich nach so vielen Jahren ist das Chiemsee Reggae Summer Festival zurück und bei den Überseern, da steigt die Vorfreude.
1: Ich bin die Beate Kopp-Landler, wohne hier in Übersee. Genau, wir freuen uns aufs Wochenende. Der Ort ist ja klein und wenn in dem Moment, wo das Festival war, war der Ort voll mit jungen Leuten und die waren überall verteilt oder am See oder die waren aber immer gut drauf. Der Bus ist rumgefahren, der die Leute zum See gefahren hat, da steht da Summer Vibes und Reggae Feeling. Irgendwie war das eine gute Stimmung. Ja. Das Wetter ist wunderbar, also kann nur gut werden. Ja.
0: Ja, das würde ich aber auch sagen. Und wer noch Lust hat hinzugehen, auf bayernwelle.de, da haben wir alle Infos für euch und den Link zu den Tickets.

0: Einen schönen Donnerstag mit der Bayernwelle.
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17: Servus, ich bin die Birgit, bin aus Friedhofing, arbeite bei uns im Hausmeisterservice im Büro. Hobbys sind von mir, wenn wir mit dem Wohnwagen unterwegs sein können, das ist unser ganze Freude. Und da hören wir Bayernwelle Südost. Und jetzt ist kurz vor 7 Uhr Zeit für ein gutes Frühstück.

0: Und jetzt die Top-Meldung aus der Region mit Markus Gollinger. Die Vorbereitungen sind fast abgeschlossen. In Übersee gibt der Chiemsee Reggae Summer sein Comeback nach fast 10 Jahren Pause. Das Festival läuft von morgen bis Sonntag mit neuem Konzept und begrenzter Zuschauerzahl. Mehr in den Regionalnachrichten um 12:30 und auf bayernwelle.de.
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2: Ich bin Dominik Schweiger. Guten Morgen. Am Wochenende könnten wir an einigen Stellen die 40-Grad-Marke knacken. Wegen der Hitze macht die Bahn ein Angebot. Wer da nicht mit dem Zug fahren will, kann seine Reise kostenlos stornieren. Das gilt bis zum 30. Juni, wenn das Ticket bis zum 23. Juni gekauft wurde. Auch für die Bahn wird die Hitze zur Belastung. Weichen und Schienen können durch die Temperaturen kaputt gehen und es steigt das Risiko für Böschungsbrände. Im Bundestag geht's heute unter anderem um die Organspende. Über die Fraktionsgrenzen hinaus sprechen sich viele Abgeordnete für die sogenannte Widerspruchslösung aus. Damit würde jeder Erwachsene zum Spender werden, es sei denn, man widerspricht ausdrücklich. Außerdem wird über das Recht auf Reparatur abgestimmt. Mehr von Lea Matschulat.
3: Die Waschmaschine ist kaputt. Gleich eine neue kaufen? Häufig ist eine Reparatur günstiger und schont außerdem noch Ressourcen. Die neue Regelung wird Hersteller von Waschmaschinen, Mobiltelefonen und Co. dazu verpflichten, ein defektes Gerät innerhalb der üblichen Lebensdauer zu reparieren. Neue Geräte müssen außerdem so gebaut werden, dass sie gut zu reparieren sind.
2: Seit es den neuen Wehrdienst gibt, wollen mehr Menschen zur Bundeswehr. Über 38.000 Bewerbungen sind laut Verteidigungsministerium seit Jahresbeginn eingegangen. Das ist knapp ein Viertel mehr als im gleichen Zeitraum im Jahr davor. Von den Bewerberinnen und Bewerbern werden auch recht viele genommen, nämlich gut 11.000. Der Wehrdienst bleibt in Deutschland weiter freiwillig, zumindest so lange, wie sich genügend Rekruten finden. Nach gleich 2 starken Erdbeben in Venezuela laufen jetzt die Suchaktionen nach Verschütteten an. Die Regierung spricht von großen Schäden. Zum Beispiel in der Hauptstadt Caracas sind viele Gebäude eingestürzt. Die US-Erdbebenwarte geht von zahlreichen Todesopfern aus, weil im Bebengebiet sehr viele Menschen dicht zusammenleben. Die Beben hatten jeweils eine Stärke von 7,2 und 7,5. Heute Abend geht's für die deutsche Fußballnationalmannschaft ins letzte Gruppenspiel gegen Ecuador. Anstoß ist um 22 Uhr. Mittlerweile haben sich weitere Teams für die K.O.-Runde qualifiziert. Für Bosnien-Herzegowina ist es das erste Mal bei einer WM nach dem 3:1 gegen Katar. Brasilien ist nach seinem 3:0 gegen Schottland Gruppensieger. Außerdem ziehen Marokko, die Schweiz, Kanada, Südafrika und Mexiko ins 16. Finale ein. Es ist jetzt 7:15.
4: Willkommen zum Bayernwelle Wetter mit den aktuellen Temperaturen. 18 Grad in Oberwössen, 19 in Bischofswiesen, 21 Grad gemessen in Waging beim Kurhaus. Es wird ein sehr heißer und sonniger Tag. Heute wieder zwischen Chiemsee und Königssee. Ein paar wenige Quellwolken ziehen durch, sonst aber wolkenlos. Die Höchstwerte heute bei 34 Grad. Der Bayernwelle Verkehrsservice, damit ihr sicher ankommt. Keine Störungen im Moment von... Geblitzt wird einmal in Wang, wenn ihr Richtung Nussdorf unterwegs seid, und in Kammer in der 30er-Zone. Und wenn ihr etwas für uns habt, meldet das 0800 3x7, 3x3 und die 2. Oder ihr schickt eine WhatsApp-Nachricht. Die Nummer findet ihr auf bayernwelle.de. Dankeschön, gute Fahrt weiter.
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4: Mit Thorsten Joost einen schönen guten Morgen heute an diesem Donnerstag. Und ja, wenn es um das Thema Schadensersatz geht, dann lohnt es sich zu kämpfen. Gerade dann, wenn es Chancen gibt, dass man auch wirklich einen Schaden ersetzt bekommt. Und ja, es braucht manchmal einen langen Atem. Und das hat ein Mann in Oberteisendorf jetzt bewiesen. Um was es dabei genau geht, wie die Geschichte jetzt am Ende ausgegangen ist, das hört ihr in...

0: 10 nach 7 ist es gleich, mit der Bayernwelle geht es rein in diesen Donnerstag. Gut. Also manchmal, da verzweifelst du als normaler Bürger wirklich an unserem Rechtssystem, wenn Urteile sehr mild ausfallen oder wenn sich Verfahren ewig hinziehen. Aber es gibt auch Fälle mit einem Happy End für die Betroffenen, so wie jetzt für einen Mann aus Oberteisendorf. Und da geht es um einen gewaltigen Schaden. Markus, kannst du uns die Geschichte mal in Kurzform geben?
1: Gern. Also es geht um einen Vorfall vor fast 6 Jahren, Sommer 2020. Da hat es mal ein paar Tage lang unglaublich viel geregnet und da haben sich an verschiedenen Orten bei uns in der Region damals Hänge selbstständig gemacht. Auch auf dem Grundstück eines Bauern in Oberteisendorf, da ist eine Schlammlawine über einen Hang runtergedonnert, hat eine riesige Schneise auf der Wiese des Mannes hinterlassen. Auch Gebäude sind beschädigt worden. Und seitdem kämpft der Mann um Schadensersatz von einem Wasserversorger und jetzt steht fest, ja, er kriegt jetzt Geld. Mehr als 78.000 Euro.
0: Okay, jetzt muss ich mal kurz fragen, was kann ein Wasserversorger für einen Hangrutsch?
1: Naja, der hat eine Druckleitung in der entsprechenden Wiese verlegt. Aha. Und ein Gutachten ist zu dem Schluss gekommen, diese Leitung hat den Hang instabil gemacht. Aha. Und dass deswegen jetzt dieser Zweckverband auch für die Mure mitverantwortlich ist. Aber wie es so ist bei Rechtsstreitereien, es geht dann halt von einer Instanz in die nächste, du brauchst da noch einen Zeugen, da noch einen Gutachter und so hat der betroffene Landwirt bis jetzt auf Schadensersatz gewartet und laut Passauer Neue Presse hat die Versicherung des Wasserversorgers jetzt eingewilligt, diese mehr als 78.000 Euro zu zahlen und damit kann der Landwirt dann jetzt bald auch die Schäden reparieren lassen, die durch die Mure eigentlich entstanden sind.
0: Ja, Glückwunsch zu diesem Erfolg, aber muss man schon sagen, krass, dass es vom Schaden bis zum Schadensersatz 6 Jahre gedauert hat.

0: starten wir gemeinsam rein in diesen heißen Tag. Es ist Donnerstag, es ist 20 nach 7 und ihr hört die Bayernwelle. Guten Morgen.
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0: Gestern Auswilderung, zwei neuer Bartgeier im Nationalpark Berchtesgaden, Zierli und Alosa, die jetzt in ihrer Nische sitzen, den Sonnenaufgang genießen im Klausbachtal und dort wachsen und gedeihen. Ein weiteres Auswilderungsprojekt gibt es in Kasachstan, da gibt es auch sehr schöne Nachrichten, dort in der Altindala-Steppe. Da waren in den 1960er Jahren die sogenannten Pchewalski-Pferde, ich wollte es zumindest einmal heute Morgen aussprechen, also Wildpferde, ausgestorben. Aber in einigen europäischen Zoos konnte die Art durch gezielte Zuchtprogramme erhalten werden. Und ja, es gab eine erste Auswilderung letztes Jahr, 2025, und jetzt Ende Mai wurden 5 neue Pferde aus dem Arterhaltungsprogramm der europäischen Zoos entlassen in die Steppe in Zentralkasachstan.
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10: Es ist Donnerstag, 25. Juni, 19:30 Uhr. Der Info-Markus im Studio. Markus, guten Morgen.
11: Servus bei Nont.
10: Nachrichten von der Bahn, gut oder schlecht?
11: Gut. Für die Fahrgäste. Die Bahn bietet angesichts der Hitze in den nächsten Tagen an, gebuchte Fahrten im Fernverkehr kostenfrei zu stornieren. Also wer seine Reise bei den Temperaturen nicht mit dem Zug antreten will, bekommt sein Geld zurück, heißt es von der Bahn. Die Möglichkeit gilt demnach für Tickets für den Fernreiseverkehr bis einschließlich 30. Juni. Und zwar für Tickets, die ihr bis zum vergangenen Dienstag einschließlich gekauft habt.
10: Aber wären denn funktionierende Klimaanlagen nicht schon ganz gut? Also ich frag nur.
11: Man kann nicht alles haben.
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13: Mit Markus Gohlinger. Der Countdown läuft. Ab morgen ist in Übersee wieder Ausnahmezustand. Der Chiemsee Reggae Summer feiert sein Comeback.
14: Von Freitag bis Sonntag läuft das Festival in Übersee. 10.000 Besucher werden erwartet. Mehr wollten die Veranstalter nicht. Sie wollen ein Festival auf einem Gelände mit kurzen Wegen und entspannter Atmosphäre. Ab 11 Uhr können alle, die ein Ticket mit Camping haben, bereits anreisen und ihre Zelte aufschlagen. Um 16 Uhr beginnt das Programm auf der Hauptbühne. Am Sonntag spielt dann auch traditionell die Blaskapelle Überseefeldwies ein Konzert zum Start in den letzten Festivaltag. Wichtig noch zu wissen, aus Sicherheitsgründen ist das Festival cashless, also bargeldlos. Ihr bucht euch also einfach auf einen Chip in eurem Festivalband Guthaben und könnt damit dann überall auf dem Gelände bezahlen. Mehr Infos dazu findet ihr auf bayernwelle.de zum Nachlesen. Aus Übersee für die Bayernwelle, Elena Meyer.
13: Die Gemeinde Einring will so schnell wie möglich ihre Sport- und Freizeitanlage in Mitterfelden sanieren. Um dafür auch wirklich Geld vom Staat zu bekommen, hat der Gemeinderat jetzt einen formellen Beschluss gefasst. Grundsätzlich hat der Haushaltsausschuss des Bundestages schon mehr als 2 Millionen Euro für Einring aus einem Förderprogramm Sportstätten zugesagt. Damit das Geld aber auch wirklich fließt, war noch ein Gemeinderatsbeschluss mit weiteren Einzelheiten zum Projekt notwendig. Am Sport- und Freizeitgelände Mitterfelden sollen unter anderem verschiedene Sportanlagen sowie Umkleiden und Sanitärräume erneuert werden. Fließt das Fördergeld vom Staat wie geplant, dann hätte die Gemeinde Einring noch Kosten in Höhe von etwa 2 Millionen Euro selber zu tragen. Und Traunreuth setzt ein Zeichen gegen Einsamkeit. Im Mehrgenerationenhaus gibt's heute einen Vormittag der Begegnung. Von 10 bis 12 Uhr sind alle eingeladen, bei Kaffee und Kuchen ins Gespräch zu kommen und neue Kontakte zu knüpfen. Es gibt Live-Musik und ein literarisches Programm. Die Aktion ist Teil der bundesweiten Aktionswochen gegen Einsamkeit. Sie soll Menschen zusammenbringen und über Hilfsangebote gegen Einsamkeit informieren. Weitere Infos dazu und generell weitere Nachrichten aus der Region findet ihr auf bayernwelle.de.
10: Wir kommen zum Bayernwelle Wetter. Mit den aktuellen Temperaturen geht schon ganz gut los. Piding 19 Grad, Schleching 19, Chieming beim Golfplatz 21 Grad. Es wird wieder ein schöner Sommertag heute. Viel Sonne, kaum Wolken und das bei Temperaturen zwischen 28 und 32 Grad. Na sauber. Der Bayernwelle Verkehrsservice, damit ihr sicher ankommt. Keine Störungen im Moment von den Straßen. Geblitzt wird in Bad Reichenhall. Auf der Umgehungsstraße in Wang steht einer Richtung Nussdorf und in Kammer in der 30er-Zone. Und wenn ihr etwas für uns habt, meldet das 0800 3x7, 3x3 und die 2. Oder ihr schickt eine WhatsApp-Nachricht. Die Nummer findet ihr auf bayernwelle.de. Dankeschön, gute Fahrt.
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10: Der Chiemsee-Reggae kommt zurück. An diesem Wochenende ist es soweit. Und wie sehr sich die Überseher freuen, das hört ihr gleich in ein paar Minuten hier auf der Bayernwelle. Ich bin Thorsten Just. Schönen guten Morgen und einen guten Start rein in diesen Donnerstag.

0: Das sind die Kult-Hits hier auf der Bayernwelle, In Excess und Mystify um gleich 7:50. Guten Morgen. Und wir haben alle sehr lange darauf gewartet. Fast 10 Jahre lang mussten wir uns gedulden. Aber morgen ist es wieder soweit. Das Chiemsee Reggae Summer bekommt sein Revival. Und ab morgen herrscht in Übersee wieder Ausnahmezustand. Das Reggae Festival ist zurück. Und wir haben uns bei den Überseern mal ein bisschen umgehört, wie die denn zu der ganzen Sache stehen.
1: Toll für die Jungen auf alle Fälle. Ja, damit wieder was los ist, weil die haben ja eh nichts mehr. Alles wird zugemacht, wo sollen die hingehen? Und dann ist wenigstens ein paar Tage was los. Und ich bin auch früher selber hingegangen. Und es sind eigentlich chillige Leute alle. Es war immer toll. Auch die Musik war schön.
2: Haben wir froh, dass die Jungen wieder wissen, dass es da im Ort auch was gibt. Schön wieder ist. Haben wir Glück. Keine Schlammschlacht oder nichts. Und vom TSV haben wir Zelt ein Gelände gemacht. Da ist TSV, die Leute haben da eingesetzt und dass wir da ein bisschen Geld zusammenbringen für unseren Verein. Ja, also freue ich mich drauf.
3: Ja, ich finde es toll, dass es wieder stattfindet, klar. Ich werde jetzt selber nicht hingehen, aber vielleicht mal mit dem Radl vorbeischauen und gucken, was los ist und so. Aber ich finde es cool, dass es wieder stattfindet, ja. Es ist einfach ein bisschen was los und Reggae ist halt eine coole Musik, finde ich. Passt einfach auch früher immer eigentlich auch mit den Kindern, als sie noch kleiner waren und so, sind wir immer zusammen alle hingegangen. Ich mag die Musik. Ich mag die Leute, das Feeling, was da so entsteht.
0: Ja, und genau so muss es doch sein. Los geht das Chiemsee Reggae Summer morgen. Ab 11 Uhr könnt ihr anreisen und das ganze Wochenende über eine gute Zeit haben. Ein paar Tickets gibt's auch noch. Die Infos und den Link auf bayernwelle.de für euch.

0: 7:47 ist es, 13 Minuten noch, dann wird es 8 und ihr hört die Bayernwelle. Und ich weiß, dass die nächste Nacht für mich, ja, ziemlich kurz wird. Ich sag nur Fußball-WM. Heute um 22 Uhr ist dann unser letztes Spiel in der Vorrundengruppe. Es geht gegen Ecuador. Die haben in 2 Spielen noch kein einziges Tor geschossen. Ja, und wir haben beide Spiele bisher gewonnen und stehen schon fix im 16. Finale. Und trotzdem gibt's keine Experimente von Bundestrainer Julian Nagelsmann. Bis auf 2 verletzungsbedingte Wechsel spielt die gleiche Startelf wie bisher. Das heißt, Superjoker Dennis Undaf sitzt erstmal weiter auf der Bank.
1: Wenn ich nicht zufrieden wäre, wäre ich nicht hier, glaube ich. Deswegen die Rolle akzeptieren habe ich. Aber ich versuche einfach nur meinen Job zu erledigen und das hat jetzt 2 Spiele gut geklappt.
0: Deutschland gegen Ecuador. Heute Abend um 22 Uhr ist Anstoß. Das Spiel läuft also inklusive Trinkpausen bis ungefähr Mitternacht. Also wenn ich mich morgen früh ein bisschen unausgeschlafen anhöre, dann wisst ihr ja, woran das liegt.

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14: Und jetzt die Top-Meldung aus der Region mit Markus Gohlinger. Fast 6 Jahre nach dem Abgang einer Mure in Oberteisendorf bekommt ein betroffener Landwirt jetzt demnächst Schadensersatz, und zwar mehr als 78.000 Euro. Das berichtet die Passauer Neue Presse. Der Mann hat gegen einen Wasserversorger geklagt, weil er eine fehlerhaft verlegte Leitung für die Schlammlawine verantwortlich macht. Mehr in den Regionalnachrichten um 12:30 und auf bayernwelle.de.
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16: Ich bin Dominik Schweiger. Guten Morgen. Die Waschmaschine läuft nicht mehr oder das Handy ist kaputt. Künftig soll Reparieren leichter werden als Wegwerfen. Der Bundestag stimmt heute über das sogenannte Recht auf Reparatur ab. Geplant ist, dass Hersteller defekte Geräte wie Waschmaschinen oder Smartphones innerhalb ihrer üblichen Lebensdauer reparieren müssen. Außerdem spricht der Bundestag über eine mögliche Widerspruchslösung bei der Organspende. Wenn es am Wochenende bis zu 40 Grad heiß wird, muss niemand um jeden Preis in den Zug steigen. Die Deutsche Bahn ermöglicht eine kostenlose Stornierung für Tickets, die bis zum 23. Juni gekauft wurden. Das Angebot gilt bis zum 30. Juni. Auch die Bahn selbst leidet unter der Hitze, weil Schienen und Weichen beschädigt werden können und das Risiko für Böschungsbrände steigt.
17: Seit dem Start des neuen Wehrdienstes interessieren sich deutlich mehr Menschen für die Bundeswehr. Laut Verteidigungsministerium sind seit Jahresbeginn rund ein Viertel mehr Bewerbungen eingegangen als im Vorjahreszeitraum. Auch die Zahl der Neueinstellungen ist gestiegen. Gleichzeitig läuft die neue Wehrerfassung erfolgreich. Fast alle angeschriebenen Männer haben den Pflichtfragebogen fristgerecht zurückgeschickt, hieß es. Zwei schwere Erdbeben haben Venezuela erschüttert. Die beiden Beben erreichten nach Angaben der US-Erdbebenwarte die Stärken 7,2 und 7,5. In vielen Orten sind Gebäude eingestürzt. Einsatzkräfte suchen unter den Trümmern nach Verschütteten. Die Regierung bestätigte mindestens 32 Todesopfer und hunderte Verletzte. Auch der Flughafen der Hauptstadt Caracas wurde beschädigt und bleibt erstmal geschlossen. Sportlich ist es ein bedeutungsloses Spiel, stimmungstechnisch könnte es aber schon wichtig sein. Bei der Fußball-WM trifft die deutsche Nationalmannschaft am Abend auf Ecuador. Thomas Bremser berichtet.
18: Keine Experimente, das ist das Motto des Bundestrainers. Seine Mannschaft soll sich weiter einspielen und im Flow bleiben. Nur Antonio Rüdiger und David Raum rotieren rein. Dennis Undorf bleibt erneut die Joker-Rolle. Der Gegner aus Ecuador bangt ums Weiterkommen, hat nur einen Punkt geholt gegen Curaçao, hatte dabei aber auch viel Pech.
17: Es ist jetzt kurz nach 8.
19: Und damit zum Bayernwelle Wetter mit den aktuellen Temperaturen. 23 Grad in Petting, genauso in Ruhpolding, Bayerisch Gmein bei der Gmoh Arena. 23 Grad. Es wird ein sehr heißer und sonniger Tag heute wieder zwischen Chiemsee und Königssee. Ein paar wenige Quellwolken ziehen durch. Sonst aber ist es wolkenlos und die Höchstwerte heute bei 34 Grad. Der Bayernwelle Verkehrsservice, damit ihr sicher ankommt. Keine Störungen im Moment von den Straßen in der Region. Geblitzt wird aktuell in Bad Reichenhall auf der Umgehungsstraße, dann wenn ihr in Wang seid Richtung Nussdorf, in Kammer in der 30er-Zone und Neuhaberland Richtung Surheim dort in der 70er-Zone. Und wenn ihr etwas für uns habt, meldet das 0800 3x7, 3x3 und die 2 oder ihr schickt eine WhatsApp-Nachricht. Die Nummer findet ihr auf bayernwelle.de. Dankeschön, gute Fahrt.
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19: Mit Thorsten Just einen schönen guten Morgen heute an diesem Donnerstag, der Tag, an dem das letzte Gruppenspiel ansteht für die deutsche Nationalmannschaft gegen Ecuador. 22 Uhr ist Anpfiff, schwierig. Also an sich für mich kein Problem. Wenn ich Frühdienst habe, wo dann doch auch um 4 Uhr der Wecker klingelt, ja, das wird sportlich, wenn man davon ausgeht, dass das Spiel bis Mitternacht geht. Mal schauen. Also erste Halbzeit definitiv und dann gucke ich mal, auch wenn es um nichts geht, ich würde es trotzdem gern sehen. Also gerade, ja, finde ich schon auch. Wie ist das bei euch? Schaut ihr das Spiel heute an, trotz frühem Aufstehen, oder sagt ihr, ah, mir ist dann eh schon durch, lass mal's und ich schaue morgen, wie das Ergebnis ist, schau mal die Zusammenfassung an. Schreibt mir gerne oder schickt mir gerne eine WhatsApp-Sprachnachricht, die Nummer findet ihr.

0: 11 nach 8 ist es. Einen schönen guten Morgen. Hier ist die Bayernwelle am Donnerstag. Wir alle starten gemeinsam in einen neuen Tag. Für zwei Vögel ist es der erste Morgen in ihrer neuen Heimat im Berchtesgadener Land. Für Alosa und Zierli, das sind die beiden neuen Bartgeier, die gestern im Nationalpark Berchtesgaden ausgewildert worden sind. Und sie sollen hier wachsen, das Fliegen lernen und dann zu großen, prächtigen Bartgeiern werden. Ganz viele Menschen freuen sich über diese Nachricht. Das zeigen auch die vielen Likes auf den Social-Media-Kanälen des Nationalparks. Aber die beiden Namen, die bräuchten wir bitte schon mal ganz kurz erklärt. Warum Alosa und Zierli?
1: Alosa ist der eine Vogel von der gleichnamigen Naturschutzstiftung und Zierli ist der zweite Vogel zu Ehren von Dr. Hubert Zierl, dem Nationalparkgründer.
0: Ja, danke schön, Toni Wegscheider. Er ist der Projektleiter des Bartgeier-Projektes und er wird in den nächsten Wochen sehr genau verfolgen, wie sich die Geier in ihrer Felsnische im Nationalpark entwickeln.
1: Wir werden die Vögel ganz intensiv bewachen. Wir sind dort 24/7 quasi vor Ort. Wir verfolgen jede Verhaltensweise, jedes Futterstück, das gefressen wird, die Interaktionen und stellen sicher, dass sie sich gut entwickeln. Und dann werden die normalerweise in 3 Wochen mit dem Erstflug beginnen und dann sind es wilde Geier, die durch den Alpenraum fliegen.
0: Ja, wenn euch die neuen Bartgeier auch interessieren, dann könnt ihr wieder rund um die Uhr über eine Live-Webcam in ihrer Felsnische beobachten. Einen Link dazu und weitere Infos zu den beiden neuen Bartgeiern findet ihr auf Bayern.

Musik aus Island, Asdís und Touch Me. Musik aus Island hilft auch beim Abkühlen heute. Hier ist die Bayernwelle. Schönen guten Morgen. Ja, und heute Abend steht es an, das dritte Gruppenspiel bei der Fußball-Weltmeisterschaft Deutschland-Ecuador. Wir sind ja schon durch. Wir stehen im 16. Finale am Montag. Ist das ja schon gegen wen? Das wird sich dann am Wochenende rausstellen, wissen wir ja jetzt noch nicht. Aber jetzt geht es erstmal um heute. Anpfiff 22 Uhr. Eine Frühdienst, ich sag mal, untaugliche Zeit. Aber ich denke, ich schaue es mal trotzdem an. Also gehen wir mal davon aus, es geht bis Mitternacht. Das sollte ja normalerweise dann mit Trinkpause und so bis dahin dauern. 4 Stunden Schlaf sind okay. Überhaupt kein Thema. Ich habe da aktuell auch zu Hause einen starken Kaffee. Da baller ich mir dann morgen früh ein paar rein und dann sollte das schon gut funktionieren. Bayernwelle-Hörer David hat mir auch geschrieben. Dankeschön dafür, David. Er wird sich das Spiel heute auch in voller Länge anschauen. Er muss zum Glück nicht so früh aufstehen wie ich. Ja, das freut mich tatsächlich, David. Du kannst es ganz ohne Stress schauen, ohne drüber nachzudenken. Oh Gott, noch 4 Stunden. So oder so, ganz viel Spaß. Auch wenn wir schon durch sind, drücken wir unseren Jungs die Daumen. David und ich auf alle Fälle. Wie ist es bei euch? Schickt mir gerne eine WhatsApp-Sprachnachricht. Die Nummer findet ihr auf bayernwelle.de.

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9: 8:30 ist es, heute an diesem Donnerstag. Es ist der 25. Juni, der Infomarkus im Studio. Schönen guten Morgen.
10: Ja, moin Thorsten.
9: Und aus Venezuela erreichen uns Nachrichten. Da denkst du auch, Wahnsinn eigentlich, oder?
10: Schrecklich. Zwei starke Erdbeben vor ein paar Stunden direkt hintereinander in Venezuela. Stärke 7,2 und 7,5 auf der Richterskala. Es sind reihenweise Gebäude eingestürzt. Am Morgen war von mindestens 32 Toten die Rede, wobei die US-Geologiebehörde befürchtet, dass es am Ende Tausende Tote werden.
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10: Mit Markus Gohlinger. Fast 6 Jahre nach dem Abgang einer Mure in Obertheisendorf bekommt ein betroffener Landwirt demnächst Schadensersatz. Seit Jahren kämpft der Mann mit seinem Anwalt juristisch gegen einen Wasserversorger. Laut Passauer Neuer Presse hat das Landgericht Traunstein jetzt ein Urteil gesprochen, das jetzt auch rechtskräftig wird. Demnach bekommt der Betroffene mehr als 78.000 Euro als Ersatz für Schäden an seiner landwirtschaftlichen Fläche und an Gebäuden. Vor fast 6 Jahren ist auf dem Grundstück des Landwirts eine Schlammlawine abgegangen. Nach Überzeugung eines Gutachters war der Grund dafür eine fehlerhaft verlegte Druckleitung des Wasserversorgers. Die hätte den Hang instabil gemacht. Einsamkeit kann jeden treffen, unabhängig vom Alter. Die bundesweite Aktionswoche Gemeinsam aus der Einsamkeit will deshalb Begegnungen fördern und das Thema stärker ins Bewusstsein rücken. Heute Vormittag auch bei uns in der Region.
12: Auch in Traunreuth gibt's dazu heute ein passendes Angebot. Das Mehrgenerationenhaus lädt von 10 bis 12 Uhr zu einem Vormittag der Begegnung ein. Bei Kaffee und Kuchen können Besucher neue Kontakte knüpfen und sich in lockerer Atmosphäre austauschen. Anmelden braucht ihr euch dafür nicht. Die Aktion ist Teil der bundesweiten Aktionswoche gegen Einsamkeit. Laut aktuellem Sozialbericht fühlen sich demnach in Deutschland über 12 Millionen Menschen häufig einsam. Entgegen vieler Erwartungen sind es aber nicht Senioren, sondern junge Erwachsene und Alleinlebende, die am stärksten von Einsamkeit betroffen sind. Aus Traunreuth für die Bayernwelle, Angelina Quotschaller.
10: Und wer sich besonders für erneuerbare Energien einsetzt, hat in Oberbayern die Chance auf den Bürgerenergiepreis. Unter den jetzt Prämierten ist auch ein Projekt aus dem Chiemgau, nämlich der frisch sanierte Berggasthof Streichen in der Gemeinde Schleching. Eine Familienstiftung hat den 600 Jahre alten Berggasthof in den vergangenen Jahren komplett saniert. Dabei ist unter anderem eine Photovoltaikanlage auf dem Dach eingebaut und eine Hackschnitzelheizung installiert worden. Alles im Einklang mit dem Denkmalschutz. Am kommenden Wochenende wird der Berggasthof Streichen feierlich wieder eröffnet. Diese und auch weitere Nachrichten aus der Region könnt ihr auch nachlesen bei uns auf bayernwelle.de. Und damit zum Bayernwelle-Wetter mit den aktuellen Temperaturen. 24 Grad haben wir in Marktschellenberg, 25 in Engelsberg und auch in Friedolfing, gemessen bei der Pfarrkirche Maria Himmelfahrt. Ein schöner Sommertag wird es heute wieder. Viel Sonne und kaum Wolken und das bei Temperaturen zwischen 28 und 34 Grad. Der Bayernwelle Verkehrsservice, damit ihr sicher ankommt. Keine Störungen im Moment von den Straßen. Geblitzt wird aktuell in Prien. Rien in der Beilagstraße 30er-Zone, dann in Bad Reichenhall, Umgehungsstraße steht einer, in Wang, wenn ihr Richtung Nussdorf unterwegs seid, in Kammer in der 30er-Zone und Neuhaberland Richtung Suheim in der 70er. Und wenn ihr etwas für uns habt, meldet das 0800 3x7, 3x3 und die 2 oder ihr schickt eine WhatsApp-Nachricht, die Nummer auf bayernwelle.de. Dankeschön, gute Fahrt.
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10: Guten Morgen, heute an diesem Donnerstag. Freue mich, dass ihr mit dabei seid. Ich bin Thorsten Joost und ich freue mich jetzt vor allem auch auf zwei Männer, die im Doppelpack jetzt hier bei uns auf der Bayernwelle zu hören sind. Michael Schulte gleich mit 5 AM und Herbert Grönemeyer mit Männer.

0: 8.40 Uhr ist es, 10 nach halb 9, ihr hört die Bayernwelle. Und ab morgen ist in der Region wieder Folgendes angesagt.
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0: Ja, morgen startet wieder das Chiemsee Reggae Summer. Nach fast 10 Jahren Pause ist es zurück in Übersee. Und da haben sich die Veranstalter auch wieder richtig ins Zeug gelegt, um euch ordentlich was zu bieten. Veranstalter Martin Altmann hat uns im Bayernwelle-Interview verraten, was es vor Ort so gibt.
2: Wir haben die Zeltbühne, da sind sehr, sehr starke Nachwuchskünstler drin. Oder auch dann zu späterer Stunde wird es immer mehr zur Disco. Dann haben wir wie gewohnt auch unseren Biergarten wieder. Das wird dann auch outdoormäßig eigentlich auch ein Outdoor-Disco wird, so ab Eintritt der Dunkelheit.
0: Ja, und neu in diesem Jahr ist, dass die Wege sehr, sehr kurz sein werden.
2: Wir haben unseren Zeltplatz direkt, jetzt ist erste Mal direkt an unserem Areal, also da hat keine langen Wege mehr, das war also der Sinn, warum wir gesagt haben, wir begrenzen es auf 10.000 Besucher, weil man da alles dann auf einer Fläche beieinander hat und die vielen Exklaven, die es früher gegeben hat, die entfallen.
0: Also direkt aus dem Zelt raus und vor die Bühne, das hört sich doch mega an, oder? Für Freitag und Sonntag gibt's übrigens noch Tagestickets. Also wer Lust hat, vorbeizuschauen, klickt euch rein auf bayernwelle.de. Da haben wir alle Infos für euch. 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

0: Ellie Goulding und Lights, die Bayernwelle um 13 vor 9. Schönen guten Morgen.
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2: Und da ist auch schon wieder Donnerstag. Ich bin Emily Rettenberger. Servus. Ein Tag der offenen Gartentür erwartet euch diesen Sonntag in Rottau. Von 10 bis 16 Uhr gibt es viele Infostände und auch Aussteller vor Ort. Erlebt viele offene Gärten quer durchs Dorf, schöne Privatgärten mit Blumen, Gemüse und vielem mehr. Die Rottauer Vereine sorgen vor Ort für die passende Bewirtung, also verhungern und verdursten braucht auch keiner. Also schaut's vorbei am Sonntag beim Tag der offenen Gartentür in Rottau. Und die Saline in Bad Reichenhall feiert ihren 100. Geburtstag und das mit einem Tag der offenen Tür. Am Samstag könnt ihr von 10 bis 18 Uhr einen Blick hinter die Kulissen der Salzherstellung werfen. Und damit das auch entspannt ablaufen kann, parkt doch bitte am Festplatz in Bad Reichenhall. Der Weg zur Saline ist von dort aus nämlich gut zu schaffen und zur Belohnung gibt's dann auch Kaffee und Kuchen. Außerdem warten jede Menge spannende Einblicke rund ums Salz auf euch diesen Samstag in Bad Reichenhall. Und wir bleiben auch gleich in Bad Reichenhall und auch am Samstag. Es gibt nämlich direkt danach Sommerfeeling in der Spielbank Bad Reichenhall. Da steigt das Brunnenfest Open Air. Im Innenhof direkt am Brunnen gibt's Live-Musik von der Band Repeated. Dazu gegrilltes und kühle Drinks. Perfekt für einen entspannten Sommerabend. Los geht's ab 17 Uhr diesen Samstag. Einfach vorbeischauen und genießen. Und wer hat Lust auf eine kleine Zeitreise am Wochenende? Geht ganz einfach. Ihr müsst dafür nur nach Laufen fahren. Da steigt ab morgen bis zum Sonntag wieder das Mittelalterfest mit Gauklern, Zauberern, Musikern, viel Handwerk und natürlich jeder Menge Mittelalterstimmung. Los geht's morgen um 17 Uhr, am Samstag und Sonntag jeweils schon ab 11 Uhr.
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16: Und jetzt die Top-Meldung aus der Region mit Markus Gollinger. Die Vorbereitungen sind fast abgeschlossen. In Übersee gibt der Chiemsee Reggae Summer sein Comeback nach fast 10 Jahren Pause. Das Festival läuft von morgen bis Sonntag mit neuem Konzept und begrenzter Zuschauerzahl. Mehr in den Regionalnachrichten um 5:30 und auf bayernwelle.de.
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18: Ich bin Dominik Schweiger. Guten Morgen. Europa schwitzt weiter. In Frankreich wurden schon wieder neue Höchsttemperaturen gemessen. In Paris mehr als 40 Grad. Das hat es dort in den letzten 150 Jahren erst 4-mal gegeben. Und auch hier bei uns steuern die Thermometer auf die 40-Grad-Marke zu. Hamburg hat den für Sonntag geplanten Halbmarathon abgesagt. Diverse Open-Air-Events finden wegen der Hitze nicht statt. Damit sich niemand wegen Tickets in den Zug quälen muss, bietet die Bahn kostenlose Stornierungen bis zum 30. Juni an. Nicht nur wir kommen bei der Hitze ins Schwitzen, auch unsere Flüsse kommen an ihre Grenzen. Das Problem, warmes Wasser kann weniger Sauerstoff halten. Genau den brauchen die Fische aber zum Atmen. Wenn es also so heiß bleibt, könnte es bald ein größeres Fischsterben geben.
1: Besonders kritisch ist die Lage momentan am unteren Main, etwa bei Kitzingen und Würzburg, und auch die Donau wird immer wärmer. Jeden Monat schauen sich Fachleute ganz genau an, wie locker das Geld bei uns sitzt, und im Juli wird wohl weiter lieber gespart. Die Gründe, warum Sparen weiter angesagter ist als zu kaufen, sind internationale Krisen und die Schwäche der Konjunktur. Das hat das Konjunkturforschungsinstitut GfK mitgeteilt. Weiter heißt es, Verbraucherinnen und Verbraucher seien etwas optimistischer geworden. Innerhalb von weniger als einer Minute haben zwei sehr starke Erdbeben Venezuela erschüttert und erhebliche Schäden angerichtet. Die Regierung im Land hat bisher mindestens 32 Tote und hunderte Verletzte bestätigt. Andrea Sosa Cabrios berichtet aus Lateinamerika.
19: Es werden zahlreiche Tote befürchtet. Viele Gebäude sind eingestürzt und Helfer suchen fieberhaft nach Verschütteten. Die geschäftsführende Präsidentin Desi Rodriguez sprach von einem Vorfall mit schwerwiegenden Folgen. Die Regierung hat den Notstand ausgerufen und der internationale Flughafen der Hauptstadt Caracas wurde wegen Schäden geschlossen.
1: Der Hopfenanbau in Deutschland ist jetzt immaterielles UNESCO-Kulturerbe. Vor allem die Anbaugebiete in der Hallertau, aber auch in Tettnang, Spalt, Elbe-Saale und Bitburg profitieren von der Auszeichnung. In München wurden bei einem Festakt 11 neue Kulturerbetraditionen gewürdigt, darunter neben dem Hopfenanbau auch das Schmiedehandwerk. Es ist jetzt kurz nach 9.
20: Wir kommen zum Bayernwelle-Wetter mit den aktuellen Temperaturen. 23 Grad in Ramsau, genauso in Staudach-Egerndach und auch in Kirchheim-Schöring beim Aachen-Park. Es wird wieder ein sehr heißer, sonniger Tag zwischen Chiemsee und Königssee. Ein paar wenige Quellwolken ziehen durch, sonst aber ist es wolkenlos und die Höchstwerte heute bei 34 Grad. Der Bayernwelle-Verkehrsservice, damit ihr sicher ankommt, aktuell keine Störungen von den Straßen in der Region. Geblitzt wird in Prien in der Beilhackstraße in der 30er-Zone, dann Bad Reichenhall, Umgehungsstraße steht ein Blitzer, Wang Richtung Nussdorf, dann in Kammer in der 30er-Zone und Neuhaberland Richtung Suheim in der 70er-Zone. Und wenn ihr etwas für uns habt, meldet das 0800 3x7, 3x3 und die 2 oder ihr schickt uns eine WhatsApp-Nachricht. Die Nummer findet ihr auf bayernwelle.de. Dankeschön, gute Fahrt.
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20: Mit Thorsten Joost, Servus und schönen Vormittag und auch auf die Gefahren, dass ich mich da immer wieder wiederhole. Aber ich mag Olivier Dien und ich mag vor allem Man I Need. Den gibt's jetzt hier auf der Bayernwelle.

0: 11 nach 9 ist es. Einen schönen Vormittag. Hier ist die Bayernwelle. Also manchmal, da verzweifelst du als normaler Bürger wirklich an unserem Rechtssystem. Wenn Urteile sehr mild ausfallen oder wenn sich Verfahren ewig hinziehen. Aber es gibt auch Fälle mit einem Happy End für die Betroffenen, so wie jetzt für einen Mann aus Oberteisendorf. Und da geht's um einen gewaltigen Schaden. Markus, kannst du uns die Geschichte mal in Kurzform geben?
1: Gern. Also es geht um einen Vorfall vor fast 6 Jahren, Sommer 2020. Da hat es mal ein paar Tage lang unglaublich viel geregnet und da haben sich an verschiedenen Orten bei uns in der Region damals Hänge selbstständig gemacht. Auch auf dem Grundstück eines Bauern in Oberteisendorf, das eine Schlammlawine über einen Hang runtergedonnert hat, eine riesige Schneise auf der Wiese des Mannes hinterlassen. Auch Gebäude sind beschädigt worden. Und seitdem kämpft der Mann um Schadensersatz von einem Wasserversorger. Und jetzt steht fest, ja, er kriegt jetzt Geld. Mehr als 78.000 Euro.
0: Okay, jetzt muss ich mal kurz fragen, was kann ein Wasserversorger für einen Hangrutsch?
1: Naja, der hat eine Druckleitung in der entsprechenden Wiese verlegt. Aha. Und ein Gutachten ist zu dem Schluss gekommen, diese Leitung hat den Hang instabil gemacht. Aha. Und dass deswegen jetzt dieser Zweckverband auch für die Mure mitverantwortlich ist. Aber wie es so ist bei Rechtsstreitereien, es geht dann halt von einer Instanz in die nächste, du brauchst da noch einen Zeugen, da noch einen Gutachter und so hat der betroffene Landwirt bis jetzt auf Schadensersatz gewartet und laut Passauer Neue Presse hat die Versicherung des Wasserversorgers jetzt eingewilligt, diese mehr als 78.000 Euro zu zahlen und damit kann der Landwirt dann jetzt bald auch die Schäden reparieren lassen, die durch die Mure eigentlich entstanden sind.
0: Ja, Glückwunsch zu diesem Erfolg, aber muss man schon sagen, krass, dass es vom Schaden bis zum Schadensersatz 6 Jahre gedauert hat.

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1: Und das war's für heute von mir. Euch allen noch einen schönen Tag. Wir hören uns morgen wieder. Morgen früh ab 6. 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Und vielleicht seid ihr ja schon ab 6 mit dabei. Und wir alle freuen uns über einen, Achtung, 4:0-Sieg der Deutschen heute gegen Ecuador. Schönen Tag und Servus.

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15: Mit Markus Gohlinger. Der Countdown läuft. Ab morgen ist in Übersee wieder Ausnahmezustand. Der Chiemsee Reggae Summer feiert sein Comeback.
16: Von Freitag bis Sonntag läuft das Festival in Übersee. 10.000 Besucher werden erwartet. Mehr wollten die Veranstalter nicht. Sie wollen ein Festival auf einem Gelände mit kurzen Wegen und entspannter Atmosphäre. Ab 11 Uhr können alle, die ein Ticket mit Camping haben, bereits anreisen und ihre Zelte aufschlagen. Um 16 Uhr beginnt das Programm auf der Hauptbühne. Am Sonntag spielt dann auch traditionell die Blaskapelle Überseefeldwies ein Konzert zum Start in den letzten Festivaltag. Wichtig noch zu wissen, aus Sicherheitsgründen ist das Festival cashless, also bargeldlos. Ihr bucht euch also einfach auf einen Chip in eurem Festivalband Guthaben und könnt damit dann überall auf dem Gelände bezahlen. Mehr Infos dazu findet ihr auf bayernwelle.de zum Nachlesen. Aus Übersee für die Bayernwelle, Elena Meyer.
15: Die Stadt Traunreuth setzt heute ein Zeichen gegen Einsamkeit. Im Mehrgenerationenhaus gibt's einen Vormittag der Begegnung. Von 10 bis 12 Uhr sind alle eingeladen, auch ohne Anmeldung, bei Kaffee und Kuchen ins Gespräch zu kommen, neue Kontakte zu knüpfen. Es gibt Musik und ein literarisches Programm. Die Aktion ist Teil der bundesweiten Aktionswochen gegen Einsamkeit. Sie soll Menschen zusammenbringen und über Hilfsangebote gegen Einsamkeit informieren. Besondere Auszeichnungen gibt's heute für erfolgreiche Nachwuchsathleten in Schönau am Königssee. Das CJD Berchtesgaden ehrt Medaillengewinner von Juniorenweltmeisterschaften und anderen internationalen Nachwuchswettbewerben. Außerdem wird bei dem Festakt am Vormittag auch der Sportler des Jahres gekürt. Das COD Berchtesgaden ist bundesweit und auch international als Eliteschule des Sports bekannt, außerdem für seine spezialisierte medizinisch-schulische Reha von chronisch kranken Kindern und Jugendlichen. Besucht haben diese Schule unter anderem spätere Weltklasse-Sportler wie Rennrodler Schorsch Hackl oder Skispringer Andreas Wellinger. Diese und auch weitere Nachrichten aus der Region könnt ihr auch nachlesen bei uns auf bayernwelle.de.
17: Das Bayernwelle-Wetter mit den aktuellen Temperaturen. Grassau 25 Grad, Laufen ebenfalls und in Grabenstedt bei der Johanneskirche 26. Schöner Sommertag heute wieder. Viel Sonne, kaum Wolken, Höchstwerte bis 34 Grad. Mehr muss man dazu nicht sagen. Okay? Der Bayernwelle-Verkehrsservice, damit ihr sicher ankommt. Keine Störungen im Moment von den Straßen in der Region. Blitzer, Hammer, Prien in der Beilagstraße, 30er-Zone, Bad Reichenhall, Umgehungsstraße, Wang Richtung Nussdorf, Kammer in der 30er-Zone und Neuhaberland Richtung Suheim in der 70er. Und wenn ihr etwas für uns habt, meldet das 0800 3x die 7, 3x die 3 und die 2 oder ihr schickt eine WhatsApp-Nachricht, die Nummer auf bayernwelle.de. Dankeschön. Gute Fahrt weiter.
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0: Reise. Heute ist der 25. Juni. Namenstag haben heute Eleonora, Dorothea, Ella und Doris. Die venezianische Philosophin und Gelehrte Elena Lucrezia Cornaro Piscopia feierte im Jahr 1678 am 25. Juni nicht nur Geburtstag, sondern erhält an dem Tag auch ihren Doktortitel in Philosophie. Es ist der weltweit erste Doktortitel für eine Frau. Eigentlich hatte sie sich eine Promotion in Theologie gewünscht, aber das lehnt die Universität Padua ab. Das Argument, eine Frau hat in der Kirche zu schweigen. Am 25. Juni 1930 nimmt der langsamste Schnellzug der Welt seinen Betrieb auf. Der Glacier-Express fährt erstmals von Zermatt nach St. Moritz und braucht dafür 11 Stunden. Der Zug besteht aus gediegenen Salon- und Personenwagen, an Bord sind 70 geladene Gäste. Heute sind pro Jahr rund 200.000 Gäste auf der Strecke unterwegs, dabei fährt der Zug durch 291 Tunnel, über 91 Brücken und überwindet 1500 Höhenmeter. Um 5.13 Uhr ist heute Sonnenaufgang, um 21.14 Uhr geht sie wieder unter.
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15: Ich bin Dominik Schweiger. Bei der Hitze überlegen sich gerade viele zweimal, ob sie wirklich unterwegs sein müssen. Wer deswegen auf seine Zugreise verzichten möchte, kann sein Bahnticket bis zum 30. Juni kostenlos stornieren. Vorausgesetzt, es wurde spätestens am 23. Juni gekauft. Weil es so heiß ist, stehen am Wochenende diverse Veranstaltungen auf der Kippe. In Hamburg wurde der Halbmarathon abgesagt, weitere Open-Air-Events fallen ebenfalls möglicherweise aus. Seit Jahren sucht die Politik nach Lösungen, um die Zahl der Organspender zu erhöhen. Heute gibt's im Bundestag eine weitere Debatte dazu. Eine große Gruppe von Politikern ist für die Widerspruchsregelung. Das hieße, dass Erwachsene automatisch als Organspender nach dem Tod gelten, außer man widerspricht aktiv. Bisher ist es genau andersrum. Einen Beschluss gibt es heute noch nicht. Die Ministerpräsidentinnen und Präsidenten der Länder treffen sich heute in Berlin. Das wichtigste Thema, die Finanzen. Thomas Leskin berichtet.
16: Die Länder und auch die Kommunen fordern vom Bund mehr finanzielle Unterstützung, wenn es darum geht, Bundesregelungen umzusetzen. Es geht etwa um Kosten für die Sozialhilfe oder für das Kindergeld. Die gesetzlichen Vorgaben kommen aus Berlin und müssen in den Ländern umgesetzt werden. Und bei der MPK heute wollen die Länderchefs an das Prinzip der Konnexität erinnern. Das bedeutet, wer bestellt, der muss auch bezahlen.
15: In weniger als einer Minute hat in Venezuela gleich zweimal die Erde gebebt. Das Ausmaß der Katastrophe ist noch nicht ganz klar. Die Regierung des Landes hat bisher mindestens 32 Tote und hunderte Verletzte bestätigt. Wie viele Menschen unter den Trümmern auf Rettung warten, ist unklar. Aus einer besonders betroffenen Region liegen noch keine Zahlen vor. Es wird mit deutlich mehr Opfern gerechnet. Wer es zu den Olympischen Spielen schafft, bekommt künftig mehr Geld. Das Internationale Olympische Komitee zahlt allen Teilnehmerinnen und Teilnehmern künftig 10.000 US-Dollar. Das hat die IOC-Vollversammlung beschlossen. Das Geld wird über die internationalen Sportverbände ausgezahlt und nicht mit anderen Prämien verrechnet. Es ist jetzt kurz nach 10.
17: Das Bayernwelle-Wetter. In den letzten Tagen war es schon heiß, aber es geht noch heißer. Heute bis zu 34 Grad in der Region. Dazu weiter viel Sonnenschein zwischen Chiemsee und Königssee. Oft ist es wolkenlos. Gewitter bzw. Regen sind heute sehr unwahrscheinlich. Und auch wenn es unglaublich scheint, in den nächsten Tagen wird es einfach noch heißer. Der Bayernwelle-Verkehrsservice, damit ihr sicher ankommt. Im Moment haben wir keine Unfälle, keine Staus, keine größeren Behinderungen vorliegen. Fahrt's bitte schön weiter vorsichtig. Und dann hören wir mal, was ihr uns so an Blitzern heute Vormittag gemeldet habt.
18: Ja, hallo, hier ist der Wolfgang. Ich wollte einen Blitzer melden in Schleching gegenüber Sporthaus Bauer. In der Seitenstraße wird geblitzt an die vorbeifahrenden Autos.
17: Super, danke schön Wolfgang für diese Meldung. Außerdem haben wir einen Blitzer in Prien in der Beilhackstraße, da ist 30er. Und in Neuhaberland in der 70er-Zone, wenn ihr Richtung Surheim fahrt. Vielleicht habt ihr noch weitere Verkehrsinfos für uns, dann bitteschön ruft uns an, genau wie der Wolfgang 0800, dreimal die 7, dreimal die 3 und die 2. Oder schickt uns eine WhatsApp mit euren Infos als Text- oder Sprachnachricht. Die Nummer dafür findet ihr auf bayernwelle.de. Gute Fahrt!
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7: Mit Markus Gollinger. Die Gemeinde Einring will so schnell wie möglich ihre Sport- und Freizeitanlage in Mitterfelden sanieren. Um dafür auch wirklich Fördergeld vom Staat zu bekommen, hat der Gemeinderat jetzt einen formellen Beschluss gefasst. Grundsätzlich hat der Haushaltsausschuss des Bundestages schon mehr als 2 Millionen Euro Fördergeld für Einring zugesagt aus einem Förderprogramm Sportstätten. Damit das Geld aber auch wirklich kommt, war noch ein Gemeinderatsbeschluss mit weiteren Einzelheiten zum Projekt notwendig. An dem Sport- und Freizeitgelände in Mitterfelden sollen unter anderem verschiedene Sportanlagen sowie die Umkleiden- und Sanitärräume erneuert werden. Fließt das Fördergeld vom Staat wie geplant, dann hätte die Gemeinde Einring noch Kosten in Höhe von etwa 2 Millionen Euro selber zu tragen. Die erste komplette Wintersaison ohne Skibetrieb liegt hinter der Jännerbahn am Königssee. Der Vorstand hat jetzt auf der Hauptversammlung der Berchtesgadener Bergbahn AG ein zufriedenes Fazit gezogen, berichtet die Passauer Neue Presse. Die Ersatzangebote hätten großen Zuspruch gefunden. Die Umsatzerlöse im Geschäftsjahr 2024/25 seien angestiegen gegenüber dem Jahr davor. Die Jännerbahn am Königssee ist komplett aus dem klassischen Skibetrieb mit Beschneiung ausgestiegen. Sie setzt stattdessen auf andere Wintersportangebote wie Schneeschuh und Winterwandern sowie die Rodelbahn Jännerhex. Und ein Autofahrer hat nach einem Verkehrsunfall bei Chieming-Egerer helfen wollen und hat dabei versehentlich selber einen weiteren Unfall verursacht. Am frühen Mittwochabend fuhr an einer Einmündung ein Autofahrer auf ein anderes Fahrzeug auf. Dabei wurden 3 Personen leicht verletzt. Ein Autofahrer aus Siegsdorf hielt selber an, um zu helfen. Dabei vergaß er aber laut Polizei bei seinem eigenen Auto die Handbremse anzuziehen. So rollte dieser Wagen rückwärts und krachte gegen einen weiteren PKW. Insgesamt ist laut Polizei an den 4 beteiligten Fahrzeugen ein Sachschaden von 17.000 Euro entstanden. Diese und auch weitere Nachrichten aus der Region könnt ihr auch nachlesen bei uns auf bayernwelle.de. Das Bayernwelle-Wetter, das nenne ich doch einfach mal ein Hochsommerwetter. Bis zu 34 Grad heute, viel Sonnenschein. Regen oder Gewitter sind heute sehr unwahrscheinlich und auch in den nächsten Tagen geht es sehr sonnig und heiß weiter. Die Temperaturen sollen sich zum Ende der Woche sogar noch mal um ein paar Grad steigern. Der Bayernwelle Verkehrsservice, damit ihr sicher ankommt. Und im Moment haben wir keine Unfälle, keine Störungen von euch gemeldet. Auch meine Verkehrskarte zeigt nichts Rotes an. Ihr solltet also gut durchkommen. Und dann schauen wir auf die Blitzer. Da habt ihr uns einen gemeldet, wenn ihr vom Freilassinger Industriegebiet Richtung Surheim fahrt, in der 70er-Zone bei Neuhaberland steht der. Und ein weiterer Blitzer in Schleching gegenüber vom Sporthaus Bauer, den hat der Wolfgang gesehen und gemeldet. Wenn ihr noch weitere Verkehrsinfos für uns habt, dann bitte schön schickt uns die per WhatsApp einfach schnell ins Studio rein. Oder er ruft uns an 0800 3x7 3x3 und die 2, das war die Nummer dafür. Gute Fahrt und seid bitte generell nie schneller dran als erlaubt.
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13: Ich bin Dominik Schweiger. Die Waschmaschine läuft nicht mehr oder das Handy ist kaputt. Künftig soll Reparieren leichter werden als Wegwerfen. Der Bundestag stimmt heute über das sogenannte Recht auf Reparatur ab. Geplant ist, dass Hersteller defekte Geräte wie Waschmaschinen oder Smartphones innerhalb ihrer üblichen Lebensdauer reparieren müssen. Außerdem spricht der Bundestag über eine mögliche Widerspruchslösung bei der Organspende. Europa schwitzt weiter. In Frankreich wurden schon wieder neue Höchsttemperaturen gemessen, in Paris mehr als 40 Grad. Das hat es dort in den letzten 150 Jahren erst 4-mal gegeben. Und auch hier bei uns steuern die Thermometer auf die 40-Grad-Marke zu. Hamburg hat den für Sonntag geplanten Halbmarathon abgesagt. Diverse Open-Air-Events finden wegen der Hitze nicht statt. Damit sich niemand wegen Tickets in den Zug quälen muss, bietet die Bahn kostenlose Stornierungen bis zum 30. Juni an. Nicht nur wir kommen bei der Hitze ins Schwitzen, auch unsere Flüsse kommen an ihre Grenzen. Das Problem, warmes Wasser kann weniger Sauerstoff halten. Genau den brauchen die Fische aber zum Atmen. Wenn es also so heiß bleibt, könnte es bald ein größeres Fischsterben geben. Besonders kritisch ist die Lage momentan am unteren Main, etwa bei Kitzingen und Würzburg, und auch die Donau wird immer wärmer. Jeden Monat schauen sich Fachleute ganz genau an, wie locker das Geld bei uns sitzt, und im Juli wird wohl weiter lieber gespart. Die Gründe, warum Sparen weiter angesagter ist als zu kaufen, sind internationale Krisen und die Schwäche der Konjunktur. Das hat das Konjunkturforschungsinstitut GfK mitgeteilt. Weiter heißt es, Verbraucherinnen und Verbraucher seien etwas optimistischer geworden. Sportlich ist es ein bedeutungsloses Spiel, stimmungstechnisch könnte es aber schon wichtig sein. Bei der Fußball-WM trifft die deutsche Nationalmannschaft am Abend auf Ecuador. Thomas Bremser berichtet.
14: Keine Experimente, das ist das Motto des Bundestrainers. Seine Mannschaft soll sich weiter einspielen und im Flow bleiben. Nur Antonio Rüdiger und David Raum rotieren rein. Dennis Undorf bleibt erneut die Joker-Rolle. Der Gegner aus Ecuador bangt ums Weiterkommen, hat nur einen Punkt geholt gegen Curaçao, hatte dabei aber auch viel Pech.
13: Es ist jetzt kurz nach 11.
0: Das Bayernwelle-Wetter. In den letzten Tagen war es schon heiß, aber es geht noch heißer. Heute bis zu 34 Grad in der Region. Dazu weiter viel Sonnenschein zwischen Chiemsee und Königssee. Oft ist es wolkenlos. Gewitter bzw. Regen sind heute sehr unwahrscheinlich. Und auch wenn es unglaublich scheint, in den nächsten Tagen wird es einfach noch heißer. Der Bahnwelle Verkehrsservice, damit ihr sicher ankommt, mit einer frischen Unfallmeldung, die uns gerade die Mona reingeschickt hat, und zwar aus Pieding, B20. Beim Kreisverkehr an der Autobahnauffahrt oder Abfahrt Pieding hat es einen Unfall gegeben, da gibt es Behinderungen und da baut sich jetzt so langsam auch Stau auf. Also bitte schön hier vorsichtig, da kann es ein bisschen länger dauern, wir wissen noch nicht, wie lang. Schauen wir auf die Blitzer, die stehen auch heute. Kein hitzefrei. Blitzer steht in Schlechen gegenüber vom Sporthaus Bauer. Und der Boris hat uns gerade ganz frisch einen gemeldet. Bad Reichenhall auf der Umgehungsstraße, da ist 60er-Zone. Bitteschön, fahrt's generell nie schneller als erlaubt. Und wenn euch noch Unfälle, Staus oder Blitze auffallen, 0800 3x die 7, 3x die 3 und die 2. Oder schickt's uns gerne einfach auch eine WhatsApp-Nachricht. Die Nummer findet ihr auf bayernwelle.de. Fahrt's bitteschön vorsichtig und generell nie schneller als erlaubt.
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1: Mit mir Emily Rettenberger. Servus. Ein Konzerttipp für morgen führt euch ins Magazin 3 in Bad Reichenhall. Da ist Lina Bo live zu erleben mit ausdrucksstarkem Gesang und Geige. Musikalisch geht's von Straßenmusik-Vibes über lateinamerikanische Klänge bis hin zu modernem Folkpop. Einlass ist ab 19 Uhr, los geht's dann um 20 Uhr. Tickets bekommt ihr noch bei Ticketscharf und dann steht einem entspannten Freitagabend im Magazin 3 nichts mehr im Weg. Und Lust auf frische Texte, neue Stimmen und überraschende Geschichten? Dann schaut bei den Literaturtreffen der Chiemgau-Autorinnen und Autoren vorbei im Natz in Traunstein nächsten Montag. Hier stehen kurze Lesungen im Mittelpunkt. 3 Schreibende sind gesetzt, 3 weitere kommen spontan dazu. Das entscheidet das Los am Abend. Alles ist erlaubt, solange der Text nicht länger als 10 Minuten dauert. Zuhörer sind natürlich ausdrücklich willkommen. Der Eintritt ist frei. Und die Feuerwehr Freilassing feiert am Samstag ihr Sommernachtsfest. Gefeiert wird am neuen Feuerwehrhaus. Los geht's schon ab 16 Uhr mit einem Kinderprogramm. Am Abend wird dann weiter gefeiert. Ab 20 Uhr spielt die Band Six on Fire live. Also einfach vorbeikommen, feiern und einen langen, lauen Sommerabend genießen. Und während in den USA gerade die große Fußball-WM läuft, wird auch bei uns gekickt. Vielleicht etwas kleiner, aber genauso spannend. In Kirchhain-Schöring steigt der Silo King Cup diesen Samstag. Die besten Teams aus Südostbayern treten gegeneinander an. Anpfiff ist diesen Samstag um 13 Uhr in der EM Group Arena. Also vorbeischauen, mitfiebern und Fußball genießen.
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12: Mit Markus Gohlinger. Der Countdown läuft. Ab morgen ist in Übersee wieder Ausnahmezustand. Der Chiemsee Reggae Summer feiert sein Comeback.
13: Von Freitag bis Sonntag läuft das Festival in Übersee. 10.000 Besucher werden erwartet. Mehr wollten die Veranstalter nicht. Sie wollen ein Festival auf einem Gelände mit kurzen Wegen und entspannter Atmosphäre. Ab 11 Uhr können alle, die ein Ticket mit Camping haben, bereits anreisen und ihre Zelte aufschlagen. Um 16 Uhr beginnt das Programm auf der Hauptbühne. Am Sonntag spielt dann auch traditionell die Blaskapelle Überseefeldwies ein Konzert zum Start in den letzten Festivaltag. Wichtig noch zu wissen, aus Sicherheitsgründen ist das Festival cashless, also bargeldlos. Ihr bucht euch also einfach auf einen Chip in eurem Festivalband Guthaben und könnt damit dann überall auf dem Gelände bezahlen. Mehr Infos dazu findet ihr auf bayernwelle.de zum Nachlesen. Aus Übersee für die Bayernwelle, Elena Meyer.
12: Die Stadt Traunreuth setzt heute ein Zeichen gegen Einsamkeit. Im Mehrgenerationenhaus gibt's einen Vormittag der Begegnung. Von 10 bis 12 Uhr sind alle eingeladen, auch ohne Anmeldung, bei Kaffee und Kuchen ins Gespräch zu kommen, neue Kontakte zu knüpfen. Es gibt Musik und ein literarisches Programm. Die Aktion ist Teil der bundesweiten Aktionswochen gegen Einsamkeit. Sie soll Menschen zusammenbringen und über Hilfsangebote gegen Einsamkeit informieren. Besondere Auszeichnungen gibt's heute für erfolgreiche Nachwuchsathleten in Schönau am Königssee. Das CJD Berchtesgaden ehrt Medaillengewinner von Juniorenweltmeisterschaften und anderen internationalen Nachwuchswettbewerben. Außerdem wird bei dem Festakt am Vormittag auch der Sportler des Jahres gekürt. Das CJD Berchtesgaden ist bundesweit und auch international als Eliteschule des Sports bekannt, außerdem für seine spezialisierte medizinisch-schulische Reha von chronisch kranken Kindern und Jugendlichen. Besucht haben diese Schule unter anderem spätere Weltklasse-Sportler wie Rennrodler Schorsch Hackl oder Skispringer Andreas Wellinger. Diese und auch weitere Nachrichten aus der Region könnt ihr auch nachlesen bei uns auf bayernwelle.de. Das Bayernwelle-Wetter, das nenne ich doch einfach mal ein Hochsommerwetter. Bis zu 34 Grad heute, viel Sonnenschein. Regen oder Gewitter sind heute sehr unwahrscheinlich. Und auch in den nächsten Tagen geht es sehr sonnig und heiß weiter. Die Temperaturen sollen sich zum Ende der Woche sogar noch mal um ein paar Grad steigern. Der Bayernwelle Verkehrsservice, damit ihr sicher ankommt. A8 München Richtung Salzburg. Vorsicht bitte, zwischen Bad Aibling und Rosenheim West liegen Reifenteile auf der Autobahn. Und wir haben eine Meldung vom Service Österreich, nämlich die A1 Westautobahn, wenn ihr von Salzburg Richtung Linz fahrt, und zwar zwischen Salzburg Nord und Wallersee, gibt's Bauarbeiten und die Autobahn ist auf einen Fahrstreifen reduziert. Da gibt's erhebliche Staus von 35 bis 40 Minuten Zeitverlust derzeit. Also bitteschön, fahrt hier ganz besonders vorsichtig, da braucht's hier Geduld. Schauen wir auf die Blitzer. Da hat uns die Laura ganz frisch einen gemeldet. In Laufen in der Ortsdurchfahrt direkt bei der Polizei. Da ist 30er-Zone. Außerdem haben wir auf der Umgehungsstraße von Bad Reichenhall einen Blitzer stehen in der 60er. Und in der Gemeinde Schleching gegenüber vom Sporthaus Bauer. Auch da kannst du erwischt werden. Also fahrt's bitteschön einfach generell nie schneller als erlaubt. Habt ihr noch weitere Verkehrsinfos für uns? Dann bitteschön schickt uns die per WhatsApp hier rein oder ruft uns an 0800 3x die 7, 3x die 3 und die 2. Und wenn unsere Kontakte bei euch im Handy noch nicht abgespeichert sind, schaut's mal auf bayernwelle.de. Da findet ihr alle Nummern. Speichert es einmal ab, dann habt ihr uns immer dabei.
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17: Ich bin Dominik Schweiger. Wenn's am Wochenende bis zu 40 Grad heiß wird, muss niemand um jeden Preis in den Zug steigen. Die Deutsche Bahn ermöglicht eine kostenlose Stornierung für Tickets, die bis zum 23. Juni gekauft wurden. Wegen der Hitze stehen diverse Veranstaltungen auf der Kippe. Der für Sonntag geplante Halbmarathon in Hamburg ist schon abgesagt worden. Am Wochenende rechnet der Deutsche Wetterdienst mit Temperaturen von über 40 Grad. Sport im Freien kann bei der Hitze ganz schön gefährlich sein. Um auf Nummer sicher zu gehen, hat der Bayerische Fußballverband alle von ihm organisierten Spiele und Turniere am Wochenende abgesagt. Insgesamt sind laut BFV fast 4.400 Spiele der Nachwuchsteams betroffen. Bestimmte Asylsuchende sollen künftig in einem ehemaligen Gefängnis in Ingolstadt untergebracht werden. Der Flüchtlingsrat findet, das ist eine menschenrechtliche Bankrotterklärung. Bayerns Innenminister Herrmann betonte, dass die Prüfverfahren der Asylanträge maximal 25 Wochen dauern und die Asylbewerber die Einrichtung nur zur Ausreise verlassen dürften. Das betrifft auch Familien mit Kindern. Zweimal in weniger als einer Minute hat die Erde in Venezuela gebebt. Es wird mit vielen Todesopfern gerechnet. Bisher spricht die dortige Regierung von mindestens 32 Toten und Hunderten Verletzten. Mehr von Fiona Reinhardt.
9: Die US-Erdbebenwarte geht davon aus, dass mehr als 1000 Menschen bei den schweren Erdbeben gestorben sind. Rettungskräfte suchen in den Trümmern der eingestürzten Gebäude aktuell intensiv nach Verschütteten. Der Zugverkehr in Venezuela wurde eingestellt, der Flughafen in der Hauptstadt geschlossen und auch die Schulen bleiben heute zu. Erdbeben in diesem Ausmaß habe es bisher noch nie gegeben, heißt es von der Regierung.
17: Der Zolldeal zwischen Europa und den USA ist jetzt endgültig fix. Nach dem Ja der EU-Staaten werden Zölle auf US-Industriegüter abgeschafft und der Zugang für bestimmte Agrarprodukte nach Europa erleichtert. Die USA müssen im Gegenzug bis Jahresende Zölle auf Waschmaschinen und andere Produkte mit Stahlanteil auf höchstens 15% reduzieren. Sollten die USA gegen Absprachen verstoßen, kann die Europäische Union deren Vorteile wieder aufheben. Es ist jetzt kurz nach 12.
10: Das Bayernwelle-Wetter, und da gibt's nicht viel zu sagen. Wir spüren es alle, würde ich mal behaupten. Auch heute wieder heiß mit viel Sonnenschein und bis zu 32 Grad. Die nächsten Tage wird sogar noch ein paar Grad wärmer. 31 Grad messen wir aktuell in Freilassing beim Teddy, genauso wie in Trostberg, und 30 Grad in Chieming. Der Bayernwelle Verkehrsservice, damit ihr sicher ankommt. Und da schauen wir rüber nach Österreich auf die A1. Wenn ihr von Salzburg Richtung Eugendorf unterwegs seid, dann dauert es hier aktuell länger. Es staut sich zurück. Eine halbe Stunde geht euch hier im Moment verloren. Dann wird noch geblitzt, einmal in Schleching gegenüber vom Sporthaus Bauer. In Bad Reichenhall auf der Umgehungsstraße ist eine 60er-Zone und in Laufen in der Ortsdurchfahrt direkt bei der Polizei in der 30er-Zone. Wenn ihr noch was gesehen habt, Blitzer oder Staus, dann ruft kurz an unter der 0800 3x7, 3x3 und die 2. Oder ihr schickt einfach eine kurze WhatsApp, hier ins Studio geht auch. Nummer zum Einspeichern findet ihr auf bayernwelle.de. Danke und gute Fahrt.
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10: Der Countdown läuft, morgen geht's endlich los. Ich freue mich ja mal sowas von drauf. Elena Meyer hier, ihr hört die Bayernwelle und ja, schön, dass ihr mit dabei seid. Ich rede hier natürlich vom Chiemsee Reggae Summer. 2017 war dieses Festival das letzte Mal und die Pause, ja, die war für meinen Geschmack viel zu lang. Aber ich will mich nicht beschweren, denn morgen geht's ja endlich wieder los. Und warum es eigentlich wieder back to the roots geht, also warum es wieder ein reines Reggae-Festival wird, das klären wir gleich nach Mike and the Mechanics, All I Need is a Miracle. Und vorher habe ich Ruby für euch, Kaiser Chiefs, legt los.

0: Ihr hört die Bayernwelle, Elena Meyer hier, und es war immer das Highlight im Veranstaltungskalender von Übersee, eigentlich ja von der ganzen Region, das Chiemsee Reggae Summer. Das Festival meine ich. Später war es ja dann nur noch das Chiemsee Summer, auf dem dann eben nicht nur Reggae-Musik gelaufen ist, sondern auch ganz bunt gemischt. Aber vor 10 Jahren ungefähr fand es zum allerletzten Mal statt. Aber es ist zurück. In diesem Jahr ist es endlich wieder soweit. Morgen startet das Chiemsee Reggae Summer in Übersee. Und da heißt es Back to the Roots, also wieder zurück zum reinen Reggae-Festival. Warum? Das hat uns der Veranstalter Martin Altmann im Bayernwelle-Interview verraten.
1: Ja, wir wollen wieder klares Profil zeigen, so wie es angefangen hat, also so wie wir es die ersten 15 Jahre auch gemacht haben. Und wir finden Reggae zurzeit sehr, sehr aktuell. Gerade auch, wenn man so weiß, was Reggae bedeutet hat, was Reggae für Message hat. In diesen bewegten Zeiten, wo überall an allen Ecken und Enden Kriege stattfinden, da ist gerade die Message von Reggae sehr, sehr wichtig.
0: Also Love, Peace and Unity, also Liebe, Frieden und Einheit. Und genau darauf freuen sich auch die Überseher schon. Ich habe mich mal vor Ort umgehört für euch.
2: Toll für die Jungen auf alle Fälle. Und es sind eigentlich chillige Leute alle. Also es war immer toll. Auch die Musik war schön.
3: Haben wir froh, dass die Jungen wieder wissen, dass da im Ort auch was gibt. Schön Wetter ist. Haben wir Glück. Keine Schlammschlacht oder nichts. Und vom TSV haben wir Zelt ein und Gelände gemacht. Und dass wir da ein bisschen Geld zusammenbringen für unseren Verein. Ja, also freue mich drauf.
4: Ja, ich finde es toll, dass es wieder stattfindet, klar. Es ist einfach ein bisschen was los und Reggae ist halt eine coole Musik, finde ich. Passt einfach auch früher immer eigentlich auch mit den Kindern, als sie noch kleiner waren und so, sind wir immer zusammen alle hingegangen. Ich mag die Musik, ich mag die Leute, das Feeling, was da so entsteht.
0: Ja, ich kann das nur unterschreiben, war auch schon ein paar Mal dort und es war einfach immer so gut. Also ich freue mich jetzt schon richtig auf dieses Wochenende, und wer noch Tickets haben will, ein paar einzelne gibt's noch. Die Infos findet ihr auf bayernwelle.de zum Nachlesen.
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7: Mit Markus Gollinger. Die Gemeinde Einring will so schnell wie möglich ihre Sport- und Freizeitanlage in Mitterfelden sanieren. Um dafür auch wirklich Fördergeld vom Staat zu bekommen, hat der Gemeinderat jetzt einen formellen Beschluss gefasst. Grundsätzlich hat der Haushaltsausschuss des Bundestages schon mehr als 2 Millionen Euro Fördergeld für Einring zugesagt aus einem Förderprogramm Sportstätten. Damit das Geld aber auch wirklich kommt, war noch ein Gemeinderatsbeschluss mit weiteren Einzelheiten zum Projekt notwendig. An dem Sport- und Freizeitgelände in Mitterfelden sollen unter anderem verschiedene Sportanlagen sowie die Umkleiden- und Sanitärräume erneuert werden. Fließt das Fördergeld vom Staat wie geplant, dann hätte die Gemeinde Einring noch Kosten in Höhe von etwa 2 Millionen Euro selber zu tragen. Die erste komplette Wintersaison ohne Skibetrieb liegt hinter der Jännerbahn am Königssee. Der Vorstand hat jetzt auf der Hauptversammlung der Berchtesgadener Bergbahn AG ein zufriedenes Fazit gezogen, berichtet die Passauer Neue Presse. Die Ersatzangebote hätten großen Zuspruch gefunden. Die Umsatzerlöse im Geschäftsjahr 2024/25 seien angestiegen gegenüber dem Jahr davor. Die Jännerbahn am Königssee ist komplett aus dem klassischen Skibetrieb mit Beschneiung ausgestiegen. Sie setzt stattdessen auf andere Wintersportangebote wie Schneeschuh und Winterwandern sowie die Rodelbahn Jännerhex. Und ein Autofahrer hat nach einem Verkehrsunfall bei Chieming Egerer helfen wollen und hat dabei versehentlich selber einen weiteren Unfall verursacht. Am frühen Mittwochabend fuhr an einer Einmündung ein Autofahrer auf ein anderes Fahrzeug auf, dabei wurden 3 Personen leicht verletzt. Ein Autofahrer aus Siegsdorf hielt selber an, um zu helfen, dabei vergaß er aber laut Polizei bei seinem eigenen Auto die Handbremse anzuziehen. So rollte dieser Wagen rückwärts und krachte gegen einen weiteren PKW. Insgesamt ist laut Polizei an den 4 beteiligten Fahrzeugen ein Sachschaden von 17.000 Euro entstanden. Diese und auch weitere Nachrichten aus der Region könnt ihr auch nachlesen bei uns auf bayernwelle.de.
8: Und wir schwitzen weiter, sofern wir überhaupt noch was übrig haben zum Rausschwitzen. Es bleibt sonnig wieder bis rein in die Abendstunden. Risiko auf Gewitter auch heute wieder sehr gering und das bei maximal 32 Grad. 31 Grad messen wir aktuell in Nussdorf, genauso wie in Traunstein am Stadtplatz und auch in Emerzham. Der Bayernwelle Verkehrsservice, damit ihr sicher ankommt, liebe Autofahrer. Wir schauen ganz kurz rüber nach Österreich auf die A1 Salzburg Richtung Eugendorf. Falls da jemand von euch gerade unterwegs ist oder vielleicht vorhat, zum Baden zu fahren an einen See. Es staut sich hier auf der Autobahn zurück. 30 Minuten braucht ihr hier im Moment länger. Blitzer habe ich noch, und zwar einmal in Bad Reichenhall auf der Umgehungsstraße in der 60er-Zone, in Laufen in der Ortsdurchfahrt direkt bei der Polizei in der 30er-Zone und eine Abstandsmessung gibt's auch noch auf der A8 bei Grabenstedt. Wenn ihr noch was gesehen habt, Blitzer, Staus oder Abstandsmessungen, gebt Bescheid. 0800 3x die 7, 3x die 3 und die 2 oder schickt eine kurze WhatsApp durch. Nummer zum Einspeichern findet ihr auf bayernwelle.de. Danke und gute Fahrt.
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1: Warum ist uns bei 30 Grad zu heiß, obwohl doch unsere Körpertemperatur immer so um die 37 Grad liegt? Ganz egal, wie warm es ist, unser Körper produziert immer Wärme. Das passiert halt, weil in uns ja viele Vorgänge laufen, bei denen Wärme entsteht. Wir können es uns so vorstellen wie bei einer Maschine oder beim Computer, der ständig arbeitet. Der wird ja dann auch so ein bisschen warm. Und durch unser zum Beispiel Herz, Gehirn und unseren Stoffwechsel entsteht eben immer Wärme. Und zwar mehr Wärme, als eigentlich für unsere 37 Grad Körpertemperatur gebraucht wird. Das heißt, diese überschüssige Wärme muss unser Körper loswerden und das macht er, indem er sie an die Umgebung abgibt. Ist die Umgebung jetzt schön kalt, dann geht das sehr gut und einfach. Ist die Umgebung jetzt aber sehr warm, dann bringt unser Körper die Wärme nicht so gut weg. Und je näher die Außentemperatur an unsere Körpertemperatur rankommt, desto schwerer hat es unser Körper, seine eigene Wärme loszuwerden. Und deshalb macht er einen Taktikwechsel. Er versucht, uns durch Wasser zu kühlen. Also er produziert Schweiß, der durchs Verdunsten unsere Haut dann kühlt. Und deswegen schwitzen wir bei 32 Grad auch dann, wenn wir überhaupt nichts tun und obwohl 32 Grad eigentlich unter unserer Körpertemperatur liegen.
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14: Ich bin Dominik Schweiger. Wer sich wegen der Hitze nicht in den Zug setzen will, darf seine geplante Reise ausnahmsweise kostenlos stornieren. Das hat Bahnsprecherin Anja Bröker angekündigt.
15: Man kann seine Fahrt kostenlos stornieren. Das gilt für alle Fahrgäste, die bis einschließlich 23. Juni ein Ticket für eine Reise im Fernverkehr gebucht haben und damit bis 30. Juni fahren wollten.
14: Letzte Nacht ist übrigens laut deutschem Wetterdienst der Rekord für die wärmste Nacht in Deutschland seit Beginn der Messungen eingestellt worden. Im rheinland-pfälzischen Bad Bergzabern ist es nicht kühler als 26,2 Grad geworden. Wer in Bayern ein Unternehmen gründen will, soll es künftig leichter haben. Wirtschaftsminister Aiwanger will Start-ups und Firmengründungen stärker unterstützen. Momentan bremse die Bürokratie zu viel aus, so der Freie Wählerchef. Wer ein Unternehmen gründen oder übernehmen wolle, dürfe nicht an Formularen und Behörden scheitern. Gemeinsam mit mehreren Bundesländern fordert Bayern deshalb ein Gründungsbeschleunigungsgesetz vom Bund. Wer zu schnell unterwegs ist, riskiert nicht nur einen Strafzettel, sondern im schlimmsten Fall auch Menschenleben. Genau das zeigt die neue Verkehrsstatistik der bayerischen Polizei. Rasen bleibt die häufigste Ursache für tödliche Verkehrsunfälle. Letztes Jahr sind bei solchen Unfällen 128 Menschen gestorben. Das war rund jeder vierte Verkehrstote im Freistaat. Nach den schweren Erdbeben in Venezuela bittet das Auswärtige Amt Menschen aus Deutschland, die vor Ort sind, die aktuellen Sicherheitshinweise zu beachten. Außerdem sollen sie sich in die Krisenvorsorgeliste des Auswärtigen Amtes eintragen. Innerhalb einer Minute hatte es in Venezuela gleich zwei starke Beben gegeben. Es wird mit zahlreichen Toten gerechnet. Ob auch Menschen aus Deutschland unter den Opfern sind, ist bislang unklar. Der Hopfenanbau in Deutschland ist jetzt immaterielles UNESCO-Kulturerbe. Vor allem die Anbaugebiete in der Hallertau, aber auch in Tettnang, Spalt, Elbe-Saale und Bitburg profitieren von der Auszeichnung. In München wurden bei einem Festakt 11 neue Kulturerbe-Traditionen gewürdigt, darunter neben dem Hopfenanbau auch das Schmiedehandwerk. Es ist jetzt kurz nach 1.
0: Das Bayernwelle-Wetter, strahlender Sonnenschein auch heute wieder bis in die Abendstunden rein bei bis zu 32 Grad. Gewitter sind heute Abend auch eher unwahrscheinlich. 32 Grad messen wir aktuell in Palling bei der VR-Bank, genauso wie in Wonneberg und 31 Grad in Teisendorf. Der Bayernwelle Verkehrsservice, damit ihr sicher ankommt. Liebe Autofahrer, bitte Vorsicht auf der A8 München Richtung Salzburg. Da befinden sich Reifenteile auf der Fahrbahn zwischen Anger und Bad Reichenhall. Und dann schauen wir auch noch ganz kurz rüber nach Österreich auf die A1 Salzburg Richtung Eugendorf, wenn ihr da unterwegs seid. Auch hier braucht ihr Geduld. Es staut sich zurück. Bis zu 20 Minuten gehen euch hier im Moment verloren. Geblitzt wird noch, und zwar einmal in Bad Reichenhall auf der Umgehungsstraße ist eine 60er-Zone, dann in Laufen in der Ortsdurchfahrt, direkt bei der Polizei in der 30er-Zone und eine Abstandsmessung haben wir auch noch auf der A8 bei Grabenstedt. Wenn ihr noch was gesehen habt, Blitzer oder Staus, gebt Bescheid 0800 3x7, 3x3 und die 2 oder schickt eine kurze WhatsApp. Nummer zum Einspeichern findet ihr auf bayernwelle.de. Danke und gute Fahrt.
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1: Bailando, Bailando. 29. Juni 1998. Luna sind neu in den Charts mit Bailando. Bei Luna handelt es sich um ein Musikprojekt aus den Niederlanden. Die Sängerin heißt Marie-José van der Kork. Sie tut sich Anfang der 90er mit dem Musikproduzenten DJ Sammy zusammen und nennt sich ab diesem Zeitpunkt nur noch Charisma. Als DJ Sammy featuring Charisma bringen sie auch ein Album heraus. So richtig erfolgreich werden sie aber erst, als sie sich in Luna umbenennen. Sie covern den Song Bailando von der belgischen Band Paradiso, der erst ein Jahr vorher rausgekommen war. Sie erreichen Platz 1 der Schweizer Charts. Auch in Deutschland wird Bailando zu einem Nummer 1-Hit und hält sich ganze 6 Wochen an der Chartspitze. Insgesamt bleibt er sogar 24 Wochen lang gelistet. Und bis heute ist Bailando von Luna ein echter Sommerhit.

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13: Mit Angelina Quotschala. Es gibt die ersten Hitzeschäden dieses Sommers an einer regionalen Autobahn, nämlich der A1 Westautobahn im Bereich Salzburg. Dort ist heute früh auf dem Teilstück zwischen Salzburg Nord und der Raststation Söllheim im Flachgau die Betondecke aufgebrochen. Die Autobahngesellschaft Asfinag arbeitet daran, den Schaden zu beheben. Voraussichtlich den ganzen Tag über wird die Westautobahn in Richtung Wien in diesem Bereich nur einspurig befahrbar sein. Durch die Temperaturunterschiede zwischen Nacht und Tag kann es passieren, dass sich bei einer Fahrbahn die Asphaltdecke wölbt oder dass die Fahrbahndecke aufgesprengt wird. Fachleute sprechen bei diesem Phänomen von sogenannten Blow-ups. Seit Anfang Juni ist der neue Rufbus Traudel im Chiemgau unterwegs. Wer das flexible Angebot noch nicht kennt oder Fragen dazu hat, kann sich heute dazu in Grassau informieren.
14: Im Kutscherstüberl im Gasthof zur Post gibt's heute Abend eine Infoveranstaltung zum neuen Rufbus Traudel. Ab 18 Uhr erklärt Mobilitätsexperte Sebastian Schallinger vom Landratsamt Traunstein, wie das Angebot funktioniert und welche Möglichkeiten es bietet. Der Rufbus ist seit Anfang Juni in Chieming, Grabenstedt, Grassau und Übersee unterwegs. Statt fester Fahrpläne bestimmen die Fahrgäste selbst, wann und wohin sie fahren möchten. Mehr als 200 Haltestellen werden täglich zwischen 6 und 22 Uhr angefahren. Interessierte können sich bei der Veranstaltung aus erster Hand informieren und Fragen rund um Buchung, Tarife und Einsatzgebiet stellen. Für die Bayernwelle Elena Meyer.
13: In Berchtesgaden hat eine unbekannte Person ein Garagenzelt kaputt gemacht und erheblichen Schaden angerichtet. Das Zelt war in einem Waldstück im Ortsteil Oberau aufgestellt. Im Zeitraum zwischen Samstag und gestern schlitzte irgendjemand die Zeltplanen absichtlich auf und durchtrennte eine Gerüststange, offenbar mit Hilfe eines Winkelschleifers. Der Sachschaden liegt bei etwa 3.000 Euro. Die Berchtesgadener Polizei hofft jetzt auf Hinweise von Zeugen, die beim

0: Aufklären der Sachbeschädigung helfen können. 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
1: Vielen Dank, Angelina Quocciala. So, Freunde des schattigen Plätzchens, hier ist das Bayernwelle-Wetter. Schattiges Plätzchen, außerordentlich begehrt, auch heute wieder. Aktuell in Teisendorf 32 Grad, in Traunreuth 32 Grad und in Schönau am Königssee haben wir 29 Grad. Und das ist ja noch lange nicht das Ende. Es wird ja noch heißer in den nächsten Tagen. Morgen noch 2 Grad heißer bis 35 Grad und am Samstag und Sonntag geht's hoch auf 37 Grad. Ihr seht, der Sommertemperaturzug hat keine Bremse. Er wird Heute Abend wieder beim Deutschlandspiel. Jetzt erstmal so viel zum Wetter, jetzt kommt der Verkehr. Der Bayernwelle Verkehrsservice, so heißt es richtig, bitteschön. Gute Nachrichten, ihr habt nirgendwo nennenswerte Probleme aktuell. Allerdings ein Hinweis für diejenigen, die von Freilassing nach Salzburg rüberfahren möchten. In ganz Salzburg ist momentan die Hölle los, praktisch überall stehender Verkehr. Und auch auf der A1 der österreichischen Westautobahn, wer die gerne nehmen möchte, Richtung Mondsee da drüben, wird auch einiges an Zeit brauchen, denn da drüben ist gerade alles verstopft. Aber bei uns in Deutschland alles top. Und da gibt's noch eine Meldung, was eure Geschwindigkeit angeht. Es läuft eine Abstandsmessung aktuell auf der A8 in Höhe Grabenstedt und zwar sowohl in Richtung München als auch in Richtung Salzburg. Ruft uns an bei weiteren Blitzern, die ihr seht, bitte. 0800 3x die 7, 3x die 3 und die 2.
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17: Ich bin Florian Klaus. Wenn es am Wochenende bis zu 40 Grad heiß wird, muss niemand um jeden Preis in den Zug steigen. Die Deutsche Bahn ermöglicht eine kostenlose Stornierung für Tickets, die bis zum 23. Juni gekauft wurden. Wegen der Hitze stehen diverse Veranstaltungen auf der Kippe. Der für Sonntag geplante Halbmarathon in Hamburg ist schon abgesagt worden. Sport im Freien kann bei der Hitze ganz schön gefährlich sein. Um auf Nummer sicher zu gehen, hat der Bayerische Fußballverband alle von ihm organisierten Spiele und Turniere am Wochenende abgesagt. Insgesamt sind laut BFV fast 4.400 Spiele der Nachwuchsteams betroffen. BFV-Präsident Kern sagte, Fußball solle Freude bereiten, aber nicht auf Kosten der Gesundheit. Seit es den neuen Wehrdienst gibt, wollen mehr Menschen zur Bundeswehr. Über 38.000 Bewerbungen sind laut Verteidigungsministerium seit Jahresbeginn eingegangen. Das ist knapp ein Viertel mehr als im gleichen Zeitraum im Jahr davor. Von den Bewerberinnen und Bewerbern werden auch recht viele genommen, nämlich gut 11.000. Der Wehrdienst bleibt in Deutschland weiter freiwillig, zumindest solange wie sich genügend Rekruten finden. In weniger als einer Minute hat in Venezuela gleich zweimal die Erde gebebt. Das Ausmaß der Katastrophe ist noch nicht ganz klar. Die Regierung des Landes hat bisher mindestens 32 Tote und hunderte Verletzte bestätigt. Wie viele Menschen unter den Trümmern auf Rettung warten, ist unklar. Aus einer besonders betroffenen Region liegen auch noch keine Zahlen vor. Es wird mit deutlich mehr Opfern gerechnet. Sportlich ist es ein bedeutungsloses Spiel, stimmungstechnisch könnte es aber schon wichtig sein. Bei der Fußball-WM trifft die deutsche Nationalmannschaft heute ab 22 Uhr auf Ecuador. Thomas Bremser berichtet.
18: Keine Experimente, das ist das Motto des Bundestrainers. Seine Mannschaft soll sich weiter einspielen und im Flow bleiben. Nur Antonio Rüdiger und David Raum rotieren rein. Dennis Undorf bleibt erneut die Joker-Rolle. Der Gegner aus Ecuador bangt ums Weiterkommen, hat nur einen Punkt geholt gegen Curaçao, hatte dabei aber auch viel Pech.
17: Es ist jetzt kurz nach zwei.
19: Dankeschön, das Bayernwelle-Wetter jetzt. Es bleibt dabei, dass uns die Franzosen einen Hitzetag nach dem anderen rüberschicken. Also da kommt das heiße Zeug her. Und so bleibt es halt weiter über 30 Grad jeden Tag. Aktuell in Siegsdorf 32, in Petting 33 und in Bayerisch Gmain 29 Grad. Wie angekündigt, wird es noch heißer in den nächsten Tagen. Das wird das heißeste Wochenende des Jahres. Morgen am Freitag 35 Grad, Samstag und Sonntag bis zu 37. Der Bayernwelle Verkehrsservice, damit ihr sicher ankommt. Alles okay, uns liegen keine Störungsmeldungen vor. Und jetzt noch zu den Blitzern. Als erstes eine Abstandsmessung. Die läuft auf der A8 München-Salzburg in Höhe Grabenstedt in beide Richtungen von der Brücke runter. Und dann schreibt gerade vor wenigen Momenten die Ramona, dass jetzt in Inzell am Eisstadion ein neuer Blitzer aufgebaut ist. Ruft uns auch an, sagt uns auch Bescheid bei jedem Blitzer, den ihr seht. 0800 3x7, 3x3 und die 2.

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2: Und da ist auch schon wieder Donnerstag. Ich bin Emily Rettenberger. Servus. Ein Tag der offenen Gartentür erwartet euch diesen Sonntag in Rottau. Von 10 bis 16 Uhr gibt es viele Infostände und auch Aussteller vor Ort. Erlebt viele offene Gärten quer durchs Dorf, schöne Privatgärten mit Blumen, Gemüse und vielem mehr. Die Rottauer Vereine sorgen vor Ort für die passende Bewirtung, also verhungern und verdursten braucht auch keiner. Also schaut's vorbei am Sonntag beim Tag der offenen Gartentür in Rottau. Und die Saline in Bad Reichenhall feiert ihren 100. Geburtstag und das mit einem Tag der offenen Tür. Am Samstag könnt ihr von 10 bis 18 Uhr einen Blick hinter die Kulissen der Salzherstellung werfen. Und damit das auch entspannt ablaufen kann, parkt doch bitte am Festplatz in Bad Reichenhall. Der Weg zur Saline ist von dort aus nämlich gut zu schaffen und zur Belohnung gibt's dann auch Kaffee und Kuchen. Außerdem warten jede Menge spannende Einblicke rund ums Salz auf euch diesen Samstag in Bad Reichenhall. Und wir bleiben auch gleich in Bad Reichenhall und auch am Samstag. Es gibt nämlich direkt danach Sommerfeeling in der Spielbank Bad Reichenhall. Da steigt das Brunnenfest Open Air. Im Innenhof direkt am Brunnen gibt's Live-Musik von der Band Repeated. Dazu gegrilltes und kühle Drinks. Perfekt für einen entspannten Sommerabend. Los geht's ab 17 Uhr diesen Samstag. Einfach vorbeischauen und genießen. Und wer hat Lust auf eine kleine Zeitreise am Wochenende? Geht ganz einfach. Ihr müsst dafür nur nach Laufen fahren. Das steigt ab morgen bis zum Sonntag wieder das Mittelalterfest. Mit Gauklern, Zauberern, Musikern, viel Handwerk und natürlich jeder Menge Mittelalterstimmung. Los geht's morgen um 17 Uhr, am Samstag und Sonntag jeweils schon ab 11 Uhr.
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3: Mit Angelina Quotschala. Es gibt die ersten Hitzeschäden dieses Sommers an einer regionalen Autobahn, nämlich der A1 Westautobahn im Bereich Salzburg. Dort ist heute früh auf dem Teilstück zwischen Salzburg Nord und der Raststation Söllheim im Flachgau die Betondecke aufgebrochen. Die Autobahngesellschaft Asfinag arbeitet daran, den Schaden zu beheben. Voraussichtlich den ganzen Tag über wird die Westautobahn in Richtung Wien in diesem Bereich nur einspurig befahrbar sein. Durch die Temperaturunterschiede zwischen Nacht und Tag kann es passieren, dass sich bei einer Fahrbahn die Asphaltdecke wölbt oder dass die Fahrbahndecke aufgesprengt wird. Fachleute sprechen bei diesem Phänomen von sogenannten Blow-ups. Seit Anfang Juni ist der neue Rufbus Traudel im Chiemgau unterwegs. Wer das flexible Angebot noch nicht kennt oder Fragen dazu hat, kann sich heute dazu in Grassau informieren.
4: Im Kutscherstüberl im Gasthof zur Post gibt's heute Abend eine Infoveranstaltung zum neuen Rufbus Traudel. Ab 18 Uhr erklärt Mobilitätsexperte Sebastian Schallinger vom Landratsamt Traunstein, wie das Angebot funktioniert und welche Möglichkeiten es bietet. Der Rufbus ist seit Anfang Juni in Chieming, Grabenstedt, Grassau und Übersee unterwegs. Statt fester Fahrpläne bestimmen die Fahrgäste selbst, wann und wohin sie fahren möchten. Mehr als 200 Haltestellen werden täglich zwischen 6 und 22 Uhr angefahren. Interessierte können sich bei der Veranstaltung aus erster Hand informieren und Fragen rund um Buchung, Tarife und Einsatzgebiet stellen. Für die Bayernwelle Elena Meyer.
3: In Berchtesgaden hat eine unbekannte Person ein Garagenzelt kaputt gemacht und erheblichen Schaden angerichtet. Das Zelt war in einem Waldstück im Ortsteil Oberau aufgestellt. Im Zeitraum zwischen Samstag und gestern schlitzte irgendjemand die Zeltplanen absichtlich auf und

0: durchtrennte eine Gerüststange, offenbar mit Hilfe eines Winkelschleifers. Der Sachschaden liegt bei etwa 3.000 Euro. Die Berchtesgadener Polizei hofft jetzt auf Hinweise von Zeugen, die beim Aufklären der Sachbeschädigung helfen können. Und weitere Nachrichten aus unserer Region findet ihr auch auf bayernwelle.de.
1: Ja, danke schön. Jetzt das Bayernwelle-Wetter. Es sind weiterhin hitzefreie Temperaturen. Tittmoning am Stadtplatz 33 Grad, Palling 32 Grad, Bad Reichenhall 31 Grad und es geht noch heißer in den nächsten drei Tagen. Morgen am Freitag bis zu 35 Grad und Samstag und Sonntag bis zu 37. Der Bayernwelle Verkehrsservice, damit ihr sicher ankommt. Alles in Ordnung, aber hier ein Hinweis: auf der A8 München Richtung Salzburg steht ein defekter LKW auf dem Standstreifen. Das ist zwischen Traunstein, Siegsdorf Ost und Neukirchen. Deswegen fahrt hier besonders umsichtig, aber sonst alles in Ordnung. Jetzt noch die Blitzer, das heißt, es ist der Blitzer, uns liegt einer vor, der steht in Inzell am Eisstadion. Bitte ruft uns an bei weiteren Blitzern, die ihr seht. Mit eurer Hilfe sind wir immer auf dem neuesten Stand. 0800, 3x die 7, 3x die 3 und die 2.
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14: Und jetzt die Top-Meldung aus der Region mit Angelina Quocciala. Die Rentenkommission in Berlin hat 33 einstimmige Empfehlungen für eine Reform der Alterssicherung vorgelegt, um das Rentensystem angesichts des demografischen Wandels stabil und bezahlbar zu halten. Die heimische SPD-Bundestagsabgeordnete Bärbel Kofler bewertet die Vorschläge als wichtiges Signal für eine sichere und gerechte Rente. Mehr dazu in den Regionalnachrichten um 17:30 und auf bayernwelle.de.
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16: Ich bin Florian Klaus. Die Deutsche Bahn verabschiedet sich von ihren alten Wachstumszielen. Der Konzern will künftig auf Verlässlichkeit statt auf ehrgeizige Versprechen setzen. Im Mittelpunkt der neuen Strategie sollen betriebliche Qualität und wirtschaftliche Stabilität stehen. Eine Pünktlichkeit im Fernverkehr von mindestens 80% peilt die Bahn erst für die 2030er Jahre an. Außerdem plant der Konzern einen internen Umbau. Regionale Manager sollen mehr Verantwortung bekommen und in der Berliner Zentrale werden Stellen gestrichen. Ab dem kommenden Jahr könnten deutlich mehr Kliniken finanzielle Probleme bekommen. Einer Studie zufolge könnten bis 2030 rund 70% der Krankenhäuser Verluste verzeichnen. Zum Vergleich, in diesem Jahr wird mit 22% gerechnet. Der Grund für den starken Anstieg ist, dass durch eine geplante Gesetzesänderung Erlöse für die Kliniken wegfallen sollen. An heißen Tagen wie derzeit haben die Rettungskräfte und Krankenhäuser mehr zu tun. Zum Beispiel in Würzburg und Umgebung hat es in den vergangenen Tagen etwa doppelt so viele Notfalleinsätze gegeben wie an normalen Junitagen. In der Region ist es im Bayern-Vergleich oft besonders heiß. Und der Freistaat steuert bis zum Wochenende auf einen Temperaturrekord zu. Teils werden mehr als 40 Grad erwartet. Das Handelsabkommen zwischen EU und USA kann bald vollständig umgesetzt werden. Die EU-Länder haben final grünes Licht dafür gegeben, die Zölle auf US-Industriegüter abzuschaffen und bestimmten US-Produkten einen besseren Marktzugang zu gewähren. Dieter Ebeling berichtet aus Brüssel.
17: Das Ja der EU soll aber nur gelten, wenn auch die USA ihre Verpflichtungen aus dem gemeinsamen Abkommen voll umsetzen, also vor allem auf neue Zollerhöhungen verzichten. Und die EU will auch, dass die USA Zölle auf Waschmaschinen und Produkte mit Stahlanteil auf 15% reduzieren. Geschieht das nicht, werde die EU ebenfalls solche Zölle prüfen.
16: Der Schiffsverkehr durch die Straße von Hormus normalisiert sich langsam. Gestern hat der Datenanbieter Kepler 70 Durchfahrten gezählt. Vor Ausbruch des Irankriegs waren es täglich gut 100. Die Blockaden der Straße von Hormus durch die USA und den Iran waren im Zuge eines Rahmenabkommens zwischen beiden Seiten aufgehoben worden. Sie hatten weltweit die Spritpreise getrieben, weil viele Transporte über diesen Seeweg gehen. Es ist jetzt kurz nach 3.
18: Dankeschön, hier ist das Bayernwelle-Wetter. Ja, freilich, es ist heiß, aber ist Sommer nicht schon im Prinzip eine echt schöne Sache? Ja, ne? Wir haben in Bergen im Chiemgau 31 Grad, in Freilassing 33 Grad, in Schneitzelreuth 31. In den nächsten 3 Tagen jeden Tag ein bisschen wärmer, also heißer muss man dann sagen. Morgen bis 35 Grad, Samstag und Sonntag bis zu 37. Wo ein Wasser in der Nähe ist, geht hin, ihr werdet's brauchen. Der Bayernwelle Verkehrsservice hier, damit ihr sicher ankommt. Es ist alles okay, wir haben keine Störungen vorliegen. Gute Fahrt auch weiterhin. Zu dieser positiven Nachricht gibt's noch eine zweite. Ich weiß, wo ein Blitzer steht, nämlich in Inzell am Eisstadion. Sagt uns auch Bescheid, sobald ihr Blitzer seht, ruft uns immer gleich an. Ist kostenlos. 0800 3x die 7, 3x die 3 und die 2.
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18: Aber wisst ihr was, ich habe gerade nachgeschaut, heute ist Sonnenuntergang um 21.11 Uhr und eine Dreiviertelstunde später dann um 10 Uhr nämlich spielt die deutsche Nationalmannschaft. Das gefällt mir sehr gut. Die fangen also erst an zu spielen, wenn bei uns das gesamte Tageslicht weg ist und dann strahlt im ganzen Land nur noch das Spiel der deutschen Mannschaft. Das ist eine Dramaturgie, das hätte sich der Herr Nagelsmann selbst nicht besser ausdenken können. Ah, da bin ich gespannt heute Abend. Seid herzlich willkommen auf der Bayernwelle, Peter Mack mein Name. Let's play that funky music, Justin Timberlake. 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

0: Er war einfach schon immer gut, Steve Winwood, while you see a chance, die Bayernwelle ist hier, hallo. Immer im Sommer gibt es rund um die Welt Festivals, die die Menschen begeistern, Musikfestivals. Wir sind sehr froh, dass wir morgen eins haben in unserer Region, nämlich in Übersee, das nach fast 10 Jahren Pause endlich wieder zurückkehrt. Das freut wirklich viele Menschen. Es ist das Chiemsee Reggae Summer Festival. Viele sind dankbar, dass es nicht regnet. Andererseits sagen die anderen, naja, dafür ist halt auch sehr heiß. Ja, da freilich, aber irgendwas ist immer. Jetzt ist morgen möglicherweise für viele es sehr anstrengend, ihre Getränke vom Auto oder vom Zug zum Campingplatz zu schleppen. Das ist halt schon schwer und wenn es dann so heiß ist, nicht so schön. Jetzt haben wir aber mal mit dem Veranstalter Martin Altmann gesprochen und der sagt, na, da habe ich aber einen Tipp für euch.
1: Was man vielleicht machen kann, also wir bieten am Campingplatz das Bier zu sehr günstigen Preisen an. Das geringfügig teurer als im Supermarkt, also man braucht es nicht mitschleppen, gibt es gekühlt direkt am Campingplatz vor Ort. Des Weiteren ist ein Bäcker und ein Metzger vor Ort, wo man sich sein Grill gut frisch holen kann.
0: Also das ist schon toll, ne? Also das wisst ihr jetzt direkt vom Veranstalter selber, vom Martin Altmann, von dem erfahrt ihr noch was. Ihr könnt euren Geldbeutel auch daheim lassen, denn jeder kriegt ja ein Festivalband und da wird Geld draufgeladen, denn das ganze Festival ist bargeldlos, cashless. Und das findet er auch sehr gut, der Veranstalter, der Martin.
1: Wir finden es einfach ein super Sicherheitsfaktor. Man kann sich daheim schon das aufladen, da sein Guthaben, kriegt es auch unmittelbar nach dem Festival, wenn man was nicht verbraucht hat, auch wieder zurückerstattet. Das heißt, man hat ein Band fürs ganze Wochenende, da wo man sich komplett auf Festival versorgen kann, von den Non-Food-Ständen, das Getränkestände sowieso.
0: Dankeschön, Martin Altmann. Und damit auch gar keiner irgendwas falsch machen kann, gibt es eine Anleitung, wie man sich das Festivalband mit Geld auflädt, auf unserer Homepage auf bayernwelle.de. Klickt euch rein und ihr habt das in wenigen Handgriffen dann erledigt. Und da geht's los, morgen in Übersee um 11 Uhr und das ganze Wochenende dann auch eben weiter, so wie es vor 10 Jahren war, das Chiemsee Reggae Summer Festival. Die Bayernwelle hier. 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

YouTube, Musik, die zum Wetter passt, da achten wir penibel drauf. It's a beautiful day. Hallo, die Bayernwelle ist hier. Kurze Info zum Deutschlandspiel heute Abend gegen Ecuador. Zum ersten Mal bei dieser WM werden die Deutschen in ihrem blauen Trikot auftreten. Das ist ja offiziell das Auswärtstrikot und das haben sich sehr viele gekauft. Ich sehe es zumindest sehr viel, wenn ich draußen rumlaufe. Also das blaue Trikot mit den türkisen Applikationen und den türkisen Rückennummern. Heute Abend erstmals getragen von der deutschen Nationalmannschaft. Schön, ne?

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13: Mit Angelina Quilcala. Die Rentenkommission hat in Berlin ihre Vorschläge für die Zukunft der Rente vorgestellt. Die Traunsteiner SPD-Bundestagsabgeordnete Bärbel Kofer begrüßt die Empfehlungen. Sie spricht von einem wichtigen Signal für eine sichere und gerechte Rente. Die Kommission hat dabei 33 teils sehr umstrittene Vorschläge einstimmig beschlossen. Diskutiert werden unter anderem eine breitere Finanzierung und bessere Regelungen für Menschen mit besonders belastenden Berufen. Auch ein später

0: späterer Renteneintritt ist langfristig denkbar. Änderungen würden aber wohl erst nach und nach in den kommenden Jahrzehnten umgesetzt. Nach 3 Jahren Sanierung wird am Wochenende in der Gemeinde Schleching der historische Berggasthof Streichen wieder eröffnet. Passend zu diesem Fest hat das Projekt jetzt auch den Bürgerenergiepreis der Regierung von Oberbayern und des Energieversorgers Bayernwerk bekommen. Denn auch wenn das Gebäude nach dem historischen Vorbild saniert worden ist, hat es jetzt eine große Photovoltaikanlage auf dem Dach. Corbinian Lindner von der zuständigen Firma Spektral Energie.
1: Wir haben darauf geachtet, dass eben die Photovoltaikanlage hier ins Dach eingebaut wird als Indachsystem. Die PV-Anlage, die wir hier installiert haben, hat eine Gesamtleistung von 42,2 kW. Der große Speicher, der 20 kW hat, der überschüssige Stromwert hier in Heizschwerten und in großen Pufferspeicher geleitet, sodass wir warm Wasser damit im Sommer erzeugen können.
0: Für die Wärmeversorgung ist außerdem eine CO2-neutrale Hackschnitzelheizung eingebaut worden. Dafür haben die Verantwortlichen des Berggasthofs Streichen jetzt den Bürgerenergiepreis Oberbayern bekommen. Und in Traunstein läuft noch bis nächste Woche Donnerstag die Aktion Stadtradeln. Bürgerinnen und Bürger sind aufgerufen, noch möglichst viele Alltagswege mit dem Fahrrad zurückzulegen und so Kilometer für den Klimaschutz zu sammeln. Mitmachen können alle, die in Traunstein wohnen, arbeiten oder zur Schule gehen. Die gefahrenen Strecken werden online erfasst, entweder in Teams oder allein. Als zusätzlicher Anreiz verlost die Stadt unter allen Teilnehmenden ein limitiertes Jubiläumstrikot des FC Bayern München. Parallel dazu läuft auch das Schulradeln, bei dem Schüler, Eltern und Lehrkräfte besonders radelaktive Schulen auszeichnen sollen. Und mehr Nachrichten aus unserer Region gibt's auch auf bayernwelle.de.
2: Ja, danke schön. Hier ist das Bayernwelle-Wetter. Ganz Deutschland brutzelt vor sich hin. Ganz schlimm ist es im Südwesten mit Temperaturen über 40 Grad. Die werden auch noch höher gehen in den nächsten Tagen. Bei uns sind wir mit über 30, aber auch gut dabei. In Grassau 33 Grad jetzt, auch in Waging 33 und in Bischofswiesen 29. Die Hitze wird weitergehen und sie wird noch größer. Morgen bis zu 35 Grad, Samstag und Sonntag bis zu 37. Es gibt erste Mediziner, die sagen, bleibt am besten am Wochenende zu Hause. Und wenn, dann passt echt gut auf euch auf. Also mit 37 hört der Spaß dann auch fast auf irgendwann. Der Bayernwelle Verkehrsservice, damit ihr sicher ankommt. Alles in Ordnung, uns liegen keine Probleme vor. Aber dafür wissen wir das hier.
3: Servus, das ist der Max. Und zwar hatte ich gerne einen Blitzer melden in CB306 auf Höhe vom Eisstadion in Fahrtrichtung Bad Reichenhall.
2: Wunderbar, danke dir Max. Ruft uns an bei weiteren Blitzern, die ihr seht bitte. 0800 3x die 7, 3x die 3 und die 2. Oder ihr macht's wie gerade gehört, schickt uns eine WhatsApp durch, auch als Sprachnachricht eben. Unsere WhatsApp-Nummer zum Nachlesen und Einspeichern findet ihr auf bayernwelle.de.
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2: Ja, kurz nach 4:30. Hallo Peter, Mack mein Name. Freue mich, dass ich nicht der Einzige bin, der diesen aktuellen Song von Miles Smith so gut findet. Das tun viele von euch offensichtlich auch. Er heißt Stay If You Wanna Dance. Und weil wir ihn alle so mögen, kommt er in wenigen Momenten direkt nach diesem Klassiker Pink Floyd, Another Brick in the Wall.

In Vorbereitung auf das Deutschlandspiel heute Abend checke ich gerade mal die aktuelle WM-Torschützenliste und stelle das fest, was ihr ohnehin schon wisst, über alle Weltmeisterschaften übergreifend ist der WM-Torschützenrekord von Lionel Messi aufgestellt worden. Erst ja vor ein paar Tagen, 18 WM-Tore hat er jetzt. Stelle allerdings auch mit Freude fest, dass unser Deutscher Dennis Undaff ja auch schon 3 WM-Tore hat. Na, das habe ich mal schnell ausgerechnet. Das heißt, Dennis Undaff muss heute Abend 15 Tore schießen, nur 15 Tore, dann hat er mit Messi schon wieder gleichgezogen. Ja, das kann dann schon schnell gehen. Ich hoffe, meine Erwartungen sind nicht zu hochgeschraubt, wenn ich einen Kantersieg erwarte heute. Und wenn Undaff nur eingewechselt wird, die letzte Viertelstunde, naja, da muss er sich halt ein bisschen anstrengen. Auch das darf ich ja wohl als Deutschland-Fan erwarten. 22 Uhr geht's los gegen Ecuador. Avril Lavigne, die Bayernwelle hier. 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

Die Bayernwelle hier mit James Morrison und diesem Song, den echt jeder liebt. You Give Me Something ist schon was ganz Besonderes. Doch. Jetzt kommt auch was Besonderes. Die aktuelle Single nämlich von Harry Styles. Der hat was Skurriles gemacht in diesem Monat. Der ist ja in den Niederlanden, in Holland aufgetreten. Und weil das Konzert in Amsterdam so besonders toll war, hat er am Tag nach dem Konzert eine Zeitungsanzeige geschaltet, wo er sich bei den Fans bedankt hat. Die haben das ruckzuck mitbekommen und haben die Zeitung sofort gekauft. Die war ruckzuck ausverkauft. Und mittlerweile wird sie auf dem Schwarzmarkt für etwa $200 gehandelt. So kannst du die Zeitungspreise in die Höhe treiben und den Absatz noch dazu. Nicht schlecht, neue Single American Girls.

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21: Und jetzt die Topmeldung aus der Region mit Angelina Quocciala. Bei einer Buskontrolle in Bad Reichenhall hat die Bundespolizei 34 Langwaffen sichergestellt. In einem Reisebus mit rund 50 Mitgliedern von Schützenkompanien fanden die Beamten 34 Karabiner, nachdem ihnen zuvor ein gewehrähnlicher Gegenstand aufgefallen war. Da die erforderlichen waffenrechtlichen Nachweise laut Bundespolizei nicht vorgelegt werden konnten, wurden die Waffen sichergestellt und nun gegen 34 Personen ermittelt. Mehr dazu in den Regionalnachrichten um 12:30 und auf bayernwelle.de.
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23: Ich bin Florian Klaus. Bund und Länder wollen beim Wohngeld kräftig sparen. Im kommenden Jahr sollen 1,5 Milliarden Euro weniger ausgegeben werden, danach jedes Jahr 2 Milliarden. Konkret plant die Bundesregierung, die Heizkostenpauschale zu halbieren, eine Wohngelderhöhung zum 1. Januar 2027 zu streichen und die Berechnungsformel zu ändern. Vor allem Familien sowie Rentner und Rentnerinnen beziehen Wohngeld. Die Grünen kritisieren die Pläne. Bei Hitze zu arbeiten ist nicht nur anstrengend, sondern kann auch gefährlich werden. Gewerkschaftsverbände fordern darum verbindliche Maßnahmen, um die Arbeitnehmer in der EU zu schützen. Als Vorbild hat der Europäische Gewerkschaftsbund die Abkühlpausen bei der Fußball-WM genannt. Bauarbeiter, Obstpflücker oder Busfahrer bräuchten aber mehr als 3 Minuten, hieß es. Nicht nur wir kommen bei der Hitze ins Schwitzen, auch unsere bayerischen Flüsse kommen an ihre Grenzen. Das Problem? Warmes Wasser kann weniger Sauerstoff halten, den die Fische aber zum Atmen brauchen. Wenn es weiter so heiß bleibt, könnte es bald ein größeres Fischsterben geben. Besonders kritisch ist die Lage momentan im unteren Main, etwa bei Kitzingen und Würzburg, und auch die Donau wird immer wärmer. Weniger Personal und dafür mehr Qualität und Pünktlichkeit. Bahnchefin Paller hat ihre Pläne für die Neuausrichtung der Bahn vorgestellt. Oliver Obanke berichtet.
0: Der Umbau des Unternehmens soll in 3 größeren Schritten passieren. Los geht's noch in diesem Jahr. Regionale Führungspersonen sollen mehr Eigenverantwortung bekommen, um vor Ort in ihren Bereichen den Bahnverkehr zu verbessern. Die Führungsebene in der Berliner Zentrale wird deutlich verschlankt. Von 2027 bis 2030 steht vor allem die Sanierung des maroden Schienennetzes im Fokus. In den 2030er Jahren will die Bahn dann im Fernverkehr eine Pünktlichkeit von 80% erreichen.
23: 4 Jahre lang haben die Arbeiten im Münchner Zoo gedauert, jetzt können Besucher dort wieder in den Dschungel. Das Herzstück der Dschungelwelt ist eine tropische Pflanzeninsel, die bei der insgesamt 11 Millionen Euro teuren Sanierung wieder erweitert worden ist. Jetzt können Besucher auch Unterwassereinblicke bekommen, außerdem hat der Zoo neue Bewohner, wie zum Beispiel Zwergotter. Es ist jetzt 4:15.
1: Dankeschön, hier ist das Bayernwelle-Wetter. Jetzt sind wir bei der Hitze schon an einem Punkt, wo keiner mehr freiwillig länger als 10 Sekunden in der Sonne steht und dann sofort bitte in den Schatten abzischt. Also gerade stehen ist besonders schlimm gerade. Wir haben Temperaturen in Bad Endorf 33 Grad, in Friedolfing jetzt 34 und in der Ramsau am Hintersee 29 Grad. In den nächsten 3 Tagen jeden Tag noch ein Stückchen heißer. Morgen bis zu 35 Grad, Samstag und Sonntag bis zu 37. Der Bayernwelle Verkehrsservice, damit ihr sicher ankommt. Ein Problem in unserer Region, und zwar auf der B20 von Triebenbach in Richtung Laufen. Weiß nicht, was in Laufen los ist, aber da staut sich alles durch die halbe Innenstadt. Und deswegen, ihr seid gerade über die Laufener Stadtgrenze gekommen auf der B20 und dann habt ihr diesen Stau. 10 bis 15 Minuten Zeitverlust aktuell, es geht kaum was voran. Und noch ein dickes Ding betrifft die, die von Freilassing nach Salzburg rüber möchten. Es gibt ein massives Problem auf der Westautobahn. Dort ist der Asphalt geplatzt auf Grund der Hitze, also Blow-up nennt man das Ganze. Und deswegen staute sich auf der Westautobahn in Richtung Wien. Und dadurch werden eben die in Mitleidenschaft gezogen, die von Freilassing rüberfahren. Ihr habt ab der Saalachbrücke alleine bis zur Autobahn 25 Minuten Zeitverlust. Es staut sich alles und auch aktuell in der Salzburger Innenstadt alles dicht, kein Vorankommen. Und es wird noch geblitzt in der Region. Gemeldet ist uns aktuell einer auf der B306 in Inzell beim Eisstadion. Aber wer weiß, wo noch einer hinterm Gebüsch steckt irgendwo. Entdeckt ihr den? Ruft uns bitte gleich an, damit wir ihn in die Übersicht mit aufnehmen. 0800 3x die 7, 3x die 3 und die 2.
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1: Okay, 4:15, Peter Mack mein Name. Hallo, freut mich sehr, dass ihr die Bayernwelle hört. Allein schon deshalb, weil es ein Beleg dafür ist, dass ihr noch nicht in der Hitze zerlaufen seid. Das ist ein ungeheuer beruhigendes Gefühl. Das gilt auch für Sie. Hallo, Herr Intendant.
4: Ich wünsche Ihnen eine erfolgreiche Sendung.
1: So, ich höre, auch Sie sind noch nicht zerlaufen. Ich muss Sie schnell was fragen. Sie waren doch ganz bestimmt in den letzten schönen sommerlichen Tagen schon mal im Königssee schwimmen, oder?
4: Ja, so ist es.
1: Ja, kann man das schon machen von der Temperatur her?
4: Überhaupt kein Problem.
1: Na, wissen Sie, es heißt ja immer, der Königssee von seiner Lage her und auch weil er selber so tief ist, braucht immer besonders lange, um sich aufzuheizen, auch dann bei sommerlichen Temperaturen. Aber Sie sagen, er ist nicht mehr kälter als 4 Zentimeter.
4: Nein, gar nicht. Alles gut.
1: Ja, gut, und da wollt ihr einfach vom Experten Bescheid wissen. Danke Ihnen für diese Information. Grüße an die Wasserratte, an Ihre Frau Gemahlin.
4: Ja, können wir machen.
1: Bitteschön, touch me, let your hands do the talking, Astis.

0: Hier ist die Bayern Welle. Donnerstagnachmittag. Es tut sich was in der Region, unter anderem in Laufen aktuell, und zwar unter der Länderbrücke, also da an den Wiesen vor der Salzach. Da werden gerade die Zelte hochgezogen, denn ab morgen beginnt ja das Mittelalterfest dort, und das ist immer ein großes Ding, weil das 3 Tage gehen wird. Fängt morgen am Nachmittag an und geht dann auch den ganzen Samstag und den ganzen Sonntag. Es wird einen kleinen Eintritt kosten, aber es wird auch viel geboten. Natürlich Handwerk, es gibt Kinderprogramm, mittelalterliche Musik ist eh klar, ein paar Gaukler sind auch dabei und was zu essen und zu trinken erst. Also, das beginnt alles morgen. Was sonst noch los ist, das weiß die Kollegin Emily.
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2: Mit mir Emily Rettenberger. Servus. Ein Konzerttipp für morgen führt euch ins Magazin 3 in Bad Reichenhall. Da ist Lina Bo live zu erleben mit ausdrucksstarkem Gesang und Geige. Musikalisch geht's von Straßenmusik-Vibes über lateinamerikanische Klänge bis hin zu modernem Folkpop. Einlass ist ab 19 Uhr. Los geht's dann um 20 Uhr. Tickets bekommt ihr noch bei Ticketsharp. Und dann steht einem entspannten Freitagabend im Magazin 3 nichts mehr im Weg. Und Lust auf frische Texte, neue Stimmen und überraschende Geschichten? Dann schaut bei den Literaturtreffen der Chiemgau-Autorinnen und Autoren vorbei im Natz in Traunstein nächsten Montag. Hier stehen kurze Lesungen im Mittelpunkt. 3 Schreibende sind gesetzt, 3 weitere kommen spontan dazu. Das entscheidet das Los am Abend. Alles ist erlaubt, solange der Text nicht länger als 10 Minuten dauert. Zuhörer sind natürlich ausdrücklich willkommen. Der Eintritt ist frei. Und die Feuerwehr Freilassing feiert am Samstag ihr Sommernachtsfest. Gefeiert wird am neuen Feuerwehrhaus. Los geht's schon ab 16 Uhr mit einem Kinderprogramm. Am Abend wird dann weiter gefeiert. Ab 20 Uhr spielt die Band Six on Fire live. Also einfach vorbeikommen, feiern und einen langen, lauen Sommerabend genießen. Und während in den USA gerade die große Fußball-WM läuft, wird auch bei uns gekickt. Vielleicht etwas kleiner, aber genauso spannend. In Kirchhanschöring steigt der Silo King Cup diesen Samstag. Die besten Teams aus Südostbayern treten gegeneinander an. Anpfiff ist diesen Samstag um 13 Uhr in der EM Group Arena. Also vorbeischauen, mitfiebern und Fußball genießen.
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5: Mit Angelina Quocciala. Bei einer Buskontrolle in Bad Reichenhall hat die Bundespolizei 34 Langwaffen sichergestellt. Den Beamten war zuvor ein gewehrähnlicher Gegenstand im Reisebus aufgefallen. An Bord waren rund 50 Mitglieder von Schützenkompanien auf der Rückfahrt von einer Feier in Salzburg ins Tiroler Pillerseetal. Bei der Kontrolle fanden die Einsatzkräfte insgesamt 34 Karabiner, also leichte handliche Gewehre mit einem verkürzten Lauf. Die nötigen waffenrechtlichen Nachweise konnten laut Bundespolizei nicht vorgelegt werden. Die Waffen wurden deshalb sichergestellt. Gegen insgesamt 34 Personen wird nun wegen möglicher Verstöße gegen das Waffengesetz ermittelt. Nach 3 Jahren Sanierung wird am Wochenende in der Gemeinde Schleching der historische Berggasthof Streichen wieder eröffnet. Passend zu diesem Fest hat das Projekt jetzt auch den Bürgerenergiepreis der Regierung von Oberbayern und des Energieversorgers Bayernwerk bekommen. Denn auch wenn das Gebäude nach dem historischen Vorbild saniert worden ist, hat es jetzt eine große Photovoltaikanlage auf dem Dach. Corbinian Lindner von der zuständigen Firma Spektral Energie.
6: Wir haben darauf geachtet, dass eben die Photovoltaikanlage hier ins Dach eingebaut wird als Indachsystem. Die PV-Anlage, die wir hier installiert haben, hat eine Gesamtleistung von 42,2 kW. Am großen Speicher, der 20 kW hat, der überschüssige Strom wird hier in Heizschwerten und in großen Pufferspeicher geleitet, sodass wir warm Wasser damit im Sommer erzeugen können.
5: Für die Wärmeversorgung ist außerdem eine CO2-neutrale Hackschnitzelheizung eingebaut worden. Dafür haben die Verantwortlichen des Berggasthofs Streichen jetzt den Bürgerenergiepreis Oberbayern bekommen. Und wer mehr über den neuen Rufbus Traudl erfahren möchte, hat heute Abend Gelegenheit dazu. Im Kutscherstüberl des Gasthofs zur Post in Grassau informiert das Landratsamt Traunstein über das neue Mobilitätsangebot. Ab 18 Uhr erklärt Mobilitätssachgebietsleiter Sebastian Schallinger, wie der Rufbus funktioniert und beantwortet auch Fragen der Besucher. Traudl ist seit Anfang Juni in Chieming, Grabenstedt, Grassau und Übersee unterwegs und ergänzt dort den bestehenden Nahverkehr. Das Besondere, es gibt keine festen Fahrpläne oder Routen. Fahrgäste buchen ihre Fahrt individuell per App oder Telefon. Die Veranstaltung heute ist öffentlich. Anmelden braucht ihr euch nicht. 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
7: Vielen Dank, Angelina Quocciala. Hier ist das Bayernwelle-Wetter. Temperaturen in Chieming 33 Grad, in Freilassing im Freibad ebenfalls 33 Grad. Mamas cremt mir die Kinder gut ein, und zwar von oben bis unten. Und in Bad Reichenhall 31 Grad. Also alles über 30 und es wird so weitergehen in den nächsten Tagen. Nicht das geringste Gewitterwölkchen ist im Anflug, auch die nächsten Tage nicht. Insofern bleibt's heiß, noch heißer als heute. Morgen 35 Grad, Samstag und Sonntag 37. Der Bayernwelle Verkehrsservice, damit ihr sicher ankommt. B20, Stadtverkehr laufen, nach wie vor maximal Schritttempo möglich auf dieser B20. Aus Richtung Freilassing kommen, ihr seid gerade am Stadt-, am Ortsschild vorbei und dann staut sich's eben durch mit einer Viertelstunde Zeitverlust. Grund kann ich euch nach wie vor nicht sagen. Und es wird voller auf der B20 zwischen Pieding und Bad Reichenhall. Stockender Verkehr dort und deshalb in beide Richtungen etwa 5 Minuten mehr. Und geblitzt wird in Inzell am Eisstadion, also auf der B306. Ruft uns an bei weiteren Blitzern, die ihr seht, bitte 0800 3x die 7, 3x die 3 und die 2.
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Jetzt kommt Musik von einem Mann, der mit seinem Hit Ordinary die ganze Welt bewegt hat. Alex Warren ist es gewesen. Wochen, Monate lang kannten Menschen offensichtlich nur diesen einen Song, haben ihn gehört, rauf und runter. Gut, dass er was Neues gemacht hat. Klingt ganz anders als Ordinary, aber auch gut, sonst wird's hier nicht laufen. Hier ist die Bayernwelle, Peter Mack mein Name. Alex Warren, Fever Dream. 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

0: Und es gibt nach wie vor keinen besseren Song zum Autofahren als David Coverdales Whitesnake, Here I Go Again, in welcher Version auch immer. Die haben viele Versionen von diesem Song aufgenommen. Diese 87er Version war die erfolgreichste. Die Bayern Welle ist hier. Lass mal schnell ein Geräusch machen. Das war's schon, bevor ich einen Tipp für euch habe, und zwar einen für morgen Abend. Nach Bad Reichenhall kommt ins Magazin 3 ein Pärchen. Sie nennen sich Lina Bo und die geben morgen ein Konzert. Die Sängerin sagt, das wird
1: ein energiegeladenes Konzert mit vielen Geschichten, die teilweise zum Tanzen oder zum Lachen motivieren oder vielleicht auch eine oder andere Träne. Ja, wir lieben es, Musik zu machen und versuchen, wie gesagt, die Einflüsse aus aller Welt mit ins Magazin 3 zu bringen und erzählen unsere Geschichten und freuen uns über jeden, der kommt.
0: Ja, das geht um 20 Uhr los morgen. Die machen übrigens Musik, diese zwei von der Band Lina Bo, wo sie nur können. Also da brauchen sie nicht mal eine Bühne dazu.
1: Wir lieben es auch, Straßenmusik zu machen und so. Und da sieht man das ganz doll, dass Musik Menschen einfach zusammenbringen kann und ganz tolle Atmosphären und Stimmungen erschaffen kann. Und vielleicht kann man so dann dem gegebenenfalls stressigen Alltag entfliehen. Und das alles schafft Musik. Das finde ich wunderschön, dass man auch zum Beispiel über Sprachen hinaus kommunizieren kann. Und ja, die Musik schlägt eine Brücke zu ganz, ganz vielen Menschen.
0: Die schafft es einen, da mit reinzuziehen, ne? So wie sie erzählt. Und es ist halt das Magazin 3 auch immer wirklich eine schöne Location. Tickets für morgen Abend 20 Uhr gibt es noch bei Ticketscharf online.
1: Hallo liebe Zuhörer von der Bayernwelle. Wir sind Lina Bo und wir kommen mit unseren Geschichten und ganz viel positive Energie und Musik zu euch ins Magazin 3 in Bad Reichenhall. Wir freuen uns mega doll. Es ist unser erstes Mal bei euch. Also kommt alle vorbei. Ihr seid die Einzigen, die wir kennen. Und es wird ein richtig geiler Abend. Wir sehen uns dort.
0: Dankeschön, Lina Bo. Und euch viel Spaß morgen Abend. Ja.

Summer of the City, Hard Time, Joe Cocker, die Bayernwelle hier, hallo. Kleiner Tipp noch für heute Abend, das ist das kleine, großer Tipp. Bevor um 22 Uhr die deutsche Nationalmannschaft gegen Ecuador spielt, findet in Laufen noch was Schönes statt. Da laufen ja momentan immer am Donnerstags die Sommernachtskonzerte. Und da läuft eben auch eins heute Abend ab 20.30 Uhr, 8:30, spielt die Stadtkapelle Oberndorf. Die sind natürlich auch nicht doof, die wissen natürlich auch, dass 1,5 Stunden später dann die Deutschen spielen und werden dann das auch sehr wahrscheinlich rechtzeitig beenden. Aber sicher Stunde, eine Sommernachtsblasmusik zu geben im Stadtpark in Laufen, ist schon eine schöne Sache. Das zweite Sommernachtskonzert heute Abend, Stadtpark Laufen, 20.30 Uhr.

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6: Und jetzt die Top-Meldung aus der Region mit Angelina Quocciala. Auf der A1 Westautobahn bei Salzburg ist es heute zu den ersten Hitzeschäden des Sommers gekommen. Zwischen Salzburg Nord und der Raststation Söllheim ist die Betondecke aufgebrochen, weshalb die Autobahn in Richtung Wien voraussichtlich noch den ganzen Tag nur einspurig befahrbar ist. Ursache sind sogenannte Blow-ups, bei denen sich Fahrbahndecken durch starke Temperaturunterschiede verformen oder aufbrechen. 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
8: Ich bin Florian Klaus. Es ist heiß und trocken, gefährliche Bedingungen für die Wälder in Bayern. Schon ein Funke könne einen Waldbrand auslösen, warnt Forstministerin Kaniber. Dem Deutschen Wetterdienst zufolge gilt vielerorts die zweithöchste Warnstufe. Am Wochenende könnte sogar die höchste Stufe erreicht werden. In Franken soll es deswegen Beobachtungsflüge geben, um Brände frühzeitig zu entdecken. Wer Wohngeld bekommt, muss sich auf harte Einschnitte einstellen. Bund und Länder wollen einem Gesetzentwurf zufolge aber nicht ganz so schnell kürzen wie angekündigt. Im kommenden Jahr sollen demnach 1,5 Milliarden Euro eingespart werden. Zuletzt war noch von 2 Milliarden die Rede. Ab 2028 soll die Kürzung aber tatsächlich 2 Milliarden Euro im Jahr betragen. Unter anderem soll die Heizkostenpauschale halbiert werden und die Berechnungsformel ändert sich. Der Chef der Bayerischen Zentralstelle zur Extremismusbekämpfung ist besorgt. Die Zahl der Jugendlichen, die wegen Terrorplänen ins Visier der Staatsanwaltschaft geraten, steigt. 2024 war ihm zufolge europaweit schon fast jeder dritte Tatverdächtige im Bereich Terrorismus und Extremismus jünger als 20 Jahre. Ein Motiv sei dabei der Wunsch, berühmt zu werden. Bayern hat rund 30.000 frisch gebackene Abiturienten und die haben einen Notendurchschnitt von 2,13 erreicht. Damit waren die Noten dieses ersten neuen G9-Jahrgangs besser als im Vorjahr und auch besser im Vergleich zu den letzten 10 G8-Abiturjahrgängen, wie das Kultusministerium mitteilte. Ministerin Stolz und auch der Philologenverband zeigten sich zufrieden mit der neuen dreijährigen Oberstufe. In wenigen Stunden um 22 Uhr trifft die deutsche Nationalmannschaft im letzten Vorrundenspiel bei der Fußball-WM auf Ecuador. Deutschland hat sich bereits für die K.O.-Runde qualifiziert. Ecuador steht dagegen unter Druck. Thomas Bremser berichtet aus New York.
9: Die deutschen Fans sind lautstark vertreten hier in New York. Sie singen, hüpfen oder bilden einen Zug. Jedenfalls beste Stimmung vor dem sportlich bedeutungslosen Gruppenspiel. Aber Julian Nagelsmann will die Partie seriös und fair angehen, denn Ecuador bangt ja noch ums Weiterkommen. Und das Team soll im Flow bleiben Richtung K.O.-Runde am Montag.
8: Es ist jetzt 5:15.
10: Dankeschön, hier ist das Bayernwelle-Wetter. Ich drücke allen, die heute noch an einer Eisdiele vorbeikommen, die Daumen, dass ihre Lieblingseissorte noch vorrätig ist. Das wäre eine große Enttäuschung und ihr werdet viel Eis brauchen. Denn wir haben in Traunstein am Salinenpark 32 Grad, in Laufen 33, in Schneitzelreuth 31. Und es bleibt so heiß in den nächsten Tagen. Es gibt keine Gewitterentlastung, auch keine nennenswerte Abkühlung. Im Gegenteil, es wird noch heißer. Morgen 2, 3 Grad wärmer noch, bis zu 35 Grad. Und das gesamte Wochenende bis zu 37. Der Bayernwelle Verkehrsservice, damit ihr sicher ankommt. B20 Triebenbach in Richtung Laufen. Weiterhin Stau bzw. stockender Verkehr beim Reinfahren nach Laufen. Das geht vom Ortsschild bis ans obere Stadttor und deshalb dauert es hier etwa 10 Minuten länger. Grund ist uns nach wie vor nicht bekannt. Ansonsten läuft der Feierabendverkehr gut. Es ist an vielen Stellen dichter, aber keine nennenswerten Behinderungen. Da, wo ihr freie Fahrt habt, fahrt bitte nicht zu schnell. Es stehen Blitzer in der Gegend rum. Gemeldet ist uns der auf der B306 in Inzell am Eisstadion. Aber wer weiß, wo noch welche stehen. Seht ihr einen, ruft uns bitte gleich an. Kostenlos. 0800 3x die 7, 3x die 3 und die 2.
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10: Jetzt kurz nach fünf. Hallo, Peter Mack, mein Name. Bryan Adams hält sich wahnsinnig gerne in Deutschland auf. Vor ein paar Tagen ist er erst in Berlin gewesen, hat dort seine Fotos gezeigt. Er ist ja auch ein super Fotograf. Und in ein paar Monaten, im Oktober, wird er schon wieder in Deutschland sein. Im Rahmen seiner aktuellen Welttournee. Unter anderem wird er Konzerte in Nürnberg und in München spielen. Bryan Adams, A One Night Love Affair.

0: The Purple Disco Machine und Hurts, It's a Wonderful Life. Hier ist die Bayernwelle, hallo. Viele haben noch gar nicht mitbekommen, was da gerade Verheerendes in Venezuela in Amerika passiert ist. Und zwar innerhalb der letzten 24 Stunden. Dort hat es 2 schwere Erdbeben gegeben. Mittlerweile sind von 160 Toten die Rede, weil ein Riesengebiet in Schutt und Asche gelegt worden ist. Die amerikanische Regierung rechnet noch mit bis zu Zehntausenden Toten, denn die Zahlen aus den am schwersten betroffenen Regionen liegen aktuell noch gar nicht vor. Jetzt hat die Regierung dort den Notstand ausgerufen, natürlich, und sehr viele Länder waren sofort da und haben gesagt, wir wollen helfen, Deutschland auch. Unser Verteidigungsminister Boris Pistorius hat schon angekündigt, die Luftwaffe rüberzuschicken, und auch die Hilfsorganisation World Vision Deutschland ist schon vor Ort. Die Chefin dieser World Vision Deutschland ist Janine Liedmeier. Frau Liedmeier, wie sieht denn die Hilfe aus aktuell vor Ort, die erste Hilfe, die Sie leisten können?
1: Das Wichtigste ist tatsächlich jetzt erstmal, Verletzte zu bergen, medizinische Hilfe zu organisieren, zu sehen, kann man Verschüttete noch retten. Das ist in den ersten 24 Stunden nach einem Erdbeben ja auch immer ganz entscheidend. Und dann, wie schafft man es, dass die Menschen sehr schnell und zeitnah, wenn sie medizinisch versorgt sind, aber dann auch mit dem Notwendigsten ausgestattet werden. Sauberes Trinkwasser ist in Venezuela ein großes Problem. Und für Kinder ist es natürlich nochmal besonders schwer, die nicht auch unmittelbar nach so einer Katastrophe verstehen, was ist denn hier passiert und warum ist so ein Chaos ausgebrochen.
0: Du musst mal kurz zur Erklärung sagen, es trifft dort vor allem Menschen, die sowieso nichts haben, nichts hatten in ihrem Leben. So liest man immer wieder. Können Sie das ein bisschen konkretisieren, bitte?
1: Müssen sich vorstellen, von 10 Venezolanern leben 7 unter der Armutsgrenze und steht zu befürchten, dass dadurch, dass jetzt noch mehr Zerstörung und Infrastruktur, beispielsweise Wasserversorgungsleitungen, zerstört sind, Menschen schmutziges Wasser trinken, zu sich nehmen und dadurch Krankheiten entstehen, die dann die Notlage noch verstärken.
0: Dankeschön, Janine Liedmeier von World Vision Deutschland, die sofort dort rüber geflogen sind, um dort dann auch zu helfen. Es hat die Ärmsten der Armen also getroffen, wie ihr gerade gehört habt. Und es werden noch viele Tote erwartet. In den nächsten Stunden, befürchten wir alle, wird die Zahl in die Tausende reingehen. 2 schwere Erdbeben haben Teile des Landes Venezuela nahezu vollkommen zerstört.

0: Mamma mia, freuen wir uns auf das Fußballspiel heute Abend. Hier ist die Bayernwelle. Hallo, 22 Uhr, Deutschland, Ecuador, alles klar. Wer der Gelegenheit entsprechend passend angezogen sein möchte, zieht bitte sein blaues Deutschland-Trikot an. Also das neue mit den türkisfarbenen Applikationen, den türkisfarbenen Rückennummern. Denn zum ersten Mal wird die deutsche Mannschaft in diesen Trikots heute Abend auflaufen. Also mal nicht in Schwarz-Weiß. Deswegen holt das Blaue raus und ihr seid sexy, wie es besser nicht sein kann. Apropos WM, ganz kurze Trinkpause, 16 Sekunden und danach aber gleich Pride von Felix Jähn und Jay Hart.
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11: Mit Angelina Quotschala. Die Vorbereitungen laufen schneller als geplant. Übersee ist bereit für das Chiemsee Reggae Summer Festival. 10.000 Besucher werden ab morgen erwartet. Weil das Festivalgelände zum Teil auf Wiesen von Landwirten stattfindet, appelliert Veranstalter Martin Altmann an alle Festivalbesucher, umsichtig mit dem Gelände umzugehen. Müll soll zum Beispiel wieder mit nach Hause genommen werden. Ansonsten wird das Festival komplett bargeldlos sein. Die Besucher können einfach einen Betrag X auf ihr Festivalband laden.
12: Man kann sich daheim schon aufladen, da sein Guthaben, kriegt es auch unmittelbar nach dem Festival, wenn man was nicht verbraucht hat, auch wieder zurückerstattet. Das heißt, man hat ein Band fürs ganze Wochenende, da wo man sich komplett auf dem Festival versorgen kann, von den Non-Food-Ständen, das Getränkestände sowieso.
11: Das Chiemsee Reggae Summer gab es erstmals 1995 in Übersee. Nach einem heftigen Sturm 2017 pausierte das Festival aber. Morgen feiert das Chiemsee Reggae Summer Festival in Übersee dann sein Comeback. Bei einer Buskontrolle in Bad Reichenhall hat die Bundespolizei 34 Langwaffen sichergestellt. Den Beamten war zuvor ein gewehrähnlicher Gegenstand im Reisebus aufgefallen. An Bord waren rund 50 Mitglieder von Schützenkompanien auf der Rückfahrt von einer Feier in Salzburg ins Tiroler Pillerseetal. Bei der Kontrolle fanden die Einsatzkräfte 34 Karabiner, also leichte handliche Gewehre mit einem verkürzten Lauf. Die nötigen waffenrechtlichen Nachweise konnten laut Bundespolizei aber nicht vorgelegt werden. Die Waffen wurden deshalb sichergestellt. Gegen 34 Personen wird nun wegen möglicher Verstöße gegen das Waffengesetz ermittelt. Und es gibt die ersten Hitzeschäden dieses Sommers an einer regionalen Autobahn, nämlich der A1 Westautobahn im Bereich Salzburg. Dort ist heute früh auf dem Teilstück zwischen Salzburg Nord und der Raststation Söllheim im Flachgau die Betondecke aufgebrochen.

0: Wochen. Die Autobahngesellschaft Asfinag arbeitet daran, den Schaden zu beheben. Voraussichtlich den ganzen Tag über wird die Westautobahn in Richtung Wien in diesem Bereich nur einspurig befahrbar sein. Durch die Temperaturunterschiede zwischen Nacht und Tag kann es passieren, dass sich bei einer Fahrbahn die Asphaltdecke wölbt oder dass die Fahrbahndecke aufgesprengt wird. Fachleute sprechen dann von einem sogenannten Blow-up. 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
1: Nachrichten aus der regionalen Wirtschaft mit der Max Eicher Unternehmensgruppe.
0: Die erste komplette Wintersaison ohne Skibetrieb liegt hinter der Jännerbahn am Königssee. Der Vorstand hat jetzt auf der Hauptversammlung der Berchtesgadener Bergbahn AG ein zufriedenes Fazit gezogen, berichtet die PNP. Die Ersatzangebote hätten großen Zuspruch gefunden. Die Umsatzerlöse im Geschäftsjahr 2024-25 seien gegenüber dem Vorjahr angestiegen. Die Jännerbahn am Königssee ist komplett aus dem klassischen Skibetrieb mit Beschneiung ausgestiegen. Sie setzt stattdessen auf andere Winterangebote wie Schneeschuh- und Winterwandern oder die Rodelbahn Jännerhex.
1: Das waren Nachrichten aus der regionalen Wirtschaft mit der Max Eicher Unternehmensgruppe.
2: Egal, was Sie vorhaben, fragen Sie uns zuerst. 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
3: Dankeschön, hier ist das Bayernwelle-Wetter. Weiterhin alles wie gehabt, das heißt alles weiterhin heiß. Prien am Chiemsee, am Dampfersteg 33 Grad. Die Schiffe haben es gut, die dürfen immer im Wasser sein. In Pieding haben wir 32 Grad, in Berchtesgaden auch in der Innenstadt 31. Also echt alles über 30. Und es wird so weitergehen mit der Hitze. Die Nächte tropisch, kaum unter 20 Grad. Und die Tage weiterhin brütend. Noch heißer als heute wird es morgen mit 35 Grad. Und das geht noch besser, am Samstag und Sonntag 37 Grad. 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Die B20 in Laufen bleibt heute ein Problemkind. Auch jetzt schon beim Reinfahren in die Stadt aus Richtung Freilassing, also aus Richtung Triebenbach kommend. Ein einziger Stau, der dauert bis zum oberen Stadttor. Dann löst sich's auf, also Schrittgeschwindigkeit maximal. Ich kenne den Grund dafür nicht, aber ich kann euch sagen, ihr verliert hier eine Viertelstunde. Und dann ist es noch gut besucht auf der B20 in Pieding, rüber nach Reichenhall über den Kreisel. Na, da dauert's mal 5 Minuten länger. Und auch auf der Ortsumfahrung Bad Reichenhall Richtung Pieding. Nichts Dramatisches, aber auch hier 5 Minuten maximal länger. Jetzt zu den Blitzern. Da ist nicht viel los heute. Also bekannt ist uns nur einer in Inzell, nämlich am Eisstadion, also auf der B306. Ruft uns an bei weiteren Blitzern, die ihr seht, bitte. 0800 3x die 7, 3x die 3 und die 2.
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3: Und damit kurz nach 17:30 einen schönen Feierabend euch oder zumindest einen baldigen, wer doch noch ein paar Minuten buckeln muss. Hier ist die Bayernwelle, Peter Mack mein Name. Es zeichnet sich bei den ganzen großen Rockmusikern von früher ein bedenkenswerter Trend ab. Sie verlieren im Grunde alle irgendwann ihre Stimme. Also Rod Stewart ist nicht mehr so fit, bei Paul McCartney schwächelt's auch schon. Paul Stanley von Kiss ist bei weitem nicht mehr der Paul Stanley von früher. Und genau so ein Problem hatte Bon Jovi. Der kommt jetzt mit der Bed of Roses, deswegen erzähle ich es euch. Aber vor ein paar Tagen kam eine wirklich tolle Nachricht. Nach 4 Jahren riesigen Schwierigkeiten, auch Stimmbandoperationen, konnte Bon Jovi sagen, ich bin vollkommen wiederhergestellt, Stimme ist meinem Alter entsprechend wieder top in Ordnung. Und das heißt, er wird bei seinen kommenden Live-Konzerten auch wieder eben diesen Song gut live singen können, der Bed of Roses. Sydney.

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1: Warum ist uns bei 30 Grad zu heiß, obwohl doch unsere Körpertemperatur immer so um die 37 Grad liegt? Ganz egal, wie warm es ist, unser Körper produziert immer Wärme. Das passiert halt, weil in uns ja viele Vorgänge laufen, bei denen Wärme entsteht. Wir können es uns so vorstellen wie bei einer Maschine oder beim Computer, der ständig arbeitet. Der wird ja dann auch so ein bisschen warm. Und durch unser zum Beispiel Herz, Gehirn und unseren Stoffwechsel entsteht eben immer Wärme. Und zwar mehr Wärme, als eigentlich für unsere 37 Grad Körpertemperatur gebraucht wird. Das heißt, diese überschüssige Wärme muss unser Körper loswerden und das macht er, indem er sie an die Umgebung abgibt. Ist die Umgebung jetzt schön kalt, dann geht das sehr gut und einfach. Ist die Umgebung jetzt aber sehr warm, dann bringt unser Körper die Wärme nicht so gut weg. Und je näher die Außentemperatur an unsere Körpertemperatur rankommt, desto schwerer hat es unser Körper, seine eigene Wärme loszuwerden. Und deshalb macht er einen Taktikwechsel. Er versucht uns durch Wasser zu kühlen, also er produziert Schweiß, der durchs Verdunsten unsere Haut dann kühlt. Und deswegen schwitzen wir bei 32 Grad auch dann, wenn wir überhaupt nichts tun und obwohl 32 Grad eigentlich unter unserer Körpertemperatur liegen.
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2: Euwei, ein bisschen gescheiter.

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Mindestens genauso aufmerksam wie jetzt bei MadCon. 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
13: Ich bin Florian Klaus. Mit dem sicheren Gruppensieg und dem Ticket für 16-Finale in der Tasche steht für Deutschland heute das letzte Vorrundenspiel bei dieser Fußball-WM an. Gegner ist Ecuador. Das südamerikanische Team hat bisher im Turnier noch kein Tor erzielt und nur einen Punkt geholt. Auf die leichte Schulter will das deutsche Team die Partie aber nicht nehmen, hat DFB-Spieler Nadim Amiri betont.
14: Wir müssen im Flow bleiben. Jeder Sieg tut uns gut und wir gehen das Spiel so an, als wäre es ein Finale.
13: Anpfiff ist um 22 Uhr unserer Zeit. Seit Jahren hat der Bayer-Konzern in den USA mit milliardenschweren Klagen im Zusammenhang mit glyphosathaltigen Unkrautvernichtern zu kämpfen. Jetzt hat das Unternehmen vor dem obersten Gericht dort einen wichtigen Sieg errungen. Es hat entschieden, dass Bayer nicht wegen fehlender Krebswarnungen auf den Verpackungen verklagt werden kann. Bayer hatte sich auf die US-Umweltbehörde EPA berufen, die das Produktlabel ohne Warnung genehmigt hatte. Nach den zwei schweren Erdbeben in Venezuela ist die Zahl der Toten nach Behördenangaben auf mindestens 164 gestiegen. Die Regierung hat inzwischen den Notstand ausgerufen. Viele Länder haben Hilfe zugesagt, darunter die USA und Deutschland. Claudia Wächter berichtet.
15: Wir helfen, wir stehen an der Seite Venezuelas, sagt Kanzler Merz. Mehrere Transportflugzeuge der Bundeswehr, die stünden bereit, versichert der Verteidigungsminister. Und in der Tat, Material und Rettungsteams. Eigentlich wird alles gebraucht im Krisengebiet. Mancherorts gibt es weder Wasser noch Strom.
13: Vor rund zwei Jahren hat der Skandal um Misshandlungsvorwürfe in der Justizvollzugsanstalt Augsburg-Gablingen Schlagzeilen gemacht. Jetzt sollen Gefangene in Bayern besser geschützt werden. Das hat der Landtag einstimmig entschieden. Unter anderem muss künftig ein Richter entscheiden, ob ein Gefangener länger als 72 Stunden in einem besonders gesicherten Haftraum untergebracht werden kann. In solchen Räumen sollen in Gablingen Häftlinge misshandelt worden sein. Hätte ein Verbotsantrag gegen die AfD Chancen vor dem Bundesverfassungsgericht? Eine Gruppe von Experten sagt ja. Sie hat im Auftrag der Gesellschaft für Freiheitsrechte Programme und Äußerungen aus der Partei analysiert. Und dabei sieht sie Verstöße gegen das Demokratieprinzip und die Menschenwürdegarantie. Ein Parteiverbotsantrag können nur Bundesrat, Bundestag oder die Bundesregierung stellen. Es ist jetzt kurz nach sechs.
16: Jetzt das Bayernwelle-Wetter und es ist weiter heiß in Chieming am Sonnendeck, immer noch 32 Grad und in Leobendorf haben wir auch noch 33 Grad. Berchtesgaden meldet 31 Grad. Da hoffst du als Fahrradfahrer, dass dich wenigstens der Fahrtwind einigermaßen kühlt. Das tut er aber nicht, es ist einfach nur, als hält dir einer einen warmen Föhn ins Gesicht. Und der warme Föhn wird morgen und übermorgen weiter blasen, morgen noch heißer bis 35 Grad und am Wochenende geht's hoch auf 37 am Samstag und am Sonntag. Gewitter keine in Sicht. Der Bayernwelle Verkehrsservice, damit ihr sicher ankommt, alles okay und sind keine Störungen gemeldet. Und bei den Blitzern sieht's genauso aus. Ich weiß nicht, wo einer hinterm Busch irgendwo noch versteckt ist, also generell gilt, fahrt bitte nicht schneller als erlaubt, aber wir haben keine Vorliegen momentan. Ruft uns aber an, sobald ihr welche seht, bitte 0800 3x die 7, 3x die 3 und die 2.
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16: Es ist kurz nach sechs. Hallo, Peter Mack, mein Name. Das freut mich, dass ihr auch bei diesen Temperaturen die Bayernwelle hört. Zwei fantastische Sängerinnen hintereinander kommen jetzt. Die eine ist eine unserer größten deutschen Sängerinnen aktuell überhaupt. Es ist Loi und die mag ich besonders, weil die einfach nicht in dieses typische Model, wir müssen alle so toll und gestylt und schön sein Bildchen reinpasst. Nee, die ist molliger und hat eine Stimme, mit der sie viele andere an die Wand singt. Red Eyes, ihr aktueller Smasher, der kommt sofort nach, na bitte, Vanessa Paradis. 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
1: Und da ist auch schon wieder Donnerstag. Ich bin Emily Rettenberger. Servus. Ein Tag der offenen Gartentür erwartet euch diesen Sonntag in Rottau. Von 10 bis 16 Uhr gibt es viele Infostände und auch Aussteller vor Ort. Erlebt viele offene Gärten quer durchs Dorf, schöne Privatgärten mit Blumen, Gemüse und vielem mehr. Die Rottauer Vereine sorgen vor Ort für die passende Bewirtung, also verhungern und verdursten braucht auch keiner. Also schaut's vorbei am Sonntag beim Tag der offenen Gartentür in Rottau. Und die Saline in Bad Reichenhall feiert ihren 100. Geburtstag und das mit einem Tag der offenen Tür. Am Samstag könnt ihr von 10 bis 18 Uhr einen Blick hinter die Kulissen der Salzherstellung werfen. Und damit das auch entspannt ablaufen kann, parkt doch bitte am Festplatz in Bad Reichenhall. Der Weg zur Saline ist von dort aus nämlich gut zu schaffen und zur Belohnung gibt's dann auch Kaffee und Kuchen. Außerdem warten jede Menge spannende Einblicke rund ums Salz auf euch diesen Samstag in Bad Reichenhall. Und wir bleiben auch gleich in Bad Reichenhall und auch am Samstag. Es gibt nämlich direkt danach Sommerfeeling in der Spielbank Bad Reichenhall. Da steigt das Brunnenfest Open Air. Im Innenhof direkt am Brunnen gibt's Live-Musik von der Band Repeated. Dazu gegrilltes und kühle Drinks. Perfekt für einen entspannten Sommerabend. Los geht's ab 17 Uhr diesen Samstag. Einfach vorbeischauen und genießen. Und wer hat Lust auf eine kleine Zeitreise am Wochenende? Geht ganz einfach. Ihr müsst dafür nur nach Laufen fahren. Da steigt ab morgen bis zum Sonntag wieder das Mittelalterfest mit Gauklern, Zauberern, Musikern, viel Handwerk und natürlich jeder Menge Mittelalterstimmung. Los geht's morgen um 17 Uhr, am Samstag und Sonntag jeweils schon ab 11 Uhr.
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4: Mit Angelina Quocciala. Die Vorbereitungen laufen schneller als geplant. Übersee ist bereit für das Chiemsee Reggae Summer Festival. 10.000 Besucher werden ab morgen erwartet. Weil das Festivalgelände zum Teil auf Wiesen von Landwirten stattfindet, appelliert Veranstalter Martin Altmann an alle Festivalbesucher, umsichtig mit dem Gelände umzugehen. Müll soll zum Beispiel wieder mit nach Hause genommen werden. Ansonsten wird das Festival komplett bargeldlos sein. Die Besucher können einfach einen Betrag X auf ihr Festivalband laden.
5: Man kann sich daheim schon aufladen, da sein Guthaben, kriegt es auch unmittelbar nach dem Festival, wenn man was nicht verbraucht hat, auch wieder zurückerstattet. Das heißt, man hat ein Band fürs ganze Wochenende, da wo man sich komplett auf dem Festival versorgen kann, von den Non-Food-Ständen bis Getränkestände sowieso.
4: Das Chiemsee Reggae Summer gab es erstmals 1995 in Übersee. Nach einem heftigen Sturm 2017 pausierte das Festival aber. Morgen feiert das Chiemsee Reggae Summer Festival in Übersee dann sein Comeback. Bei einer Buskontrolle in Bad Reichenhall hat die Bundespolizei 34 Langwaffen sichergestellt. Den Beamten war zuvor ein gewehrähnlicher Gegenstand im Reisebus aufgefallen. An Bord waren rund 50 Mitglieder von Schützenkompanien auf der Rückfahrt von einer Feier in Salzburg ins Tiroler Pillerseetal. Bei der Kontrolle fanden die Einsatzkräfte 34 Karabiner, also leichte handliche Gewehre mit einem verkürzten Lauf. Die nötigen waffenrechtlichen Nachweise konnten laut Bundespolizei aber nicht vorgelegt werden. Die Waffen wurden deshalb sichergestellt. Gegen 34 Personen wird nun wegen möglicher Verstöße gegen das Waffengesetz ermittelt. In Berchtesgaden hat eine unbekannte Person ein Garagenzelt kaputt gemacht und erheblichen Schaden angerichtet. Das Zelt war in einem Waldstück im Ortsteil Oberau aufgestellt. Im Zeitraum zwischen Samstag und gestern schlitzte irgendjemand die Zeltplanen absichtlich auf und durchtrennte eine Gerüststange, offenbar mit Hilfe eines Winkelschleifers. Der Sachschaden liegt bei etwa 3.000 Euro. Die Berchtesgadener Polizei hofft jetzt auf Hinweise von Zeugen, die beim Aufklären der Sachbeschädigung helfen können. Und weitere Nachrichten aus unserer Region findet ihr auch auf bayernwelle.de.
6: So, jetzt das Bayernwelle-Wetter. Die Schatten werden immer länger, aber die Temperatur wird nicht weniger. Immer noch 30 Grad überall, zum Teil noch

0: drüber und es wird genauso heiß bleiben, in den nächsten Tagen sogar noch etwas heißer. Morgen am Freitag 35 Grad, Samstag und Sonntag 37 Grad. Hallo. Der Bayernwelle Verkehrsservice, damit ihr sicher ankommt. Feierabendverkehr hat sich beruhigt. Ihr hört an der Fröhlichkeit in meiner Stimme. Ich habe euch keine Störungen weiterzumelden, weil ich keine Vorliegen habe. Gute Fahrt. Bei den Blitzern ist die Lage genau die gleiche. Keine Vorliegen aktuell. Seht ihr welche, ruft uns bitte an. 0800 3x die 7, 3x die 3 und die 2.
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0: So, ich weiß, die folgende Geschichte habt ihr wahrscheinlich tausendmal gehört. Das ist mir doch egal, ich liebe sie immer noch. Es geht um die Sängerin Rosa Lynn. Beim Eurovision Song Contest angetreten mit einem tollen Song namens Snap. Hat aber kaum jemanden interessiert. Sie ist nur 20. geworden. Aber die Tage später, die ganzen Tage nach dem ESC, haben ganz viele bei TikTok und auf den sozialen Plattformen diesen Song als Unterlegmusik für alles Mögliche genommen. Und dann ist es plötzlich ein Welthit geworden. Edge, Edge, ESC. Wie gesagt, ich liebe die Story immer noch und das ist der Song.

Musik von Milo, hier ist die Bayernwelle, guten Abend. Ich darf euch das Alternativ- bzw. Bonusprogramm vor dem Fußballspiel heute Abend nochmal nahelegen für alle die, die in Laufen oder in der Nähe von Laufen wohnen. Heute zum zweiten Mal eines der Sommernachtskonzerte. Die laufen immer im Juni, jeden Donnerstag, eins im Stadtpark. Und das zweite läuft eben heute Abend um 20.30 Uhr. Es kommt die Stadtkapelle Oberndorf. Die haben natürlich auf dem Schirm, dass sie vor 10 Grad nicht mehr großartig spielen müssen. Die werden schon rechtzeitig dann aufhören, damit ihr alle noch zum Deutschlandspiel kommt. Aber eine Sommernachtsblasmusik, das kriegst du halt heute Abend in Laufen. Oder für die, die ganz wenig Fußball schauen oder gar nicht, ein super Alternativprogramm. Heute Abend freier Eintritt, 8:30 im Stadtpark in Laufen. Viel Spaß dabei. Und jetzt mit Eddie Money, Take Me Home Tonight. Wir hören uns morgen wieder mit einem Deutschlandsieg, hoffentlich, den es dann zu berichten gibt. Peter Mack, mein Name. Habt einen schönen Abend mit der Bayernwelle. 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
16: Ich bin Florian Klaus. Die deutsche Fußballnationalmannschaft will bei der WM am Abend den 3. Sieg im 3. Vorrundenspiel einfahren. Etwas, das sie bei einer Weltmeisterschaft seit dem Sommermärchen 2006 nicht mehr geschafft hat. Wie vor 20 Jahren geht's im 3. Gruppenspiel gegen Ecuador. Damals gab's einen 3:0-Sieg für das DFB-Team. Das heutige Spiel beginnt um 22 Uhr unserer Zeit in New Jersey. Deutschland steht als Gruppensieger bereits fest. Die finanziellen Schwierigkeiten von Galeria sind enorm. Dreimal hat der Konzern innerhalb von 4 Jahren Insolvenz angemeldet. Jetzt bekommt die Warenhauskette einen neuen Kredit, der ihr etwas Luft verschafft. Es geht um bis zu 160 Millionen Euro. Das Geld ist an einen Plan geknüpft, mit dem das Unternehmen in den nächsten 3 Jahren saniert werden soll. Nach Informationen der deutschen Presseagentur sollen auch weitere Filialen geschlossen werden. Weniger Personal und dafür mehr Qualität und Pünktlichkeit. Bahnchefin Paller hat ihre Pläne für die Neuausrichtung der Bahn vorgestellt. Oliver Obanke berichtet.
17: Der Umbau des Unternehmens soll in 3 größeren Schritten passieren. Los geht's noch in diesem Jahr. Regionale Führungspersonen sollen mehr Eigenverantwortung bekommen, um vor Ort in ihren Bereichen den Bahnverkehr zu verbessern. Die Führungsebene in der Berliner Zentrale wird deutlich verschlankt. Von 2027 bis 2030 steht vor allem die Sanierung des maroden Schienennetzes im Fokus. In den 2030er Jahren will die Bahn dann im Fernverkehr eine Pünktlichkeit von 80% erreichen.
16: Wenn der Bund etwas will, soll er auch den Großteil der Kosten zahlen. So sehen es die Bundesländer und gehen darum mit einer gemeinsamen Forderung in Gespräche mit Kanzler Merz. Der Bund soll demnach 80% der Kosten übernehmen, die durch neue bundes- oder europaweite Regeln entstehen. Zumindest soll das gelten, wenn es um mehr als 125 Millionen Euro geht. An heißen Tagen wie derzeit haben die Rettungskräfte und Krankenhäuser mehr zu tun. Zum Beispiel in Würzburg und Umgebung hat es in den vergangenen Tagen etwa doppelt so viele Notfalleinsätze gegeben wie an normalen Junitagen. In der Region ist es im Bayern-Vergleich oft besonders heiß. Und der Freistaat steuert bis zum Wochenende auf einen Temperaturrekord zu. Teils werden mehr als 40 Grad erwartet. Es ist jetzt 7:15. Der Himmel bleibt auch am Abend und in der Nacht klar. Die Temperaturen gehen etwas runter auf 22 bis 13 Grad. Auch in den kommenden Tagen wird es richtig heiß, an den Nachmittagen bis zu 40 Grad. Der Sonntag bringt noch einmal große Hitze und gegen Abend teils kräftige Gewitter.
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18: Hallo an alle, die auf den Straßen unterwegs sind. Wir werfen zuerst einen Blick auf die A3 Nürnberg Richtung Passau. Hier bitte ein bisschen mehr Zeit einplanen zwischen Iggensbach und Passau Nord. Hier hat sich nämlich ein 19 Kilometer langer Stau gebildet. Das macht ein Plus von circa 40 Minuten. Ein bisschen länger dauert es auch auf der A9 München Richtung Nürnberg. Und zwar zwischen Neuburg an der Donau und Denkendorf. Hier 11 Kilometer zähfließender Verkehr. Zum Schluss noch der Blick zur B12 Passau Richtung Freyung. Hier bitte Vorsicht zwischen Straßkirchen und Leoprecht, da gab es nämlich einen Unfall. Egal wo es hingeht, allen unterwegs eine gute und vor allem sichere Fahrt, die wünscht Pia Wegner.

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2: Mit Angelina Quocala. Die Rentenkommission hat in Berlin ihre Vorschläge für die Zukunft der Rente vorgestellt. Die Traunsteiner SPD-Bundestagsabgeordnete

0: und des Energieversorgers Bayernwerk bekommen. Denn auch wenn das Gebäude nach dem historischen Vorbild saniert worden ist, hat es jetzt eine große Photovoltaikanlage auf dem Dach. Corbinian Lindner von der zuständigen Firma Spektral Energie.
1: Wir haben darauf geachtet, dass eben die Photovoltaikanlage hier ins Dach eingebaut wird als Indachsystem. Die PV-Anlage, die wir hier installiert haben, hat eine Gesamtleistung von 42,2 kW. Der große Speicher, der 20 kW hat, der überschüssige Strom wird hier in Heizschwerten und in großen Pufferspeicher geleitet, sodass wir warm Wasser damit im Sommer erzeugen können.
0: Für die Wärmeversorgung ist außerdem eine CO2-neutrale Hackschnitzelheizung eingebaut worden. Dafür haben die Verantwortlichen des Berggasthofs Streichen jetzt den Bürgerenergiepreis Oberbayern bekommen. Und in Traunstein läuft noch bis nächste Woche Donnerstag die Aktion Stadtradeln. Bürgerinnen und Bürger sind aufgerufen, noch möglichst viele Alltagswege mit dem Fahrrad zurückzulegen und so Kilometer für den Klimaschutz zu sammeln. Mitmachen können alle, die in Traunstein wohnen, arbeiten oder zur Schule gehen. Die gefahrenen Strecken werden online erfasst, entweder in Teams oder allein. Als zusätzlicher Anreiz verlost die Stadt unter allen Teilnehmenden ein limitiertes Jubiläumstrikot des FC Bayern München. Parallel dazu läuft auch das Schulradeln, bei dem Schüler, Eltern und Lehrkräfte besonders radelaktive Schulen auszeichnen sollen. 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
2: Der Himmel bleibt auch am Abend und in der Nacht klar. Die Temperaturen gehen etwas runter auf 22 bis 13 Grad. Auch in den kommenden Tagen wird es richtig heiß, an den Nachmittagen bis zu 40 Grad. Der Sonntag bringt noch einmal große Hitze und gegen Abend teils kräftige Gewitter.
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4: Hallo an alle, die auf den Straßen unterwegs sind. Wir werfen zuerst einen Blick auf die A3 Nürnberg Richtung Passau. Hier bitte ein bisschen mehr Zeit einplanen zwischen Iggensbach und Passau Nord. Hier hat sich nämlich ein 19 Kilometer langer Stau gebildet. Das macht ein Plus von circa 40 Minuten. Ein bisschen länger dauert es auch auf der A9 München Richtung Nürnberg. Und zwar zwischen Neuburg an der Donau und Denkendorf. Hier 11 Kilometer zähfließender Verkehr. Zum Schluss noch der Blick zur B12 Passau Richtung Freyung. Hier bitte Vorsicht zwischen Straßkirchen und Leoprecht, da gab es nämlich einen Unfall. Egal wo es hingeht, allen unterwegs eine gute und vor allem sichere Fahrt, die wünscht Pia Wegner.

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2: Ich bin Florian Klaus. Mit dem sicheren Gruppensieg und dem Ticket fürs 16. Finale in der Tasche steht für Deutschland heute das letzte Vorrundenspiel bei dieser Fußball-WM an. Gegner ist Ecuador. Das südamerikanische Team hat bisher im Turnier noch kein Tor erzielt und nur einen Punkt geholt. Auf die leichte Schulter will das deutsche Team die Partie aber nicht nehmen, hat DFB-Spieler Nadim Amiri betont.
3: Wir müssen im Flow bleiben. Jeder Sieg tut uns gut und wir gehen das Spiel so an, als wäre es ein Finale.
2: Anpfiff ist um 22 Uhr unserer Zeit. Es geht für Bayer um Milliarden. Seit Jahren laufen in den USA Klagen wegen dem glyphosathaltigen Unkrautvernichter Roundup. Jetzt hat das oberste Gericht dort entschieden, Bayer kann nicht verklagt werden, weil auf der Verpackung die Warnung vor einem Krebsrisiko fehlt. Die Umweltbehörde der USA geht nicht davon aus, dass der Unkrautvernichter Krebs verursacht. Eine Forschungsagentur der Weltgesundheitsorganisation hatte Glyphosat aber als wahrscheinlich krebserregend eingestuft. Der Bundestag hat über neue Regeln diskutiert, damit es mehr Organspender gibt. Konkret geht es dabei vor allem um die Widerspruchsregelung. Jeder Erwachsene würde damit automatisch zum Organspender, falls er nicht aktiv widerspricht. Claudia Wächter berichtet.
4: Keine gute Regelung, sagen Kritiker, denn Schweigen bedeutet ja nicht automatisch, ich bin einverstanden. Fakt ist, im Moment gilt bei uns, Organe dürfen nur entnommen werden, wenn die betroffene Person zu Lebzeiten zugestimmt hat oder eben Angehörige Bescheid wissen. Und das bedeutet für Patienten, sie warten im Durchschnitt 8 Jahre auf ein neues Organ.
2: Ab dem kommenden Jahr könnten deutlich mehr Kliniken finanzielle Probleme bekommen. Einer Studie zufolge könnten bis 2030 rund 70% der Krankenhäuser Verluste verzeichnen. Zum Vergleich, in diesem Jahr wird mit 22% gerechnet. Der Grund für den starken Anstieg ist, dass durch eine geplante Gesetzesänderung Erlöse für die Kliniken wegfallen sollen. Nicht nur wir kommen bei der Hitze ins Schwitzen, auch unsere bayerischen Flüsse kommen an ihre Grenzen. Das Problem? Warmes Wasser kann weniger Sauerstoff halten, den die Fische aber zum Atmen brauchen. Wenn es weiter so heiß bleibt, könnte es bald ein größeres Fischsterben geben. Besonders kritisch ist die Lage momentan im unteren Main, etwa bei Kitzingen und Würzburg, und auch die Donau wird immer wärmer. Es ist jetzt 8:15. Der Himmel bleibt auch am Abend und in der Nacht klar. Die Temperaturen gehen etwas runter auf 22 bis 13 Grad. Auch in den kommenden Tagen wird es richtig heiß, an den Nachmittagen bis zu 40 Grad. Der Sonntag bringt noch einmal große Hitze und gegen Abend teils kräftige Gewitter.
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5: Hallo an alle, die auf den Straßen unterwegs sind. Wir werfen zuerst einen Blick auf die A8 München Richtung Salzburg. Hier bitte ein bisschen mehr Zeit mitbringen zwischen Anger und Bad Reichenhall. Hier aktuell 3 Kilometer Stau, das macht ein Plus von einer halben Stunde. Dann eine Meldung von der A94 Passau Richtung München. Hier bitte besonders vorsichtig fahren zwischen München am Moosfeld und München Dagelfing. Hier sind nämlich in beiden Richtungen Fahrradfahrer auf der Fahrbahn. Dann eine Meldung von der B2 München Richtung Augsburg. Hier gab es einen Unfall zwischen Puchheim und Hoflach. Der Verkehr wird deswegen hier an der Unfallstelle vorbeigeführt. Und gekracht hat es auch auf der B12 Passau Richtung Freyung, und zwar zwischen Straßkirchen und Leoprechting. Hier also bitte ebenfalls vorsichtig unterwegs sein. Egal wo es hingeht, allen unterwegs eine gute und vor allem sichere Fahrt, die wünscht Pia Wegner.
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2: Ich bin Florian Klaus. Es geht für Bayer um Milliarden. Seit Jahren laufen in den USA Klagen wegen dem glyphosathaltigen Unkrautvernichter Roundup. Jetzt hat das oberste Gericht dort entschieden, Bayer kann nicht verklagt werden, weil auf der Verpackung die Warnung vor einem Krebsrisiko fehlt. Die Umweltbehörde der USA geht nicht davon aus, dass der Unkrautvernichter Krebs verursacht. Eine Forschungsagentur der Weltgesundheitsorganisation hatte Glyphosat aber als wahrscheinlich krebserregend eingestuft. Nicht nur wir kommen bei der Hitze ins Schwitzen, auch unsere bayerischen Flüsse kommen an ihre Grenzen. Das Problem? Warmes Wasser kann weniger Sauerstoff halten, den die Fische aber zum Atmen brauchen. Wenn es weiter so heiß bleibt, könnte es bald ein größeres Fischsterben geben. Besonders kritisch ist die Lage momentan im unteren Main, etwa bei Kitzingen und Würzburg.

0: Kilometer Stau, das macht ein Plus von einer halben Stunde. Dann eine Meldung von der A94 Passau Richtung München. Hier bitte besonders vorsichtig fahren zwischen München am Moosfeld und München Dagelfing. Hier sind nämlich in beiden Richtungen Fahrradfahrer auf der Fahrbahn. Dann eine Meldung von der B2 München Richtung Augsburg. Hier gab es einen Unfall zwischen Puchheim und Hoflach. Der Verkehr wird deswegen hier an der Unfallstelle vorbeigeführt. Und gekracht hat es auch auf der B12 Passau Richtung Freyung, und zwar zwischen Straßkirchen und Leoprechting. Hier also bitte ebenfalls vorsichtig unterwegs sein. Egal wo es hingeht, allen unterwegs eine gute und vor allem sichere Fahrt, die wünscht Pia Wegner.
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2: Ich bin Florian Klaus. Der Gruppensieg ist sicher, das Ticket für 16. Finale damit gelöst. Für das deutsche Team steht bei der Fußball-WM ab 22 Uhr das letzte Vorrundenspiel an. Die Ausgangslage und der Gegner Ecuador wecken Erinnerungen. Pia Wegner berichtet.
3: Deutschland gegen Ecuador. Das gab's schon beim Sommermärchen 2006. Vor 20 Jahren war die Partie, wie heute, ein drittes WM-Gruppenspiel. Und auch damals stand für das DFB-Team schon vor dem 3:0-Sieg der Einzug in die K.O.-Runde fest. Im Gegensatz zu damals ist Ecuador bei der diesjährigen WM noch nicht für die nächste Runde qualifiziert. Das Team steht bisher ohne Tor und mit nur einem Punkt da.
2: Wer bestellt, bezahlt. Diese Regel soll künftig gelten, wenn der Bund bestimmte Gesetze beschließt, die die Länder und Kommunen Geld kosten. Falls diese mehr als 200 Millionen Euro zahlen müssten, soll der Bund künftig 80% übernehmen. Damit sollen besonders die Kommunen entlastet werden, deren Sozialausgaben stark gestiegen sind. Die Regel gilt nicht für Steuergesetze. Bund und Länder wollen beim Wohngeld kräftig sparen. Im kommenden Jahr sollen 1,5 Milliarden Euro weniger ausgegeben werden, danach jedes Jahr 2 Milliarden. Konkret plant die Bundesregierung, die Heizkostenpauschale zu halbieren, eine Wohngelderhöhung zum 1. Januar 2027 zu streichen und die Berechnungsformel zu ändern. Vor allem Familien sowie Rentner und Rentnerinnen beziehen Wohngeld. Die Grünen kritisieren die Pläne. Seit Jahren hat der Bayer-Konzern in den USA mit milliardenschweren Klagen im Zusammenhang mit glyphosathaltigen Unkrautvernichtern zu kämpfen. Jetzt hat das Unternehmen vor dem obersten Gericht dort einen wichtigen Sieg errungen. Es hat entschieden, dass Bayer nicht wegen fehlender Krebswarnungen auf den Verpackungen verklagt werden kann. Bayer hatte sich auf die US-Umweltbehörde EPA berufen, die das Produktlabel ohne Warnung genehmigt hatte. Es ist heiß und trocken, gefährliche Bedingungen für die Wälder in Bayern. Schon ein Funke könne einen Waldbrand auslösen, warnt Forstministerin Kaniber. Dem Deutschen Wetterdienst zufolge gilt vielerorts die zweithöchste Warnstufe. Am Wochenende könnte sogar die höchste Stufe erreicht werden. In Franken soll es deswegen Beobachtungsflüge geben, um Brände frühzeitig zu entdecken. Es ist jetzt 9:15. Der Himmel bleibt in der Nacht klar. Die Temperaturen gehen etwas runter auf 22 bis 13 Grad. Auch in den kommenden Tagen wird es richtig heiß. An den Nachmittagen bis zu 40 Grad. Der Sonntag bringt noch einmal große Hitze und gegen Abend teils kräftige Gewitter.
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3: Wir fangen an mit der A6 Heilbronn Richtung Nürnberg. Da ist ja zwischen dem Kreuz Feuchtwangen-Crailsheim und Feuchtwangen-Nord ein LKW liegen geblieben. Der blockiert jetzt hier den Standstreifen. Dann eine Meldung von der A7 Füssenreute Richtung Ulm. Bitte Vorsicht bei der Ausfahrt Kempten, da steht nämlich ein defekter PKW. Dann eine Meldung von der A8 München Richtung Salzburg. Bitte ein bisschen mehr Zeit einplanen zwischen Anger und Bad Reichenhall. Hier 4 Kilometer Stau, das macht ein Plus von einer Viertelstunde. Und zum Schluss noch der Blick zur B29 Stuttgart Richtung Aalen. Da steht ein defekter LKW zwischen dem Tunnel Zünchen und Schrondorf Ost. Deswegen ist hier der rechte Fahrstreifen gesperrt. Egal wo es hingeht, allen unterwegs eine gute und vor allem sichere Fahrt.
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2: Ich bin Florian Klaus. Wer bestellt, bezahlt. Diese Regel soll künftig gelten, wenn der Bund bestimmte Gesetze beschließt, die die Länder und Kommunen Geld kosten. Falls diese mehr als 200 Millionen Euro zahlen müssten, soll der Bund künftig 80% übernehmen. Damit sollen besonders die Kommunen entlastet werden, deren Sozialausgaben stark gestiegen sind. Die Regel gilt nicht für Steuergesetze. Es ist heiß und trocken, gefährliche Bedingungen für die Wälder in Bayern. Schon ein Funke könne einen Waldbrand auslösen, warnt Forstministerin Kaniber. Dem Deutschen Wetterdienst zufolge gilt vielerorts die zweithöchste Warnstufe. Am Wochenende könnte sogar die höchste Stufe erreicht werden. In Franken soll es deswegen Beobachtungsflüge geben, um Brände frühzeitig zu entdecken. Der Himmel bleibt in der Nacht klar. Die Temperaturen gehen etwas runter auf 22 bis 13 Grad. Auch in den kommenden Tagen wird es richtig heiß. An den Nachmittagen bis zu 40 Grad. Der Sonntag bringt noch einmal große Hitze und gegen Abend teils kräftige Gewitter.
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3: Wir fangen an mit der A6 Heilbronn Richtung Nürnberg. Da ist ja zwischen dem Kreuz Feuchtwangen-Crailsheim und Feuchtwangen-Nord ein LKW liegen geblieben. Der blockiert jetzt hier den Standstreifen. Dann eine Meldung von der A7 Füssenreute Richtung Ulm. Bitte Vorsicht bei der Ausfahrt Kempten, da steht nämlich ein defekter PKW. Dann eine Meldung von der A8 München Richtung Salzburg. Bitte ein bisschen mehr Zeit einplanen zwischen Anger und Bad Reichenhall. Hier 4 Kilometer Stau, das macht ein Plus von einer Viertelstunde. Und zum Schluss noch der Blick zur B29 Stuttgart Richtung Aalen. Da steht ein defekter LKW zwischen dem Tunnel Zünchen und Schrondorf Ost. Deswegen ist hier der rechte Fahrstreifen gesperrt. Egal wo es hingeht, allen unterwegs eine gute und vor allem sichere Fahrt.
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2: Ich bin Yves Simon. In diesen Minuten startet das deutsche Team in sein letztes Vorrundenspiel bei der diesjährigen Fußball-Weltmeisterschaft. Zum Abschluss der Gruppenphase geht es gegen Ecuador, also ein Team, das in diesem Turnier bisher noch kein einziges Tor erzielen konnte und nur einen Punkt auf dem Konto hat. Deutschland kann aber ohne Druck aufspielen, denn der Gruppensieg und das Ticket für die K.O.-Runde hat das Team von Trainer Nagelsmann seit dem letzten Spieltag gegen die Elfenbeinküste schon sicher. Es geht für Bayer um Milliarden. Seit Jahren laufen in den USA Klagen wegen dem glyphosathaltigen Unkrautvernichter Roundup. Jetzt hat das oberste Gericht dort entschieden, Bayer kann nicht verklagt werden, weil auf der Verpackung die Warnung vor einem Krebsrisiko fehlt. Denn die Umweltbehörde der USA geht gar nicht davon aus, dass der Unkrautvernichter Krebs verursacht. Eine Forschungsagentur der Weltgesundheitsorganisation hatte Glyphosat aber als wahrscheinlich krebserregend eingestuft. Der Bundestag hat über neue Regeln diskutiert, damit es mehr Organspender gibt. Konkret geht es dabei vor allem um die Widerspruchsregelung. Jeder Erwachsene würde damit automatisch zum Organspender, falls er nicht aktiv widerspricht. Claudia Wächter berichtet für uns.
3: Keine gute Regelung, sagen Kritiker, denn Schweigen bedeutet ja nicht automatisch, ich bin einverstanden. Fakt ist, im Moment gilt bei uns, Organe dürfen nur entnommen werden, wenn die betroffene Person zu Lebzeiten zugestimmt hat oder eben Angehörige Bescheid wissen. Und das bedeutet für Patienten, sie warten im Durchschnitt 8 Jahre auf ein neues Organ.
2: Die finanziellen Schwierigkeiten von Galeria sind enorm. 3-mal hat der Konzern ja schon innerhalb von 4 Jahren Insolvenz angemeldet. Jetzt bekommt die Warenhauskette wieder einen neuen Kredit, der ihr zumindest ein bisschen Luft wieder verschafft. Es geht um bis zu 160 Millionen Euro. Das Geld ist an einen Plan geknüpft, mit dem das Unternehmen in den nächsten 3 Jahren saniert werden soll. Medienberichten zufolge sollen trotzdem auch wieder weitere Filialen geschlossen werden. Bayern hat rund 30.000 frisch gebackene Abiturienten und die haben einen Notendurchschnitt von 2,13 erreicht. Damit waren die Noten dieses ersten neuen G9-Jahrgangs besser als im Vorjahr und auch besser im Vergleich zu den letzten 10 G8-Abiturjahrgängen, wie das Kultusministerium jetzt mitgeteilt hat. Ministerin Stolz und auch der Philologenverband zeigen sich zufrieden mit der neuen 3-jährigen Oberstufe. Es ist jetzt kurz nach 10. Heute Nacht bleibt der Himmel meistens sternenklar. Die Temperaturen gehen zumindest ein bisschen runter auf 22 bis 13 Grad. Auch in den nächsten Tagen wird es richtig, richtig heiß. An den Nachmittagen sind bis zu 40 Grad möglich. Der Sonntag bringt nochmal große Hitze und gegen Abend dann teilweise kräftige Gewitter. Danach wird es dann ein bisschen kühler.
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2: A3 Nürnberg in Richtung Würzburg zwischen Kitzingen-Schwarzach und dem Kreuz Bibelried. Hier haben wir Reifenteile auf der Fahrbahn. Und A96 Lindau Richtung München zwischen Wörthsee und Oberpfaffenhofen. 3 Kilometer Stau. Allen unterwegs eine gute und sichere Fahrt.
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2: Ich bin Yves Simon. Es geht für Bayer um Milliarden. Seit Jahren laufen in den USA Klagen wegen dem glyphosathaltigen Unkrautvernichter Roundup. Jetzt hat das oberste Gericht dort entschieden, Bayer kann nicht verklagt werden, weil auf der Verpackung die Warnung vor einem Krebsrisiko fehlt. Denn die Umweltbehörde der USA geht gar nicht davon aus, dass der Unkrautvernichter Krebs verursacht. Eine Forschungsagentur der Weltgesundheitsorganisation hatte Glyphosat aber als wahrscheinlich krebserregend eingestuft. Bayern hat rund 30.000 frisch gebackene Abiturienten und die haben einen Notendurchschnitt von 2,13 erreicht. Damit waren die Noten dieses ersten neuen G9-Jahrgangs besser als im Vorjahr und auch besser im Vergleich zu den letzten 10 G8-Abiturjahrgängen, wie das Kultusministerium jetzt mitgeteilt hat. Ministerin Stolz und auch der Philologenverband zeigen sich zufrieden mit der neuen dreijährigen Oberstufe. Heute Nacht bleibt der Himmel meistens sternenklar. Die Temperaturen gehen zumindest ein bisschen runter auf 22 bis 13 Grad. Auch in den nächsten Tagen wird es richtig, richtig heiß. An den Nachmittagen sind bis zu 40 Grad möglich. Der Sonntag bringt nochmal große Hitze und gegen Abend dann teilweise kräftige Gewitter. Danach wird es dann ein bisschen kühler.
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2: A3 Nürnberg in Richtung Würzburg zwischen Kitzingen-Schwarzach und dem Kreuz Bibelried. Hier haben wir Reifenteile auf der Fahrbahn. Und A96 Lindau Richtung München zwischen Wörthsee und Oberpfaffenhofen. 3 Kilometer Stau. Allen unterwegs eine gute und sichere Fahrt.
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2: Ich bin Yves Simon. Bund und Länder haben sich auf eine Finanzreform zur Entlastung vor allem der Kommunen geeinigt. Das haben Bundeskanzler Merz und der niedersächsische Ministerpräsident Lies mitgeteilt. In Zukunft soll der Bund 80% der Kosten übernehmen, die durch neue Bundesgesetze entstehen.
3: Wir haben verabredet, dass wir in Zukunft ab dem 1. September in Zukunft keine Gesetze mehr machen, die den Gemeinden und gegebenenfalls auch den Ländern einen entsprechenden Kostenausgleich geben. Das folgt dem Grundsatz, wer bestellt, bezahlt.
2: Die Kommunen hatten bemängelt, dass sie oft die Kosten tragen müssten, wenn der Bund neue Gesetze beschließt. Nach dem schweren Erdbeben in Venezuela ist die Zahl der Toten auf mindestens 188 gestiegen. Tausende Menschen werden noch unter den Trümmern vermisst, also da wird erwartet, dass die Zahl wohl noch deutlich nach oben korrigiert werden muss. Auch die Hauptstadt Caracas ist massiv betroffen. Die Bundesregierung hat 6 Transportflugzeuge mit Wasserfiltern, Feldbetten, Zelten und Generatoren vorbereitet. Und auch international läuft die Hilfe an, unter anderem spendet der Papst 100.000 Euro. Zigaretten sollen schrittweise deutlich teurer werden. Das Finanzministerium plant, dass der Preis für eine 20er-Packung von 8,80 Euro im nächsten Jahr auf 11,40 Euro im Jahr 2030 steigen soll. Das geht außer einem neuen Entwurf für die Erhöhung der Tabaksteuer hervor. So einen Fund gibt es auch nicht alle Tage beim Spielen im Wald. Da haben Kinder in Johannesberg in Unterfranken ein Einmachglas voller Goldschmuck gefunden und das dann direkt bei der Polizei abgegeben. Darunter sind über 60 goldene Ringe, 15 davon mit Gravur. Die Polizei steht vor einem echten Rätsel. Die Besitzer werden jetzt anhand der eingravierten Hochzeitsdaten gesucht. Die Ermittlungen laufen jedenfalls auf Hochtouren und möglicherweise handelt es sich um Diebesgut. Das ist die erste Vermutung. Der Wechsel von Fußballnationalspieler Nathaniel Brown von Eintracht Frankfurt zum FC Bayern München ist offenbar perfekt. Das berichtet Transferguru Fabrizio Romano, der ist immer sehr gut informiert. Demnach bekommt der 23-Jährige bei den Münchnern einen 5-Jahres-Vertrag. Die Ablöse soll 55 Millionen Euro betragen. Brown sorgt ja momentan bei der WM für Aufsehen, allerdings heute Abend gegen Ecuador nicht. Da fehlt er wegen Adduktorenproblemen. Es ist jetzt kurz nach 11. Heute Nacht bleibt der Himmel meistens sternenklar. Die Temperaturen gehen zumindest ein bisschen runter auf 22 bis 13 Grad. Auch in den nächsten Tagen wird es richtig, richtig heiß. An den Nachmittagen sind bis zu 40 Grad möglich. Der Sonntag bringt nochmal große Hitze und gegen Abend dann teilweise kräftige Gewitter. Danach wird es dann ein bisschen kühler.
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2: A3 Würzburg in Fahrt Richtung Nürnberg zwischen Schlüsselfeld und Pommersfelden. Hier haben wir momentan 6 Kilometer stockenden Verkehr. Und die A8 Salzburg-München bei Bad Aibling. Hier sind Personen auf der Fahrbahn. Allen unterwegs eine gute und sichere Fahrt.
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2: Ich bin Yves Simon. Bund und Länder haben sich auf eine Finanzreform zur Entlastung vor allem der Kommunen geeinigt. Das haben Bundeskanzler Merz und der niedersächsische Ministerpräsident Lies mitgeteilt. In Zukunft soll der Bund 80% der Kosten übernehmen.

0: Beispiel im Wald, da haben Kinder in Johannesberg in Unterfranken ein Einmachglas voller Goldschmuck gefunden und das dann direkt bei der Polizei abgegeben. Darunter sind über 60 goldene Ringe, 15 davon mit Gravur. Die Polizei steht vor einem echten Rätsel. Die Besitzer werden jetzt anhand der eingravierten Hochzeitsdaten gesucht. Die Ermittlungen laufen jedenfalls auf Hochtouren und möglicherweise handelt es sich um Diebesgut. Das ist die erste Vermutung. Heute Nacht bleibt der Himmel meistens sternenklar. Die Temperaturen gehen zumindest ein bisschen runter auf 22 bis 13 Grad. Auch in den nächsten Tagen wird es richtig, richtig heiß. An den Nachmittagen sind bis zu 40 Grad möglich. Der Sonntag bringt nochmal große Hitze und gegen Abend dann teilweise kräftige Gewitter. Danach wird es dann ein bisschen kühler.
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0: A3 Würzburg in Fahrt Richtung Nürnberg zwischen Schlüsselfeld und Pommersfelden. Hier haben wir momentan 6 Kilometer stockenden Verkehr. Und die A8 Salzburg-München bei Bad Aibling. Hier sind Personen auf der Fahrbahn. Allen unterwegs eine gute und sichere Fahrt.
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2: Ich bin Yves Simon. Der Bundestag hat kontrovers über das Thema Organspende debattiert. Mehr als 8000 Menschen in Deutschland warten gerade auf ein Spenderorgan. Befürworter einer Neuregelung aus verschiedenen Fraktionen haben für die sogenannte Widerspruchsregelung geworben. Das würde bedeuten, dass wir alle Organspender wären, automatisch, außer wir widersprechen ausdrücklich. Bisher gilt das genaue Gegenteil. Das parlamentarische Verfahren ist da allerdings noch in der Orientierungsphase. Der Bundestag hat den Bundeswehreinsatz im Libanon ein letztes Mal verlängert. Die internationale UN-Mission UNIFIL zur Überwachung der Grenze zwischen Israel und dem Libanon soll dann nach fast 50 Jahren Anfang nächsten Jahres enden. Dann werden die deutschen Soldaten wieder heimkommen. Italien und Frankreich planen eine neue Unterstützungsmission, um ein Sicherheitsvakuum in der Region zu verhindern. Der bayerische Wirtschaftsminister Aiwanger hat davor gewarnt, die Minijobs zu streichen. Er hat in einer Regierungserklärung im Bayerischen Landtag gesagt, es würde unter anderem zu mehr Schwarzarbeit führen. Die Expertenkommission des Bundes hofft ja, dass neue Vollzeitstellen entstehen, die dann auch in die Rente einzahlen, wenn die Minijobs wegfallen. Aiwanger hält das aber für eine Milchmädchenrechnung, denn die meisten Minijobber hätten nebenher schon einen Vollzeitjob. Galeria verschafft sich Luft. Die angeschlagene Warenhauskette bekommt für die weitere Sanierung einen neuen Kredit in Höhe von bis zu 160 Millionen Euro. Das hat eine Sprecherin heute gegenüber Medien bestätigt. Es gibt außerdem weitere Filialschließungen. Das ist zumindest so vorgesehen. Thomas Brock berichtet.
3: Es ist einerseits eine gute Meldung für Galeria. Nach Wochen der Unsicherheit gibt es frisches Geld für das Unternehmen. Der Kredit kommt von der US-Investmentgesellschaft Gordon Brothers und wird durch die Ware von Galeria abgesichert. Das Geld ist aber auch an einen auf 3 Jahre angelegten Sanierungsplan geknüpft, der jetzt umgesetzt werden soll. Und das heißt, es wird noch einmal genau geprüft, welche der verbliebenen Standorte wirklich noch rentabel sind.
2: Zum Fußball. Der Wechsel von Nationalspieler Nathaniel Brown von Eintracht Frankfurt zum FC Bayern ist offenbar beschlossene Sache. Medienberichten zufolge soll der 23-jährige Linksverteidiger in München einen 5-Jahres-Vertrag bekommen. Dafür zahlen die Bayern 55 Millionen Euro. Es ist jetzt 12:15. Auch jetzt in der Nacht ist es nicht wirklich kühl draußen. Die Tiefstwerte liegen heute Nacht bei 23 bis 14 Grad. Trotzdem Fenster auf, denn wir haben eine sternenklare Nacht, meistens zumindest. Und es bedeutet, sobald die Sonne dann am Freitagmorgen aufgeht, ist es wieder richtig brütend heiß. Uns erwarten Temperaturen zwischen 32 und um die 40 Grad. Das wird sich dann auch am Wochenende nicht ändern. Im Gegenteil, da könnten es sogar 41 Grad werden. Dann nimmt auch die Gewitterneigung vor allem in Alpen Nähe zu.
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2: A6 Nürnberg in Richtung Pilsen zwischen Ahlfeld und Sulzbach-Rosenberg, da ist in der Baustelle ein Fahrzeug liegen geblieben. Das war's aber auch schon. Allen unterwegs eine gute und sichere Fahrt.
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2: Ich bin Yves Simon. Der Bundestag hat kontrovers über das Thema Organspende debattiert. Mehr als 8000 Menschen in Deutschland warten gerade auf ein Spenderorgan. Befürworter einer Neuregelung aus verschiedenen Fraktionen haben für die sogenannte Widerspruchsregelung geworben. Das würde bedeuten, dass wir alle Organspender wären, automatisch, außer wir widersprechen ausdrücklich. Bisher gilt das genaue Gegenteil. Das parlamentarische Verfahren ist da allerdings noch in der Orientierungsphase. Der bayerische Wirtschaftsminister Aiwanger hat davor gewarnt, die Minijobs zu streichen. Er hat in einer Regierungserklärung im Bayerischen Landtag gesagt, es würde unter anderem zu mehr Schwarzarbeit führen. Die Expertenkommission des Bundes hofft ja, dass neue Vollzeitstellen entstehen, die dann auch in die Rente einzahlen, wenn die Minijobs wegfallen. Aiwanger hält das aber für eine Milchmädchenrechnung, denn die meisten Minijobber hätten nebenher schon einen Vollzeitjob. Auch jetzt in der Nacht ist es nicht wirklich kühl draußen. Die Tiefstwerte liegen heute Nacht bei 23 bis 14 Grad. Trotzdem Fenster auf, denn wir haben eine sternenklare Nacht, meistens zumindest. Und das bedeutet, sobald die Sonne dann am Freitagmorgen aufgeht, ist es wieder richtig brütend heiß. Uns erwarten Temperaturen zwischen 32 und um die 40 Grad. Das wird sich dann auch am Wochenende nicht ändern. Im Gegenteil, da könnten es sogar 41 Grad werden. Dann nimmt auch die Gewitterneigung vor allem in Alpen.
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2: A6 Nürnberg in Richtung Pilsen zwischen Ahlfeld und Sulzbach-Rosenberg, da ist in der Baustelle ein Fahrzeug liegen geblieben. Das war's aber auch schon. Allen unterwegs eine gute und sichere Fahrt.
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1: Heute ist der 26. Juni und das ist ein wichtiger Tag für Berlin. Am 26. Juni 1948 beginnen die Alliierten West-Berlin mit der sogenannten Luftbrücke zu versorgen. Zwei Tage vorher hatte die sowjetische Besatzungsmacht die Stadt von der Versorgung aus Westdeutschland auf dem Land- und Wasserweg komplett abgeschnitten. Über ein Jahr lang versorgten Amerikaner, Briten und Australier daraufhin die eingeschlossene Stadt mit dem Lebensnotwendigsten aus der Luft. In fast 200.000 Flügen werden weit über 2 Millionen Tonnen Güter nach Berlin gebracht. Am 26. Juni 1963 spricht John F. Kennedy in Berlin sein vielleicht berühmtestes Zitat: Ich bin ein Berliner. Nachdem der US-Präsident 1961 den Bau der Mauer hingenommen hatte, sollte sein Besuch zum 15. Jahrestag der Luftbrücke die anhaltende Solidarität der USA mit West-Berlin verdeutlichen. Mit Ich bin ein Berliner wollte er klarstellen, dass er Berlin nicht den Sowjets überlassen würde. Eine kleine technische Revolution gibt's auch am 26. Juni. 1974 wird in einem Supermarkt in Ohio erstmals das Strichcode-System an einer Kasse eingesetzt. Eingelesen wird eine Packung Kaugummi der Marke Wrigley's.
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2: Ich bin Yves Simon. Die deutsche Fußballnationalmannschaft hat die Vorrunde der WM mit einer Niederlage abgeschlossen. Gegen Ecuador hat das DFB-Team das dritte und damit letzte Gruppenspiel mit 1:2 verloren. Dabei hat Deutschland eigentlich in der zweiten Minute direkt den Führungstreffer durch Sané erzielt. Bundestrainer Nagelsmann bei Magenta TV.
3: Leider haben wir direkt nach dem Tor angefangen, Harakiri in der Positionierung zu machen. Dann wurde es schwer. Irgendwann hat Ecuador so ein bisschen gemerkt, dass sie uns höher pressen können. Generell finde ich, hätten wir trotzdem gut rauskommen können.
2: In 16. Finale geht's für die Jungs von Bundestrainer Nagelsmann, aber trotzdem, der Gruppensieg stand ja vor der Partie schon fest. Ecuador hat sich mit dem Sieg ebenfalls für das 16. Finale qualifiziert und damit zum ersten Mal die K.O.-Phase bei einer WM erreicht. Wenn der Bund etwas will, dann soll er auch den Großteil der Kosten zahlen. So sehen es die Bundesländer und daher sind sie auch mit dieser gemeinsamen Forderung in Gespräche mit Kanzler Merz gegangen. Der Bund soll Kosten von 80% übernehmen, die durch neue bundes- oder europaweite Regeln entstehen. Das ist in diesen Gesprächen vereinbart worden. Zumindest soll das gelten, wenn es um mehr als 125 Millionen Euro geht. Im Glyphosat-Streit hat der Bayer-Konzern einen entscheidenden Sieg vor dem obersten US-Gericht errungen. Der Supreme Court folgt damit der Argumentation des Konzerns, wonach keine Krebswarnhinweise nötig waren, weil die US-Umweltbehörde Glyphosat sowieso nicht als krebserregend einstuft. Durch dieses Grundsatzurteil können jetzt tausende Klagen gegen Bayer abgewiesen werden. Die Aktie des Leverkusener Konzerns hat nach der Entscheidung deutlich zugelegt. Die Deutsche Bahn reagiert auf die momentane Hitzewelle mit einer ganz besonderen Kulanzregel. Fahrgäste können Fernverkehrstickets für Reisen bis Ende Juni noch kostenlos stornieren. Das gilt ausnahmsweise auch für Spar- und Supersparpreise. Digitale Tickets lassen sich online zurückgeben, Papierfahrkarten an den Verkaufsstellen. Die Bahn warnt außerdem vor möglichen Störungen im Netz, weil die Hitze zum Beispiel Weichen, Technik und auch Böschungen belastet. In Bayern sind wieder Gänsegeier gesichtet worden. Die gibt es eigentlich schon seit 1000 Jahren nicht mehr bei uns. Jetzt aber sind wieder ein paar Dutzend in Deutschland und auch in Bayern gesichtet worden. Zum Beispiel in der Nähe von Bayreuth im Oberallgäu oder auch im Karwendelgebirge. Bei uns suchen die Geier vor allem Futter, die sie in ihrer Heimat in Spanien oder auf dem Balkan wegen der Trockenheit scheinbar nicht mehr ausreichend finden. Die Geier haben eine Spannweite von 2 bis 3 Metern, einen weißen Kopf mit langem Hals, daher auch der Name Gänsegeier. Es ist jetzt 1:05. Auch jetzt in der Nacht ist es nicht wirklich kühl draußen. Die Tiefstwerte liegen heute Nacht bei 23 bis 14 Grad. Trotzdem Fenster auf, denn wir haben eine sternenklare Nacht, meistens zumindest. Und es bedeutet, sobald die Sonne dann am Freitagmorgen aufgeht, ist es wieder richtig brütend heiß. Uns erwarten Temperaturen zwischen 32 und um die 40 Grad. Das wird sich dann auch am Wochenende nicht ändern. Im Gegenteil, da könnten es sogar 41 Grad werden. Dann nimmt auch die Gewitterneigung vor allem in Alpen Nähe zu.
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2: A96 Lindau Richtung München zwischen Memmingen Ost und Holzgünz. Hier liegen Gegenstände auf der Fahrbahn. Allen unterwegs eine gute und sichere Fahrt.
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1: Wir sind kurz vorm Wochenende, da schauen wir natürlich, was so ansteht. Ich bin Emily Rettenberger, servus. Morgen heißt es Sommerfeeling pur in Bad Reichenhall. In der Spielbank Bad Reichenhall steigt das Brunnenfest Open Air. Im Innenhof direkt am Brunnen gibt's Live-Musik von der Band Repeated, dazu gegrilltes und kühle Drinks, perfekt also für einen entspannten Sommerabend. Los geht's morgen ab 17 Uhr, also kommt einfach vorbei und genießt den Abend. Und während in den USA gerade das große WM-Fußballturnier läuft, wird auch bei uns gekickt. Vielleicht eine Stufe kleiner, aber mindestens genauso spannend. In Kirchen-Schöring steigt morgen der Silo King Cup. Die besten Teams aus Südostbayern treten gegeneinander an. Anpfiff ist morgen nicht wie geplant um 13 Uhr, sondern wegen des Wetters schon um 10 Uhr morgen in der EM Group Arena. Und die Feuerwehr Freilassing feiert auch morgen ihr Sommernachtsfest. Gefeiert wird am neuen Feuerwehrhaus. Los geht's schon ab 16 Uhr mit einem Kinderprogramm und der Happy Hour. Eine Maß Bier bekommt ihr dafür 6 Euro und alkoholfreie Getränke sogar für 2 Euro. Am Abend wird dann weiter gefeiert. Ab 20 Uhr spielt die Band Six on Fire live. Also kommt vorbei, feiert mit und genießt einen langen, lauen Sommerabend in Freilassing. Und habt ihr mal wieder Lust auf frische Texte, neue Stimmen und überraschende Geschichten? Dann schaut bei den Literaturtreffen der Chiemgau-Autorinnen und Autoren vorbei im Natz in Traunstein nächsten Montag. Hier stehen kurze Lesungen im Mittelpunkt. 3 Schreibende sind gesetzt, 3 weitere kommen dann spontan dazu. Das entscheidet das Los an diesem Abend. Alles ist erlaubt.
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2: Ich bin Yves Simon. Wenn der Bund etwas will, dann soll er auch den Großteil der Kosten zahlen. So sehen es die Bundesländer und daher sind sie auch mit dieser gemeinsamen Forderung in Gespräche mit Kanzler Merz gegangen. Der Bund soll Kosten von 80% übernehmen, die durch neue bundes- oder europaweite Regeln entstehen. Das ist in diesen Gesprächen vereinbart worden. Zumindest soll das gelten, wenn es um mehr als 125 Millionen Euro geht. In Bayern sind wieder Gänsegeier gesichtet worden. Die gibt es eigentlich schon seit 1000 Jahren nicht mehr bei uns. Jetzt aber sind wieder ein paar Dutzend in Deutschland und auch in Bayern gesichtet worden. Zum Beispiel in der Nähe von Bayreuth im Oberallgäu oder auch im Karwendelgebirge. Bei uns suchen die Geier vor allem Futter, die sie in ihrer Heimat in Spanien oder auf dem Balkan wegen der Trockenheit scheinbar nicht mehr ausreichend finden. Die Geier haben eine Spannweite von 2 bis 3 Metern, einen weißen Kopf mit langem Hals, daher auch der Name Gänsegeier. Auch jetzt in der Nacht ist es nicht wirklich kühl draußen. Die Tiefstwerte liegen heute Nacht bei 23 bis 14 Grad. Trotzdem Fenster auf, denn wir haben eine sternenklare Nacht, meistens zumindest. Und es bedeutet, sobald die Sonne dann am Freitagmorgen aufgeht, ist es wieder richtig brütend heiß. Uns erwarten Temperaturen zwischen 32 und um die 40 Grad. Das wird sich dann auch am Wochenende nicht ändern. Im Gegenteil, da könnten es sogar 41 Grad werden. Dann nimmt auch die Gewitterneigung vor allem in Alpennähe zu.
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2: A96 Lindau Richtung München zwischen Memmingen Ost und Holzgünz. Hier liegen Gegenstände auf der Fahrbahn. Allen unterwegs eine gute und sichere Fahrt.
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